0: Na, das war mal ein Kontrast. Von Lalala ging's rüber zu Einstein. Antje Sommerfeld war das eben gewesen. Wir kennen sie als tolle Songautorin und Sängerin. Ja, sie ist aber auch Musikproduzentin und war viele Jahre auch Keyboarderin in verschiedenen Bands. So, jetzt habe ich noch eine Sache, die muss ich unbedingt noch tun. Nämlich diese.
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0: Es gibt nämlich noch einen Musikwunsch für die heutige Sendung und den möchte ich natürlich noch erfüllen. Und zwar hat uns die Celine aus Rostock geschrieben und sie wünscht sich etwas Zeit. Zeit zu fliegen. Und sie möchte nicht alleine fliegen, sondern als Kapitän. Da soll mit der Markus. Nun sind wir nicht so und sagen, natürlich kann Markus mit. Hier ist Zeit zu fliegen. Hier ist Markus.

frei zu fliegen. Das war ein Titel aus unserer Wunschbox. Ja, und wenn auch Sie einen Titel oder einen Interpreten haben, den Sie gerne einmal hier in dieser Sendung hören möchten, dann klicken Sie sich doch auf schlagerboulevard.info und dort gibt es dann den Button Musikwunsch. schlagerboulevard.info. Das war der Schlagerboulevard für heute. Die nächste Ausgabe wieder heute in einer Woche. Würde mich freuen, wenn Sie wieder mit dabei sind. Zum Abschluss unserer heutigen Sendung, da haben wir jetzt noch die Gruppe Tanzpalais für Sie. Und ja, die erinnern sich an die 70er Jahre. Ich wünsche Ihnen viel Freude damit, viel Freude weiterhin hier in unserem Programm und sage bis nächste Woche. Alles Gute wünscht Ihnen Ihr Andreas Feuerzenker. Und jetzt hier Tanzpalais. Und ich bin einmal weg. Tschüss.

0: gute Laune Musik von Mark Pircher. Das war Comme Si, Comme Ça. Er ist in der Hitparade drin geblieben und sogar 4 Plätze gestiegen. Von der 13 ging's hoch auf die 9. Ja, und damit sind wir auf Platz Nummer 8 angelangt. Und wenn ich gerade gesagt habe, gute Laune Musik, dann können wir bei der guten Laune bleiben. Denn gute Laune haben auf jeden Fall die beiden, die jetzt gleich kommen. Denn sie sind 5-mal hintereinander platziert gewesen in der Schlager-Rallye-Hitparade. Und das ist wirklich schon eine tolle Leistung. Zum Abschluss sind sie auf ihrem 8. Platz stehen geblieben. Nathalie Lament und Rudi Bartolini, Wintergefühle, so heißt ihre Single. Naja, die gute Nathalie Lament, die muss ja nicht traurig sein. Sie war ja in den Neuvorstellungen dabei. Vielleicht ist sie nächste Woche dann ja wieder in der Hitparade mit dabei. Auf jeden Fall sagt sie heute Ade. Hand in Hand geht sie durch das Winterland mit Rudi Bartolini und zusammen beschreiben sie eben ihre Wintergefühle auf Platz Nummer 8. Und danach geht's in die Clubs der Stadt zusammen mit Nick B. im Fieber der Nacht, so heißt seine Single, und die ist 2 Plätze gefallen, von der 5 runter auf die 7. Aber erst Nathalie Lament und Rudi Bartolini.
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0: mit seinem besten Kumpel zog er durch die Clubs der Stadt. Das war Nick P. und im Fieber der Nacht. Er ist zum dritten Mal dabei, heute auf Platz Nummer 7 gelandet. Jetzt kommen wir zum Schlager-Titan Bernhard Brink. Auch er ist in der Hitparade drin geblieben. 3 Plätze ging es allerdings nach unten, von der 3 auf die 6 mit dem Herz durch die Wand. Und dann gibt es die Boygroup im deutschen Schlager Club 3, nämlich Paris, Paris, Paris. So heißt ihre aktuelle Single. Übrigens gibt es auch eine holländische Version, die hat allerdings überhaupt nichts mit dem Song zu tun. Nee, in der holländischen Version geht es nämlich einfach nur ums Feiern und ums Spaß haben. So wie es eigentlich Club 3 ja so sich auf die Kappe geschrieben hat. Ja, Paris, Paris, Paris, so heißt es halt in Deutschland und ist trotzdem ein mega erfolgreicher Song. 5-mal waren sie mit dabei. Bei uns in der Hitparade dürfen also heute nicht wieder gewählt werden. Zum Abschluss gab es ein Platz Nummer 5. Hören wir gleich Club 3. Und auf Platz Nummer 4 gibt es die zurzeit erfolgreichste Single im deutschen Schlagerradius. Jawohl, sie ist ganz, ganz oben auf Platz Nummer 1 in den Airplay-Charts. Laura Wilde, nämlich Wolkenbruch im siebten Himmel, so heißt ihre aktuelle Single. Sehr, sehr erfolgreich auch bei uns. 4 Plätze ging es nach oben, von der 8 auf die 4. Aber erst Club 3 mit Paris, Paris, Paris. Und jetzt der Schlager-Titan. Hier ist Bernhard Brink und mit dem Herz durch die Wand.
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0: Der Alexanderier, der hat die musikalischen Genie ja schon in die Wiege gelegt bekommen. Von seinem Vater, dem Norbert Rier, den wir ja von den Kastelruther Spatzen bestens kennen. Vater und Sohn, tja, eben auch musikalisch zu hören gewesen. So, dann würde ich mal sagen, dann kommen wir doch jetzt noch einmal zur
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0: Die Inge hat uns geschrieben und einen Titel von Denise Blumen gewünscht. Ja, liebe Inge, wir haben mehrmals unser Musikarchiv durchsucht, aber den von Ihnen gewünschten Titel leider nicht gefunden. Ich hoffe, es ist okay, wenn wir die aktuelle Single dafür von ihr spielen. Und die heißt Sehnsucht in der Endlosschleife.

Sie ist in Fürstenwalde in Brandenburg aufgewachsen, lernte zahnmedizinische Fachangestellte und hat mit ihrem Album So will ich leben ein wirklich tolles Debütalbum herausgebracht. Denise Blum, gewünscht ihr im Schlager Boulevard. Ja, und auch Sie können sich Ihren Lieblingssong wünschen. Welchen Song sollten wir hier unbedingt mal spielen? Über 23.000 Titel könnte ich Ihnen anbieten. Klicken Sie sich doch einfach mal rein auf schlagerboulevard.info und gehen dann auf den Musikwunsch-Button. schlagerboulevard.info. Am 22. Februar, da wird unser Lied für Lissabon gesucht. Unser Lied für den diesjährigen Eurovision Song Contest. Linda Zervakis und Elton werden durch diese Sendung führen. Eine halbe Stunde nach dem Start des Ticketverkaufs, da waren schon alle Karten für diese Show vergriffen. Wir blicken in den Wochen vor diesem Vorentscheid auf Songs aus den vergangenen Jahren. Heute blicken wir zurück ins Jahr 2002. Damals, da packte es Corinna May in ihrem dritten Anlauf und fuhr dann mit ihrem Titel I Can't Live Without Music nach Tallinn, erreichte dort aber dann nur einen enttäuschenden 21. Platz. Der nationale Vorentscheid 2002, der war musikalisch breit gefächert. Da gab es Schlager, Gospel, Pop, R&B und sogar Punk. Wer allerdings fehlte, das war die Kelly Family, die es damals mit ihrem Song nicht mal ins Vorentscheid-Finale schaffte. Irene Scheer und Bernhard Brink, ja, die waren damals dabei mit genau diesem Titel. Es ist niemals zu spät.

Das ist dein Tag. Und das war eben Gregor Glanz, ein wahrhaft toller Sänger aus Österreich mit seiner Version des Udo Jürgens-Titels. Ja, und das war auch der Schlager-Boulevard für heute. Die nächste Ausgabe dann wieder heute in einer Woche. Gleiche Welle, gleiche Stelle. Ich würde mich freuen, wenn Sie wieder mit dabei sind. Ihren Musikwunsch, den können Sie uns bequem und einfach mitteilen auf schlagerboulevard.info. Den musikalischen Kehraus, den machen heute De Bore aus Köln. Ich wünsche Ihnen viel Freude weiterhin hier an unserem Programm und sage bis nächste Woche. Alles Gute wünscht Ihnen Ihr Andreas Feuerzenker und jetzt ciao mit Au. Ich bin einmal weg. Tschüss. Ciao.

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16: Ja, und er begrüßt euch sehr, sehr herzlich zurück zur zweiten Stunde eurer Schlager-Radio-Show. Wir sind wieder da und haben noch eine Menge mit euch vor. 13 platzierte Titel gibt es nämlich noch auf eure Ohren. Natürlich auch eine Nummer 1. Wer ist es denn? Ist es vielleicht die alte Nummer 1? Oder haben wir heute eine neue Nummer 1? Gibt es denn noch Neulinge in der Hitparade? Eine haben wir schon ja gehört. Irene Shear nämlich, was du nicht weißt. Gerade am Ende der ersten Stunde, das war sie auf Platz Nummer 14. Aber es kommen noch weitere Neuankömmlinge in der Hitparade. Wer es ist, seid gespannt. Jetzt machen wir erstmal weiter mit Platz Nummer 13 und einer Dame, die 4 Plätze gefallen ist. Ihr alter Hit aus ihrem gleichnamigen Album Regenbogen wurde nochmal neu aufgelegt, in einem Starchild Remix präsentiert. Ja, und sie hat sich wieder platziert, eben auf der 13. Danach gibt es dann Musik aus Österreich. Die Grubertaler sind mit dabei. Hola die Jedi heißt ihr Titel. Aber jetzt gibt es erst Vanessa Mai auf dieser Position.
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0: York. Auch er ist drin geblieben in der Hitparade. Ein Plätzchen musste er federn lassen. Runter von der 10 auf die 11 mit seinem Titel Himmelsmärchen. Er war zum vierten Mal heute dabei, aber er darf ja nochmal.
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0: Denn ab sofort dürfen ja alle Titel sich fünfmal platzieren. Also einmal hat er noch Gnadenfrist sozusagen. Der nächste, der dann kommt, hat noch die absolute Gnadenfrist. Denn er ist heute zum allerersten Mal mit dabei. Also der nächste Neuling und damit beginnen wir mit der Top 10. Rein also in die 10 erfolgreichsten Titel der letzten Woche. Michael Fischer hat es geschafft. Dank eurer Stimmen mehr als mein Leben, so heißt sein Song. Und der ist ganz, ganz neu rein auf Platz Nummer 10. Ja, und dann gibt's Titel, die gestiegen sind. Zum Beispiel gleich auf Platz Nummer 9. Marc Pircher mit seinem Song Komm Si, Komm Sa ist er heute zum zweiten Mal dabei und ist 4 Plätze gestiegen von der 13 hoch auf die 9. Aber erst der zweite Neuling in dieser Woche. Hier ist Michael Fischer und mehr als mein Leben.
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2: Ah, und ich hoffe, wir haben euch schon mit neuen, richtig geilen Neuvorstellungen froh gemacht. Wenn nicht, drücken wir noch eins drauf, ja? Knallen wir eine Neuvorstellung noch oben drauf, nämlich die Neuvorstellung Nummer 10. Seit dem letzten Jahr ist sie da. Die Ehe für alle. Warum ich das jetzt thematisiere? Ich thematisiere das gar nicht. Nein, das tut eine andere. Nämlich die gute Dana Pelizaeus. Ich hab's richtig ausgesprochen. Ich bin ja so froh. Liebe verdient Respekt. So ist es ja auch seit letztem Oktober in Deutschland möglich, gleichgeschlechtliche Trauungen vorzunehmen, sagt sie. Und wow, dieses Thema hat sie sich eben vorgenommen. Und sie stellt sogar die Frage, wer küsst denn besser? Männer oder Frauen? Tja, vielleicht beantwortet sie es ja. Hier ist Dana Pali... Es geht schon los. Ich hab's ja gewusst. Ich muss es direkt vor mir haben, sonst kann ich's nicht. Dana Pelizaeus. Männer küssen... Frauen küssen. Jetzt habe ich's. Hier ist unsere Neuvorstellung Nummer 10.

0: Anna Belizaios, ich hab's tatsächlich, das war sie, unsere letzte Neuvorstellung für heute, die Neuvorstellung Nummer 10, Männer küssen, Frauen küssen, und damit sind wir am Ende der Neuvorstellungenriege angelangt.
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0: Ende der Neuvorstellungenriege heißt aber noch nicht Ende der Sendung. Nein, nein, wir legen ja jetzt erstmal richtig los. Das neue Ohrenfutter haben wir hinter uns gelassen, aber das alte Ohrenfutter, das kommt erst jetzt. Naja, was heißt alt? Das aktuelle Ohrenfutter. Denn das sind die ganz, ganz aktuellen Schlager, die ihr wieder reingewählt habt in unsere Schlager-Rallye-Hitparade. Ich hatte es am Anfang gesagt, das ist die 438. Schlager-Rallye-Hitparade und die hat wirklich tolle Songs mit an Bord. Wie gleich zu Beginn euren Platz Nummer 16. Sie ist drin geblieben, die Sarah Jane Scott nämlich. Sie kommt ja aus America, aus Pennsylvania, ist damals der Liebe wegen nach Deutschland gezogen und das verpackt sie eben in diesem Song. Ihre Liebe zu ihrem Schatz. Mein Lied, so heißt der Titel, ist zum vierten Mal platziert, einmal darf sie noch. Und gleich danach die ehemaligen Platz Nummer 16 Inhaber, die Manu und der Manfred. Zusammen nennen sie sich Mann oh Mann, ich fühle mich frei, auch sie sind viermal dabei heute. Also die Plätze 15 und 16 gibt's jetzt den Anfang macht. Sarah Jane Scott auf der 16 und mein Lied.
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0: drei Songs, die in der Hitparade drin geblieben sind. Das waren zum einen Sarah Jane Scott und Mann oh Mann. Sarah Jane Scott auf der 16 mit Mein Lied und Mann oh Mann mit Ich fühl mich frei auf der 15. Wird's Zeit für den ersten Neuling? Ja, und das ist sie. Das ist die Lady des deutschen Schlagers, so wie ich sie betitel. Hier ist Irene Shear und Was du nicht weißt, von 0 auf diese Position.
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Strange hier. Was du nicht weißt, war das. Das war unser Platz. Nein, besser gesagt, euer Platz Nummer 14, denn ihr habt sie schließlich dorthin gewählt. Tja, und das war auch die erste Stunde eurer Schlager-Radio-Show. Die Schlager-Rallye geht gleich in die zweite Runde, denn wir haben ja immer noch die Top 13 vor uns. Das heißt, 13 Songs in der Hitparade, die ihr mit euren Stimmen gewählt habt. Also, dranbleiben!

0: Der Alexander Rier, der hat die musikalischen Genie ja schon in die Wiege gelegt bekommen von seinem Vater, dem Norbert Rier, den wir ja von den Kastelruther Spatzen bestens kennen. Vater und Sohn, tja, eben auch musikalisch zu hören gewesen. So, dann würde ich mal sagen, dann kommen wir doch jetzt noch einmal zur
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0: Die Inge hat uns geschrieben und einen Titel von Denise Blumen gewünscht. Ja, liebe Inge, wir haben mehrmals unser Musikarchiv durchsucht, aber den von Ihnen gewünschten Titel leider nicht gefunden. Ich hoffe, es ist okay, wenn wir die aktuelle Single dafür von ihr spielen. Und die heißt Sehnsucht in der Endlosschleife.

Sie ist in Fürstenwalde in Brandenburg aufgewachsen, lernte zahnmedizinische Fachangestellte und hat mit ihrem Album So will ich leben ein wirklich tolles Debütalbum herausgebracht. Denise Blum, gewünscht ihr im Schlager Boulevard. Ja, und auch Sie können sich Ihren Lieblingssong wünschen. Welchen Song sollten wir hier unbedingt mal spielen? Über 23.000 Titel könnte ich Ihnen anbieten. Klicken Sie sich doch einfach mal rein auf schlagerboulevard.info und gehen dann auf den Musikwunsch-Button. schlagerboulevard.info. Am 22. Februar, da wird unser Lied für Lissabon gesucht. Unser Lied für den diesjährigen Eurovision Song Contest. Linda Zervakis und Elton werden durch diese Sendung führen. Eine halbe Stunde nach dem Start des Ticketverkaufs, da waren schon alle Karten für diese Show vergriffen. Wir blicken in den Wochen vor diesem Vorentscheid auf Songs aus den vergangenen Jahren. Heute blicken wir zurück ins Jahr 2002. Damals, da packte es Corinna May in ihrem dritten Anlauf und fuhr dann mit ihrem Titel I Can't Live Without Music nach Tallinn, erreichte dort aber dann nur einen enttäuschenden 21. Platz. Der nationale Vorentscheid 2002, der war musikalisch breit gefächert. Da gab es Schlager, Gospel, Pop, R&B und sogar Punk. Wer allerdings fehlte, das war die Kelly Family, die es damals mit ihrem Song nicht mal ins Vorentscheid-Finale schaffte. Irene Scheer und Bernhard Brink, ja, die waren damals dabei mit genau diesem Titel. Es ist niemals zu spät.

Das ist dein Tag. Und das war eben Gregor Glanz, ein wahrhaft toller Sänger aus Österreich mit seiner Version des Udo Jürgens Titels. Ja, und das war auch der Schlagerboulevard für heute. Die nächste Ausgabe dann wieder heute in einer Woche. Gleiche Welle, gleiche Stelle. Ich würde mich freuen, wenn Sie wieder mit dabei sind. Ihren Musikwunsch, den können Sie uns bequem und einfach mitteilen auf schlagerboulevard.info. Den musikalischen Kehraus, den machen heute De Bore aus Köln. Ich wünsche Ihnen viel Freude weiterhin hier an unserem Programm und sage bis nächste Woche. Alles Gute wünscht Ihnen Ihr Andreas Feuerzenker und jetzt ciao mit Au. Ich bin einmal weg. Tschüss. Ciao.

Er ist also liebestechnisch versorgt, der René P. Ja, dann können wir uns doch also nun dem Eurovision Song Contest widmen. Jede Woche stellen wir hier einen Titel aus den vorangegangenen Vorentscheiden zum ESC vor. Und das noch so lange, bis unser Beitrag für dieses Jahr feststeht. Am 22.02. Da wird er gewählt. Blicken wir heute zurück in das Jahr 2013, also 5 Jahre zurück. Das war das Jahr, in dem Emily de Forest für Dänemark gewann und für Deutschland Cascada an den Start ging und nur einen enttäuschenden 21. Platz erreichte. Eine, die gerne für Deutschland nach Malmö gefahren wäre, das war die in Berlin lebende Sängerin Betty Dittrich. Denn Malmö, das ist ihre ursprüngliche Heimat, denn sie stammt nämlich aus dieser Ecke von Schweden. Mit dem Ticket nach Malmö hat es dann bei dem Vorentscheid nicht geklappt, aber zu einer Nominierung für die Echo-Verleihung in der Kategorie Bestes Nationales Video hat es dann doch gereicht. Und zu einem Platz jetzt hier im Schlager-Boulevard. Hier ist Betty Dittrich mit ihrem Lied La La La.

0: Na, das war mal ein Kontrast. Von Lalala ging's rüber zu Einstein. Antje Sommerfeld war das eben gewesen. Wir kennen sie als tolle Songautorin und Sängerin. Ja, sie ist aber auch Musikproduzentin und war viele Jahre auch Keyboarderin in verschiedenen Bands. So, jetzt habe ich noch eine Sache, die muss ich unbedingt noch tun. Nämlich diese.
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0: Es gibt nämlich noch einen Musikwunsch für die heutige Sendung und den möchte ich natürlich noch erfüllen. Und zwar hat uns die Celine aus Rostock geschrieben und sie wünscht sich etwas Zeit. Zeit zu fliegen. Und sie möchte nicht allein fliegen, sondern als Kapitän. Da soll mit der Markus. Nun sind wir nicht so und sagen, natürlich kann Markus mit. Hier ist Zeit zu fliegen. Hier ist Markus.

Zeit zu fliegen. Das war ein Titel aus unserer Wunschbox. Ja, und wenn auch Sie einen Titel oder einen Interpreten haben, den Sie gerne einmal hier in dieser Sendung hören möchten, dann klicken Sie sich doch auf schlagerboulevard.info und dort gibt es dann den Button Musikwunsch. schlagerboulevard.info. Das war der Schlagerboulevard für heute. Die nächste Ausgabe wieder heute in einer Woche. Würde mich freuen, wenn Sie wieder mit dabei sind. Zum Abschluss unserer heutigen Sendung, da haben wir jetzt noch die Gruppe Tanzpalais für Sie. Und ja, die erinnern sich an die 70er Jahre. Ich wünsche Ihnen viel Freude damit, viel Freude weiterhin hier in unserem Programm und sage bis nächste Woche. Alles Gute wünscht Ihnen Ihr Andreas Feuerzenker. Und jetzt hier Tanzpalais. Und ich bin einmal weg. Tschüss.

0: gute Laune Musik von Marc Pircher. Das war Comme Si, Comme Ça. Er ist in der Hitparade drin geblieben und sogar 4 Plätze gestiegen. Von der 13 ging's hoch auf die 9. Ja, und damit sind wir auf Platz Nummer 8 angelangt. Und wenn ich gerade gesagt habe, gute Laune Musik, dann können wir bei der guten Laune bleiben. Denn gute Laune haben auf jeden Fall die beiden, die jetzt gleich kommen. Denn sie sind 5-mal hintereinander platziert gewesen in der Schlager-Rallye-Hitparade. Und das ist wirklich schon eine tolle Leistung. Zum Abschluss sind sie auf ihrem 8. Platz stehen geblieben. Nathalie Lament und Rudi Bartolini, Wintergefühle, so heißt ihre Single. Naja, die gute Nathalie Lament, die muss ja nicht traurig sein. Sie war ja in den Neuvorstellungen dabei. Vielleicht ist sie nächste Woche dann ja wieder in der Hitparade mit dabei. Auf jeden Fall sagt sie heute Ade. Hand in Hand geht sie durch das Winterland mit Rudi Bartolini und zusammen beschreiben sie eben ihre Wintergefühle auf Platz Nummer 8. Und danach geht's in die Clubs der Stadt zusammen mit Nick B. im Fieber der Nacht, so heißt seine Single, und die ist 2 Plätze gefallen, von der 5 runter auf die 7. Aber erst Nathalie Lament und Rudi Bartolini.
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0: Nummer 7 gelandet. Jetzt kommen wir zum Schlager-Titan Bernhard Brink. Auch er ist in der Hitparade drin geblieben. 3 Plätze ging es allerdings nach unten, von der 3 auf die 6 mit dem Herz durch die Wand. Und dann gibt es die Boygroup im deutschen Schlager Club 3, nämlich Paris, Paris, Paris. So heißt ihre aktuelle Single. Übrigens gibt's auch eine holländische Version, die hat allerdings überhaupt nichts mit dem Song zu tun. Nee, in der holländischen Version geht's nämlich einfach nur ums Feiern und ums Spaß haben. So wie es eigentlich Club 3 ja so sich auf die Kappe geschrieben hat. Ja, Paris, Paris, Paris, so heißt es halt in Deutschland und ist trotzdem ein mega erfolgreicher Song. 5-mal waren sie mit dabei. Bei uns in der Hitparade dürfen also heute nicht wieder gewählt werden. Zum Abschluss gab es ein Platz Nummer 5. Hören wir gleich Club 3. Und auf Platz Nummer 4 gibt es die zurzeit erfolgreichste Single im deutschen Schlagerradius. Jawohl, sie ist ganz, ganz oben auf Platz Nummer 1 in den Airplay-Charts. Laura Wilde, nämlich Wolkenbruch im siebten Himmel, so heißt ihre aktuelle Single. Sehr, sehr erfolgreich auch bei uns. 4 Plätze ging es nach oben, von der 8 auf die 4. Aber erst Club 3 mit Paris, Paris, Paris. Und jetzt der Schlager-Titan. Hier ist Bernhard Brink und mit dem Herz durch die Wand.
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1: Und damit Ihnen allen herzlich willkommen zu einer neuen Ausgabe hier vom Schlagerboulevard. Ja, in der kommenden Stunde, da wollen wir uns wieder mit dem deutschen Schlager beschäftigen. Und los geht's. Los geht's heute mit Howard Carpendale und seiner aktuellen Single. Die heißt ja Unter einem Himmel. Und die bekam nochmal einen extra Schliff spendiert. Und so klingt sie nun im neuen Mix, im Silver Jam Mix. Howard Carpendale, Unter einem Himmel.

0: Es war an einem stinknormalen Sommermorgen, als Christine Stark die Zeitung zur Seite legte und sagte, die Welt ist völlig aus den Fugen. Wo ist die Liebe hin? Tja, ihr Freund Matthias Reim, der blickte auf, überlegte kurz, ging ins hauseigene Tonstudio und heraus kam dieser eben gehörte tolle Song. Christine Stark mit ihrer aktuellen Single Wo ist die Liebe hin?
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0: Bereits mit seiner Single Farben hat Mirko Santocono bewiesen, dass Unterhaltungsmusik und künstlerischer Anspruch nicht unbedingt Gegensätze sein müssen. Nein, musikalisch wird der Musiker gerne auch schon mal mit Tim Bensko, Andreas Burani oder auch Max Giesinger verglichen. Aber ja, ich bin nicht so derjenige, der so gerne Vergleiche ansetzt, denn jeder Musiker möchte doch seinen eigenen Weg gehen. Seine Musik, die bekamen auch die beiden Produzenten Sebastian Seidel und Rico Einenkel mit. Und die beiden, die kennen wir als Stereo Act. Und ja, sie hatten auch schon Kerstin Ott entdeckt mit ihrem Song, die immer lacht. Ja, und da hatten sie diesem Song zu einem wahren Hit verholfen. Die beiden, die sind nun auch auf den Mirko Santocono aufmerksam geworden und haben auf ihr aktuelles Album ihre Bearbeitung des Titels Lange Reise mit raufgenommen. Stereo Act featuring Mirko Santocono gleich hier in unserer Wunschbox zu hören. Und zuvor, da erfüllen wir noch der Susanne ihren Musikwunsch. Sie hatte hier kürzlich die Gruppe Phoenix West gehört und sie findet die Jungs richtig super. Sie wünscht sich den Titel Der Letzte macht das Licht aus. Ja, ein Song über den Verdrängungswettbewerb, den doch jede etwas größere Stadt kennt. Phoenix West, Der Letzte macht das Licht aus.

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Locker machen, durchfedern, so heißt das aktuelle Album von Stereo Act und daraus der eben gehörte Song Lange Reise mit Mirko Santocono. Ja, locker machen, das passt auch gut zum nächsten Song und dazu geht's jetzt erstmal nach Polen ins Jahr 2013, denn da lief dieser Song.

Alexandra. Ja, der Song über Alexandra, der lief in Polen wirklich rauf und runter. Der das singt, das ist André. Und dieses Video, das ist bei YouTube bereits über sagenhafte 71 Millionen Mal angeklickt worden. So im Vergleich mal, Helene Fischer mit Atemlos schafft da gerade mal knapp ein Drittel davon. Ja, das inspirierte dann den Huddel und den Brass, dass sie sich von Michael Holm einen deutschen Text dazu schreiben ließen und ihre Version von diesem Lied herausbrachten. Das war letztes Jahr. Ja, und jetzt gibt's dazu noch eine Steigerung, nämlich die Version für alle Skihütten und Après-Ski-Partys. Ja, und ich dachte mir, wenn schon bei uns in Deutschland so gut wie kein Schnee liegt, dann können wir ja wenigstens musikalisch etwas von diesem Schneeflair zu uns und zu Ihnen holen. Deswegen haben wir hier die Après-Ski-Version von Huddel und Brass von Alexandra.

0: das Leben einfach leichter zu nehmen. Daran erinnert uns eben Susan Ibrahimi. Ja, wenn es einfach mal nicht klappt, was soll's? C'est la vie. Und was hilft? Immer die richtige Musik einlegen. Ja, richtige Musik einlegen, machen wir es jetzt vielleicht mal ein bisschen romantischer. Denn bei Liebesliedern zum Beispiel, ja, die wecken in uns die Flirtlaune. Da gab es im Jahr 2010 eine Studie mit jungen Frauen, die vor einem Gespräch romantische Musik hörten. Tja, und diese waren nach der Untersuchung zufolge im Anschluss eher bereit, einem Mann ihre Telefonnummer zu geben und sich auf ein Getränk einladen zu lassen, als bei neutralen Liedern. Also die folgenden drei Frauen, die wissen, was das Größte ist auf Erden. Hier sind Stefanie Hertel, Anita Hofmann und ihre Schwester Alexandra Hofmann.
1: Die

0: So, und jetzt wird's endlich mal wieder Zeit für unsere
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0: Genau. Und hier geht's jetzt mal nicht um eine Stefanie, eine Anita oder eine Alexandra. Nein, hier geht's jetzt ausschließlich um die Christel, um die Julia. Und zu den zwei Frauen kommen noch zwei Männer und das ist das Duo Kapfer und Kapfer. So, jetzt ziehe ich das mal ein bisschen auseinander. Also Kapfer und Kapfer, die zwei werden singen. Die singen nämlich über die Julia und das hat sich gewünscht, die Christel.

0: Seine Aussage, dass er keinen Schlager mehr singen wolle, die sorgte dann doch ziemlich für Unruhe in der letzten Zeit. Doch seine Kritik, insbesondere an der Besetzung der Künstler in Schlagersendung, ja vor allen Dingen der ARD, im TV insgesamt, ja, und da treten halt auch immer wieder die gleichen auf. Diese Kritik ist also durchaus berechtigt und hat leider noch nicht so viel ausgelöst. Ich bin gespannt, ob es hier in den nächsten Monaten eine leichte Veränderung geben wird. Also wir werden auch weiterhin Nino D'Angelo mit seinen Titeln hier im Programm haben. Das war seine aktuelle Single Angel. Der Schlagerboulevard ist hier und ein Teil in unserem Schlagerboulevard ist immer diese Rubrik.
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0: Und da geht's um eine Frau. Und was für eine tolle Frau. Sie erreichte im diesjährigen Dschungelcamp hinter Jenny Frankhauser und Daniela Negroni den 3. Platz und wurde für viele die Siegerin des Herzens. Tina York. Ihre Fans, die hatten schon vorher Grund zur Freude, denn von ihr gibt es ein neues Album. Allerdings wird dann die große Freude gleich wieder etwas getrübt, denn es ist wieder einmal ein Album, das so im Wesentlichen an ihre großen alten Erfolge erinnert. Doch wenigstens sind hier mal auch 4 neue Titel mit drauf. Da gibt's dann zum Beispiel diesen Knaller Du wirst mich vermissen, wenn ich gehe. Aber auch diese schmerzliche Ballade Einsamkeit tut weh. Tina York beweist hier einmal mehr, dass sie es noch immer mit den neuen Kolleginnen und Kollegen aufnehmen kann. Machen wir doch nun gemeinsam einen kleinen musikalischen Ausflug in das Gestern und Heute von ihr, von Tina York. Ihr neues Album heißt Für immer, gestern, morgen, jetzt und so klingt es.

0: und die Musik.
1: Sie liebt das Leben und die Musik. Tina York, eine Powerfrau, die in nichts ihrer erfolgreichen Schwester Mary Rose nachsteht, finde ich. Aus ihrem neuen Album Für immer wollen wir nun einen Titel in seiner Gänze gemeinsam anhören. Und da haben wir uns entschieden für Du wirst mich vermissen, wenn ich gehe. Und vielleicht sagen Sie das ja auch, immer wenn die Sendung zu Ende ist. Aber wir können uns ja immer wieder sehen. Eine Woche später ist die neue Ausgabe. Hier ist aber Tina York.

0: Natalie Lament und Mein Traum von Hollywood. Ihr habt sie gehört im Party Remix. Das war euer ganz, ganz neuer Platz Nummer 4. Ja, und damit sind wir auf den Treppchenpositionen angelangt. Auf den Plätzen 1, 2 und 3. Wir vergeben Bronze, Silber und Gold. Ja, das wird ganz schön spannend, gell? Ich habe ja gesagt, das sind drei Songs, die ganz, ganz frisch da in diese Top 3 herein sind. Es ist auf jeden Fall ein Neuling mit dabei. Wirklich nur einer? Na, schauen wir doch mal. Auf Platz Nummer 3 steht auf jeden Fall derjenige, der in der letzten Woche noch auf Platz Nummer 10 stand. Michael Fischer nämlich. Mehr als mein Leben. Ja, er hat sich ganz schön gemausert. Es ging ganz schön bergauf. Und auf Platz Nummer 2 steht einer, der in der letzten Woche noch auf Platz Nummer 6 stand. Vier Plätze ging es nach oben für Bernhard Brink. Und mit dem Herz durch die Wand. Der Schlagertitan steht also in dieser Woche auf der Silberposition. Damit ist klar, es gibt Neulinge ganz, ganz, ganz, ganz neu auf der 1. Da vorher noch nicht in der Hitparade gewesen, sind sie also ja ganz schön punktebelastet. Denn erstens mit Platz Nummer 1 sind sie natürlich qualifiziert für die Schlagerrallye Superhitparade des nächsten Jahres. Und wenn man da so von 0 auf 1 reinknallt, das gibt eine ganz schöne Menge Bonuspunkte. Das soll euch gesagt sein. Gott, bevor wir aber Platz Nummer 1 verraten, verraten wir euch erstmal Platz Nummer 2. Das war Bernhard Brink mit dem Herz durch die Wand. Und jetzt kommt eure neue Nummer 3. Die Bronzeposition wird belegt von Michael Fischer und Mehr als mein Leben.
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0: Der Schlager-Titan auf der Silberposition, Bernhard Brink und mit dem Herz durch die Wand.
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0: Genau, und da sind wir jetzt auf Platz Nummer 1 angelangt. Ihr wollt natürlich wissen, wer denn der neue Spitzenreiter ist. Ja, bevor ich das aber verrate, verrate ich euch natürlich erst einmal, was sich denn so in der Hitparade in der letzten Woche getan hat. Schließlich gibt es heute 1, 2, 3, 4 Neulinge in der Hitparade. Hör, also müssen auch 4 Songs ausgeschieden sein. Ja, da hat es 2 sowieso schon erwischt, die letzte Woche zum 4. Mal dabei waren und nicht wieder gewählt werden durften. Das waren Nathalie Lamente und Rudi Bartolini zusammen mit ihrem Titel Wintergefühle. Und auch der Club 3 durften nicht wiedergewählt werden. Mit ihrem Song Paris, Paris, Paris sind sie raus von der 5. Ja, ansonsten gibt es noch Songs, die es erwischt hat, weil sie nicht mehr genügend Stimmen bekommen haben. Die Grubertaler nämlich zum Beispiel auf Platz Nummer 12 mit Hola die Jedi, zweimaliges Gastspiel. Sie sind nicht mehr mit dabei und auch Sarah Jane Scott ist raus. Sie war 4-mal mit dabei mit ihrem Titel Mein Lied. Ja, damit sind wir jetzt aber wirklich zu angelangt, ganz, ganz oben auf der Pole Position auf Platz Nummer 1. Ihr neues Album steht in den Startlöchern. Es ist ein Best-of-Album. Zu ihrem 20-jährigen Jubiläum wurde das aufgelegt und sie haben ihre Fans mitentscheiden lassen, was denn da so auf dem Album drauf sein soll. Natürlich spreche ich von Freddy und von Martin. Natürlich, es gibt natürlich auch neue Songs auf dem Best-of-Album und das ist einer, Gespenster der Nacht, so heißt er, und den habt ihr nach ganz, ganz oben gewählt.
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0: Der Freddy und der Martin, ganz, ganz neu, ganz, ganz oben auf der Pole Position. Fantasy und Gespenster der Nacht, das war eure neue Nummer 1.
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0: Ja, das war auch eure Hitparade, das waren alle Neuvorstellungen und jetzt seid ihr wieder am Zug. Natürlich, ihr bestimmt ab sofort wieder, was wir in der nächsten Woche in der Hitparade spielen. Nicht mehr in der ersten Stunde, nein, mehr in der zweiten, aber am Ende der ersten Stunde auch, so der Richtigkeitshalber. Ja. Also, ihr habt wieder die Finger am Regler und ihr könnt natürlich wieder ganz bequem per Mausklick abstimmen oder aber per WhatsApp, also per Tippverfahren sozusagen. Geht einfach in euer WhatsApp und schickt eine WhatsApp an folgende Nummer. Das ist die 0160. 48 46 46 7. 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
0: Und wenn ihr dann abgestimmt habt, dann werden wir nächste Woche das Ergebnis verraten. Denn nächste Woche gibt es wieder eine neue Ausgabe eurer Schlager-Radioshow. Das war die Schlager-Rally für heute. Ich bedanke mich recht herzlich bei euch fürs Zuhören und würde mich natürlich freuen, wenn ihr nächste Woche wieder dabei wärt. Bis dahin wünsche ich euch alles Liebe, alles Gute. Das sagt euer Michael Klein. Tschüssikowski!

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1: Und damit Ihnen allen herzlich willkommen zu einer neuen Ausgabe hier vom Schlager Boulevard. Karneval, Fasching, die tollen Tage. Ja, für die einen eine Zeit, die dieses Jahr wieder einmal viel zu kurz ist. Und für die anderen eine Zeit, die immer viel zu lang ist. Wir wollen in der kommenden Stunde einfach deutschen Schlager hören. Ganz ohne Konfetti. Naja gut, fast ganz ohne. Denn in den nächsten 3 Minuten, da gibt es dann doch noch ein bisschen Konfetti mit dem Steve Allen. Und danach bleiben wir dann noch etwas in Partystimmung mit Ivo. Hier ist der Schlager Boulevard. Schön, dass Sie dabei sind.

Seine Karriere, die startete 1985 auf Ibiza und seine Lieder, wie der gleichnamige Song Ibiza oder Ich hab nen Bungalow in Santa Nirgendwo, waren wirklich wahre Kulthits, Kultschlager jeder Schlagerparty in den 90ern. Leider ist er vor 17 Jahren bei einem Unfall in Österreich ums Leben gekommen. Ibrahim Bekirovic, oder uns doch besser allen bekannt als Ibo. Über Musik, da gibt es ja so einige Studien. So erscheint für uns ein Glas Orangensaft frischer, fruchtiger und süßer bei angenehmer Hintergrundmusik als ohne. Ja, und auch Kühe reagieren auf Musik. Spielt man denn ihnen zum Beispiel Beethoven vor, so geben diese angeblich mehr Milch. Ja, also wenn Sie nun eine Kuh in der Nähe haben, dann sollten Sie nun die Lautstärke aufdrehen, denn die Melodie, die stammt jetzt von Ludwig van Beethoven und das Ganze bearbeitet mit der Gruppe Wind und heißt Midnight Blue.

0: Na, die zwei Nachttrimmer, die haben Sie doch eben bestimmt erkannt an den Stimmen, oder? Das waren Simone und Charlie Brunner mit ihrer aktuellen Single. Ja, und wo waren sie unterwegs? Natürlich auf dem
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0: Schön, wenn man so eine Stimme hat, gell? So, nun, nicht mehr ganz so gesellig war mal er, der Roland Kaiser. Also so zumindest sang er sich selbst, nämlich als Egoisten. Er sang, ein Egoist, wie ich einer war, endet früher oder später in der Einsamkeit. Na, wie gut, dass er sich verändern konnte. Das war übrigens der Song aus dem Tatort, in dem er, Roland Kaiser, vor 5 Jahren einmal mitspielte. Roland Kaiser,
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ihm Phil Olavide. Er kommt aus Österreich und macht seit seinem 15. Lebensjahr schon Musik auf der Bühne. Vor 2 Jahren, da erfüllte er sich dann den Wunsch, ja, und hat ein Soloalbum aufgenommen. Und daraus der eben gehörte Titel Hey Junge. Kommen wir nun zu den beiden Musikern Alberto Di Febo und Michel Zangari. Sie sind zusammen als Duo Fresh und Fun unterwegs und halten zusammen. Und um 2 Personen, die fest zusammenhalten, geht's auch in ihrem aktuellen Song. Und der heißt so schön...

0: Fresh und Fun meiner Seben mit Bleib so, wie du bist.
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0: Schlager, die wir kennen, lieben, die uns vertraut sind und womit vielleicht ja auch die eine oder andere schöne Erinnerung verbunden ist. Unser heutiger Kultschlager, der ist jetzt mal keiner, der auf Schlagerpartys groß zu hören ist. Aber wenn ich Ihnen den ersten Takt gleich anspiele, dann werden Sie diesen Titel sicher gleich erkennen. Und nach die Titelzeile, die kennen wir doch auch noch, oder? Hier ist Juliane Werning mit der Nacht voll Schatten.

0: Auch das gewissermaßen ein Kultschlager. 1985, da sang ja Purple Schulz schon über die kleinen Seen. Und wir hörten eben Franziska 30 Jahre später mit ihrer Version von diesem Lied zu finden auf ihrem Album Magnetisch. Sie hören den Schlager Boulevard. Ich bin Andreas Feuerzinker. Ja, bleiben wir doch gleich bei den Alben und machen jetzt wieder den
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0: 10 Haxen in 5 Lederhosen, die im Rhythmus stampfen und jeden Bühnenboden zum Beben bringen. So lässt sich das Erfolgsquintett Vox Club vielleicht beschreiben. Sie haben mit Donnerwetter jetzt bereits ihr 4. Album herausgebracht und beweisen, dass Volksmusik auch bei jungen Leuten angesagt ist. Ja, ob nun Dirndl fertig los, der Soundtrack für ein gelungenes Wochenende, oder Hedi Dadivari, der Song über die verpassten Chancen, die man im Leben hat, oder die ungelöste Frage, wer oder was der Hias ist, oder die Geschichte über Anna, die sich nicht wegduckt, sondern immer den direkten Weg nimmt. Es sind einfach wieder jede Menge Songs drauf, die Spaß machen. Hören wir mal zusammen rein in das Donnerwetter von Vox Club.
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0: So klingt Vox Club mit ihrem Mix aus Volksmusik, melodischem Pop, treibenden Beats und Texten, ja, von klaren Statements bis hin zu einfach guter Laune. Aus ihrem Album Donnerwetter, da hören wir nun den Titel Lass es regnen.
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Das passt einfach wie die Faust aufs Auge. Ja, das neue Traumpaar des deutschen Schlagers. Das waren Niki und Patrick Lindner und Baby Voulez-Vous. Sie sind gefallen. Es ging 6 Plätze nach unten, von der 3 auf die 9. Aber sie dürfen ja noch einige Male wiedergewählt werden. Ja, und bei ihr passt es auch einfach. Zurzeit Nummer 1 in den deutschen Airplay-Charts. Laura Wilde bei uns jetzt auf der 8 mit Wolkenbruch im 7. Himmel.

Laura Wildes, Wolkenbruch im siebten Himmel in der Dance-Version. Das war euer Platz Nummer 8. 4 Plätze ist sie gefallen, von der 4 ging's runter auf die 8. Tja, und das nächste Geheimnis wird gelüftet. Es gibt heute eine neue Nummer 1, denn die alte Nummer 1 musste federn lassen. Jawohl, Alexander Martin ist gefallen von der 1 runter auf die 7, aber es ist wirklich eine tolle Erfolgsgeschichte. Nicht nur, dass er zweimal ganz, ganz oben stand, nein, er war auch 5-mal dabei. Das heißt, Qualifikation für die Schlagerrallye Superhitparade 2019. Wer 5-mal dabei ist, der darf eben mitmachen. Ja, und wer 5-mal dabei war, der darf nicht wiedergewählt werden. Also heute letztmaliges Gastspiel von Alexander Martin. Bis jetzt der erfolgreichste in diesem Jahr. Euer Platz Nummer 7.

0: Karneval. Er feiert nun schon zum vierten Mal hintereinander Karneval, der gute Michael Wendler. Und das tut er so gerne, weil er dort wieder seine Liebste trifft. Das war euer Platz Nummer 6. Ja, und damit ist klar, es gibt heute komplett eine neue Besetzung auf den Treppchenpositionen, denn wir haben die Plätze 3, 2 und 1 der letzten Woche schon gehört. Genau, die ehemalige 3 jetzt auf der 9, die ehemalige 2 auf der 6 und die ehemalige 1 auf der 7. Das heißt, die Treppchenpositionen verteilen wir heute komplett neu. Bronze, Silber und Gold gehen an komplett neue Leute. Sind es aber welche, die in der Hitparade drin geblieben sind? Oder sind es welche, die ganz neu rein sind? Das ist die Frage. Ich darf euch hier auf jeden Fall verraten, dass gleich auf Platz Nummer 4 jemand ganz, ganz Neues kommt. Jawohl, Nathalie Lament. Sie hat es geschafft. Von der 0 auf die 4. Damit ist sie aber nicht die höchste Neueinsteigerin. Tja, klar. Also ist unter den Treppchenpositionen auf jeden Fall ein Neuling mit dabei. Mein Traum von Hollywood. Das ist ihre aktuelle Single. Ja, und die wird sie sicherlich auch präsentieren auf unserer Veranstaltung, nämlich bei der großen Gala der Schlagerrallye Superhitparade 2018. Nathalie Lament wird dabei sein und da wird sie sicherlich auch ihren ganz, ganz neuen Titel eben präsentieren. Den präsentiert sie gleich auf Platz Nummer 4 auch. Zuvor gibt es allerdings einen Song, der heute zum 5. Mal dabei ist und heute automatisch ausscheiden muss. Andy Borg und sein Himmelsmärchen hat sich heute zum 5. Mal platziert und zum Abschluss ging es ganz schön nach oben. 6 Plätze insgesamt, damit ist er der höchste Aufsteiger in dieser Woche. Platz Nummer 5, also belegt von Andy Borg und dann gleich der höchste, nein, nicht der höchste Neueinsteiger. Nein, der zweithöchste Neueinsteiger. So viel sei schon mal verraten. Also, los geht's mit Ex-Mister-Musikantenstadel.
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Das passt einfach wie die Faust aufs Auge. Ja, das neue Traumpaar des deutschen Schlagers. Das waren Niki und Patrick Lindner und Baby Voulez-Vous. Sie sind gefallen. Es ging 6 Plätze nach unten von der 3 auf die 9. Aber sie dürfen ja noch einige Male wiedergewählt werden. Ja, und bei ihr passt es auch einfach. Zurzeit Nummer 1 in den deutschen Airplay-Charts. Laura Wilde bei uns jetzt auf der 8 mit Wolkenbruch im 7. Himmel.

Laura Wildes, Wolkenbruch im siebten Himmel in der Dance-Version. Das war euer Platz Nummer 8. 4 Plätze ist sie gefallen, von der 4 ging's runter auf die 8. Tja, und das nächste Geheimnis wird gelüftet. Es gibt heute eine neue Nummer 1, denn die alte Nummer 1 musste federn lassen. Jawohl, Alexander Martin ist gefallen von der 1 runter auf die 7, aber es ist wirklich eine tolle Erfolgsgeschichte. Nicht nur, dass er zweimal ganz, ganz oben stand, nein, er war auch 5-mal dabei. Das heißt, Qualifikation für die Schlagerrallye Superhitparade 2019. Wer 5-mal dabei ist, der darf eben mitmachen. Ja, und wer 5-mal dabei war, der darf nicht wiedergewählt werden. Also heute letztmaliges Gastspiel von Alexander Martin. Bis jetzt der erfolgreichste in diesem Jahr. Euer Platz Nummer 7.

0: Karneval. Er feiert nun schon zum vierten Mal hintereinander Karneval, der gute Michael Wendler. Und das tut er so gerne, weil er dort wieder seine Liebste trifft. Das war euer Platz Nummer 6. Und damit ist klar, es gibt heute komplett eine neue Besetzung auf den Treppchenpositionen, denn wir haben die Plätze 3, 2 und 1 der letzten Woche schon gehört. Genau, die ehemalige 3 jetzt auf der 9, die ehemalige 2 auf der 6 und die ehemalige 1 auf der 7. Das heißt, die Treppchenpositionen verteilen wir heute komplett neu. Bronze, Silber und Gold gehen an komplett neue Leute. Sind es aber welche, die in der Hitparade drin geblieben sind? Oder sind es welche, die ganz neu rein sind? Das ist die Frage. Ich darf euch auf jeden Fall verraten, dass gleich auf Platz Nummer 4 jemand ganz, ganz Neues kommt. Jawohl, Nathalie Lament. Sie hat es geschafft. Von der 0 auf die 4. Damit ist sie aber nicht die höchste Neueinsteigerin. Tja, klar. Also ist unter den Treppchenpositionen auf jeden Fall ein Neuling mit dabei. Mein Traum von Hollywood. Das ist ihre aktuelle Single. Ja, und die wird sie sicherlich auch präsentieren auf unserer Veranstaltung, nämlich bei der großen Gala der Schlagerrallye Superhitparade 2018. Nathalie Lament wird dabei sein und da wird sie sicherlich auch ihren ganz, ganz neuen Titel eben präsentieren. Den präsentiert sie gleich auf Platz Nummer 4 auch. Zuvor gibt es allerdings einen Song, der heute zum 5. Mal dabei ist und heute automatisch ausscheiden muss. Andy Borg und sein Himmelsmärchen hat sich heute zum 5. Mal platziert und zum Abschluss ging es ganz schön nach oben. 6 Plätze insgesamt, damit ist er der höchste Aufsteiger in dieser Woche. Platz Nummer 5, also belegt von Andy Borg und dann gleich der höchste, nein, nicht der höchste Neueinsteiger. Nein, der zweithöchste Neueinsteiger. So viel sei schon mal verraten. Also, los geht's mit Ex-Mister-Musikantenstadel.
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0: Natalie Lament und Mein Traum von Hollywood. Ihr habt sie gehört im Party Remix. Das war euer ganz, ganz neuer Platz Nummer 4. Ja, und damit sind wir auf den Treppchenpositionen angelangt. Auf den Plätzen 1, 2 und 3. Wir vergeben Bronze, Silber und Gold. Ja, das wird ganz schön spannend, gell? Ich habe ja gesagt, das sind drei Songs, die ganz, ganz frisch da in diese Top 3 herein sind. Es ist auf jeden Fall ein Neuling mit dabei. Wirklich nur einer? Na, schauen wir doch mal. Auf Platz Nummer 3 steht auf jeden Fall derjenige, der in der letzten Woche noch auf Platz Nummer 10 stand. Michael Fischer nämlich. Mehr als mein Leben. Ja, er hat sich ganz schön gemausert, es ging ganz schön bergauf. Und auf Platz Nummer 2 steht einer, der in der letzten Woche noch auf Platz Nummer 6 stand. Vier Plätze ging es nach oben für Bernhard Brink und Mit dem Herz durch die Wand. Der Schlager-Titan steht also in dieser Woche auf der Silberposition. Damit ist klar, es gibt Neulinge ganz, ganz, ganz, ganz neu. Auf der 1, da vorher noch nicht in der Hitparade gewesen, sind sie also ja ganz schön Punkte belastet, denn erstens, mit Platz Nummer 1 sind sie natürlich qualifiziert für die Schlager-Rallye Superhit-Parade des nächsten Jahres. Und wenn man da so von 0 auf 1 reinknallt, das gibt eine ganz schöne Menge Bonuspunkte. Das soll euch gesagt sein. Gott, bevor wir aber Platz Nummer 1 verraten, verraten wir euch erstmal Platz Nummer 2. Das war Bernhard Brink mit Dem Herz durch die Wand. Und jetzt kommt eure neue Nummer 3. Die Bronzeposition wird belegt von Michael Fischer und Mehr als mein Leben.
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0: Der Schlager-Titan auf der Silberposition, Bernhard Brink und mit dem Herz durch die Wand.
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0: Genau, und da sind wir jetzt auf Platz Nummer 1 angelangt. Ihr wollt natürlich wissen, wer denn der neue Spitzenreiter ist. Ja, bevor ich das aber verrate, verrate ich euch natürlich erst einmal, was sich denn so in der Hitparade in der letzten Woche getan hat. Schließlich gibt es heute 1, 2, 3, 4 Neulinge in der Hitparade. Also müssen auch 4 Songs ausgeschieden sein. Ja, da hat es 2 sowieso schon erwischt, die letzte Woche zum 4. Mal dabei waren und nicht wieder gewählt werden durften. Das waren Nathalie Lamente und Rudi Bartolini zusammen mit ihrem Titel Wintergefühle. Und auch der Club 3 durften nicht wiedergewählt werden mit ihrem Song Paris, Paris, Paris sind sie raus von der 5. Ja, ansonsten gibt es noch Songs, die es erwischt hat, weil sie nicht mehr genügend Stimmen bekommen haben. Die Grubertaler nämlich zum Beispiel auf Platz Nummer 12 mit Hola die Jedi, zweimaliges Gastspiel. Sie sind nicht mehr mit dabei und auch Sarah Jane Scott ist raus. Sie war 4-mal mit dabei mit ihrem Titel Mein Lied. Damit sind wir jetzt aber wirklich zu angelangt, ganz, ganz oben auf der Pole Position auf Platz Nummer 1. Ihr neues Album steht in den Startlöchern. Es ist ein Best-of-Album. Zu ihrem 20-jährigen Jubiläum wurde das aufgelegt und sie haben ihre Fans mitentscheiden lassen, was denn da so auf dem Album drauf sein soll. Natürlich spreche ich von Freddy und von Martin. Natürlich, es gibt natürlich auch neue Songs auf dem Best-of-Album und das ist einer, Gespenster der Nacht, so heißt er, und den habt ihr nach ganz, ganz oben gewählt.
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0: der Freddy und der Martin, ganz, ganz neu, ganz, ganz oben auf der Pole Position. Fantasy und Gespenster der Nacht, das war eure neue Nummer 1.
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0: Ja, das war auch eure Hitparade, das waren alle Neuvorstellungen und jetzt seid ihr wieder am Zug. Natürlich, ihr bestimmt ab sofort wieder, was wir in der nächsten Woche in der Hitparade spielen. Nicht mehr in der ersten Stunde, nein, mehr in der zweiten, aber am Ende der ersten Stunde auch, so der Richtigkeitshalber. Ja, also ihr habt wieder die Finger am Regler und ihr könnt natürlich wieder ganz bequem per Mausklick abstimmen oder aber per WhatsApp, also per Tippverfahren sozusagen. Geht einfach in euer WhatsApp und schickt eine WhatsApp an folgende Nummer. Das ist die 0160 48 46 46 7. Könnt ihr ja schon mal in euer Mobilfone, euer Smartphone einspeichern. Dann könnt ihr jede Woche mitmachen. 0160 48 46 46 7. Das ist die Nummer. Da könnt ihr ganz einfach eine Textnachricht hinschicken. Oder aber ihr stimmt so ab.
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0: Und wenn ihr dann abgestimmt habt, dann werden wir nächste Woche das Ergebnis verraten. Denn nächste Woche gibt es wieder eine neue Ausgabe eurer Schlager-Radioshow. Das war die Schlager-Rally für heute. Ich bedanke mich recht herzlich bei euch fürs Zuhören und würde mich natürlich freuen, wenn ihr nächste Woche wieder dabei wärt. Bis dahin wünsche ich euch alles Liebe, alles Gute. Das sagt euer Michael Klein. Tschüssikowski!

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2: Ah, und ich hoffe, wir haben euch schon mit neuen, richtig geilen Neuvorstellungen froh gemacht. Wenn nicht, drücken wir noch eins drauf, ja? Knallen wir eine Neuvorstellung noch oben drauf, nämlich die Neuvorstellung Nummer 10. Seit dem letzten Jahr ist sie da. Die Ehe für alle. Warum ich das jetzt thematisiere? Ich thematisiere das gar nicht. Nein. Das tut eine andere. Nämlich die gute Dana Pelizaeus. Ich hab's richtig ausgesprochen. Bin ja so froh. Liebe verdient Respekt. So ist es ja auch seit letztem Oktober in Deutschland möglich, gleichgeschlechtliche Trauungen vorzunehmen, sagt sie. Und wow, dieses Thema hat sie sich eben vorgenommen. Und sie stellt sogar die Frage, wer küsst denn besser? Männer oder Frauen? Tja, vielleicht beantwortet sie es ja. Hier ist Dana Pali... Es geht schon los. Ich hab's ja gewusst. Ich muss es direkt vor mir haben, sonst kann ich's nicht. Dana Pelizaeus. Männer küssen, Frauen küssen. Jetzt hab ich's. Hier ist unsere Neuvorstellung Nummer 10.

0: Anna Belizaios, ich hab's tatsächlich, das war sie, unsere letzte Neuvorstellung für heute. Die Neuvorstellung Nummer 10, Männer küssen, Frauen küssen. Und damit sind wir am Ende der Neuvorstellungenriege angelangt.
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0: Ende der Neuvorstellungenriege heißt aber noch nicht Ende der Sendung. Nein, nein, wir legen ja jetzt erstmal richtig los. Das neue Ohrenfutter haben wir hinter uns gelassen, aber das alte Ohrenfutter, das kommt erst jetzt. Naja, was heißt alt? Das aktuelle Ohrenfutter. Denn es sind die ganz, ganz aktuellen Schlager, die ihr wieder reingewählt habt in unsere Schlager-Rallye-Hitparade. Ich hatte es am Anfang gesagt, das ist die 438. Schlager-Rallye-Hitparade und die hat wirklich tolle Songs mit an Bord. Wie gleich zu Beginn euren Platz Nummer 16. Sie ist drin geblieben, die Sarah Jane Scott nämlich. Sie kommt ja aus America, aus Pennsylvania, ist damals der Liebe wegen nach Deutschland gezogen und das verpackt sie eben in diesem Song. Ihre Liebe zu ihrem Schatz. Mein Lied, so heißt der Titel, ist zum vierten Mal platziert. Einmal darf sie noch. Und gleich danach die ehemaligen Platz Nummer 16 Inhaber, die Manu und der Manfred. Zusammen nennen sie sich Mann oh Mann, ich fühle mich frei. Auch sie sind viermal dabei heute. Also die Plätze 15 und 16 gibt's jetzt. Den Anfang macht Sarah Jane Scott auf der 16 und mein Lied.
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0: Zwei Songs, die in der Hitparade drin geblieben sind, das waren zum einen Sarah Jane Scott und Mann oh Mann. Sarah Jane Scott auf der 16 mit Mein Lied und Mann oh Mann mit Ich fühl mich frei auf der 15. Wird's Zeit für den ersten Neuling? Ja, und das ist sie. Das ist die Lady des deutschen Schlagers, so wie ich sie betitel. Hier ist Irene Shear und Was du nicht weißt, von 0 auf diese Position.
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Grinchy, was du nicht weißt, war das. Das war unser Platz, nein, besser gesagt euer Platz Nummer 14, denn ihr habt sie schließlich dorthin gewählt. Tja, und das war auch die erste Stunde eurer Schlager-Radioshow. Die Schlager-Rallye geht gleich in die zweite Runde, denn wir haben ja immer noch die Top 13 vor uns. Das heißt 13 Songs in der Hitparade, die ihr mit euren Stimmen gewählt habt. Also, dranbleiben!

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Er ist also liebestechnisch versorgt, der René P. Ja, dann können wir uns doch also nun dem Eurovision Song Contest widmen. Jede Woche stellen wir hier einen Titel aus den vorangegangenen Vorentscheiden zum ESC vor. Und das noch so lange, bis unser Beitrag für dieses Jahr feststeht. Am 22.02. Da wird er gewählt. Blicken wir heute zurück in das Jahr 2013, also 5 Jahre zurück. Das war das Jahr, in dem Emily de Forest für Dänemark gewann und für Deutschland Cascada an den Start ging und nur einen enttäuschenden 21. Platz erreichte. Eine, die gerne für Deutschland nach Malmö gefahren wäre, das war die in Berlin lebende Sängerin Betty Dittrich. Denn Malmö, das ist ihre ursprüngliche Heimat, denn sie stammt nämlich aus dieser Ecke von Schweden. Mit dem Ticket nach Malmö hat es dann bei dem Vorentscheid nicht geklappt, aber zu einer Nominierung für die Echo-Verleihung in der Kategorie Bestes Nationales Video hat es dann doch gereicht. Und zu einem Platz jetzt hier im Schlager-Boulevard. Hier ist Betty Dittrich mit ihrem Lied La La La.

0: Na, das war mal ein Kontrast. Von Lalala ging's rüber zu Einstein. Antje Sommerfeld war das eben gewesen. Wir kennen sie als tolle Songautorin und Sängerin. Ja, sie ist aber auch Musikproduzentin und war viele Jahre auch Keyboarderin in verschiedenen Bands. So, jetzt habe ich noch eine Sache, die muss ich unbedingt noch tun. Nämlich diese.
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0: Es gibt nämlich noch einen Musikwunsch für die heutige Sendung und den möchte ich natürlich noch erfüllen. Und zwar hat uns die Celine aus Rostock geschrieben und sie wünscht sich etwas Zeit. Zeit zu fliegen. Und sie möchte nicht allein fliegen, sondern als Kapitän. Da soll mit der Markus. Nun sind wir nicht so und sagen, natürlich kann Markus mit. Hier ist Zeit zu fliegen. Hier ist Markus.

Zeit zu fliegen. Das war ein Titel aus unserer Wunschbox. Ja, und wenn auch Sie einen Titel oder einen Interpreten haben, den Sie gerne einmal hier in dieser Sendung hören möchten, dann klicken Sie doch auf schlagerboulevard.info und dort gibt es dann den Button Musikwunsch. schlagerboulevard.info. Das war der Schlagerboulevard für heute. Die nächste Ausgabe wieder heute in einer Woche. Würde mich freuen, wenn Sie wieder mit dabei sind. Zum Abschluss unserer heutigen Sendung, da haben wir jetzt noch die Gruppe Tanzpalais für Sie. Und ja, die erinnern sich an die 70er Jahre. Ich wünsche Ihnen viel Freude damit, viel Freude weiterhin hier in unserem Programm und sage bis nächste Woche. Alles Gute wünscht Ihnen Ihr Andreas Feuerzenker. Und jetzt hier Tanzpalais. Und ich bin einmal weg. Tschüss.

0: gute Laune Musik von Marc Pircher. Das war Komm Si, Komm Sa. Er ist in der Hitparade drin geblieben und sogar 4 Plätze gestiegen. Von der 13 ging's hoch auf die 9. Ja, und damit sind wir auf Platz Nummer 8 angelangt. Und wenn ich gerade gesagt habe, gute Laune Musik, dann können wir bei der guten Laune bleiben. Denn gute Laune haben auf jeden Fall die beiden, die jetzt gleich kommen. Denn sie sind 5-mal hintereinander platziert gewesen in der Schlager-Rallye-Hitparade. Und das ist wirklich schon eine tolle Leistung. Zum Abschluss sind sie auf ihrem 8. Platz stehen geblieben. Nathalie Lament und Rudi Bartolini, Wintergefühle, so heißt ihre Single. Naja, die gute Nathalie Lament, die muss ja nicht traurig sein. Sie war ja in den Neuvorstellungen dabei. Vielleicht ist sie nächste Woche dann ja wieder in der Hitparade mit dabei. Auf jeden Fall sagt sie heute Ade. Hand in Hand geht sie durch das Winterland mit Rudi Bartolini und zusammen beschreiben sie eben ihre Wintergefühle auf Platz Nummer 8. Und danach geht's in die Clubs der Stadt zusammen mit Nick B. im Fieber der Nacht, so heißt seine Single, und die ist 2 Plätze gefallen, von der 5 runter auf die 7. Aber erst Nathalie Lament und Rudi Bartolini.
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Mit seinem besten Kumpel zog er durch die Clubs der Stadt, das war Nick P. und im Fieber der Nacht ist zum dritten Mal dabei, heute auf Platz Nummer 7 gelandet. Jetzt kommen wir zum Schlager-Titan Bernhard Brink, auch erst in der Hitparade drin geblieben, 3 Plätze ging es allerdings nach unten, von der 3 auf die 6 mit dem Herz durch die Wand. Und dann gibt es die Boygroup im deutschen Schlager, Club 3 nämlich, Paris, Paris, Paris, so heißt ihre aktuelle Single. Übrigens gibt es auch eine holländische Version, die hat allerdings überhaupt nichts mit dem Song zu tun. Nee, in der holländischen Version geht es nämlich einfach nur ums Feiern und ums Spaß haben, so wie es eigentlich Club 3 ja so sich auf die Kappe geschrieben hat. Ja, Paris, Paris, Paris, so heißt es halt in Deutschland und ist trotzdem ein mega erfolgreicher Song. 5-mal waren sie mit dabei. Bei uns in der Hitparade dürfen also heute nicht wieder gewählt werden. Zum Abschluss gab es ein Platz Nummer 5. Hören wir gleich Club 3. Und auf Platz Nummer 4 gibt es die zurzeit erfolgreichste Single im deutschen Schlagerradius. Jawohl, sie ist ganz, ganz oben auf Platz Nummer 1 in den Airplay-Charts. Laura Wilde nämlich, Wolkenbruch im siebten Himmel, so heißt ihre aktuelle Single. Sehr, sehr erfolgreich auch bei uns. 4 Plätze ging es nach oben, von der 8 auf die 4. Aber erst Club 3 mit Paris, Paris, Paris und jetzt der Schlager-Titan. Hier ist Bernhard Brink und mit dem Herz durch die

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1: Genau, die hört ihr nämlich, die 903. Ausgabe. Und wir befinden uns mittendrin in den Neuvorstellungen. Gerade eben haben wir die Neuvorstellung Nummer 5 gehört. Das war zum allerersten Mal in unserer Radioshow Fredi Pausch mit seiner ganz, ganz neuen Single Sag niemals nie. Wenn ihr euch jetzt erst einschaltet, soll euch gesagt sein, wir haben davor noch 4 weitere Neuvorstellungen gehört. Neues Ohrenfutter von Anni Perker, Rainer Kirsten, Anita und Alexandra Hofmann und Jockel Bronner. So, und jetzt machen wir Urlaub. Genau, dafür gehen wir nämlich nach Italien, beziehungsweise wahrscheinlich wir nicht, aber 2 Damen haben das für uns erledigt, nämlich die Himmelsstürmer. Genau, die haben eine neue Single, Venezia heißt sie. Oh, und was sie da so in Venezia erlebt haben, das verraten sie uns jetzt. Hier kommt gleich die Neuvorstellung Nummer 6 und dann gibt es noch neues Ohrenfutter von Olaf dem Flipper und auch Anna-Karina Wojcik. Insgesamt 10 Neuvorstellungen haben wir und natürlich gibt es auch gleich noch eure Hitparade, die Top 16, die ihr mit euren Stimmen gewählt habt. So, jetzt aber Neuvorstellung Nummer 6. Hier sind sie, die Himmelsstürmer.
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Ulrike und Claudia waren in Venezia unterwegs und das haben sie uns erzählt. Die Story, jawohl, auf der Neuvorstellungsposition Nummer 6. Und damit sind wir schon in der zweiten Hälfte der Neuvorstellungen angelangt und gehen jetzt nach Köln. Da ist er nämlich zu Hause, der gute Beck. Und soll ich euch was sagen? Beck ist back. Der gebürtige Kölner Schlagersänger Christian Beck nämlich, der im Schwabenland zu Hause ist, steht seit seinem 16. Lebensjahr schon auf der Bühne und ist jetzt nach einer Auszeit mit voller Energie und neuen Titeln zurück. Ein neues Album kommt und eine aktuelle, ganz, ganz neue Single. Trotzdem will ich dich. Ja, sie kommt jetzt daher und sagt vieles über die Widersprüchlichkeit zwischen Gefühl und Vernunft so mancher Liebesbeziehung aus. Ein knackiger und aussagekräftiger Titel im typischen Beck-Sound. Das sagt zumindest die Plattenfirma. Tja, und das hören wir uns doch mal an, was die zu sagen hat, beziehungsweise was der gute Herr Beck zu singen hat. Denn schließlich ist Beck back.

Musik aus dem Schwabenländle vom gebürtigen Kölner Christian Beck. Das war unsere Neuvorstellung Nummer 7. Trotzdem will ich dich. Für die nächste Neuvorstellung gehen wir dann in den hohen Norden nach Hamburg zu einer Dame, die wir auch noch nie gespielt haben. Zum allerersten Mal hören wir sie heute in den Neuvorstellungen der Schlagerrallye der 439. Hitparadenausgabe. Eigentlich wollte sie ja im Schauspielbereich unterwegs sein. Schließlich hat sie eine Ausbildung in Hamburg absolviert für die Sparten Kamera Acting, Animal Work, Regieseminare hat sie besucht, Source Tuning, Heldenworkshop, hört sich alles krass an. Aber so ist es. Noch viel krasser ist, dass sie ihre Liebe zur Musik dadurch allerdings nie verloren hat. Nein, sie ist sogar dann mehr in die Musik eingestiegen. Und das erzählt sie uns zum Beispiel auch mit ihrer ganz, ganz neuen Single. Zumindest besingt sie sie. Schau nur nach vorn. Ein lebensbejahender Song. Hier kommt eine Powerfrau. Hier ist Julia Sommer, unsere Neuvorstellung Nummer 8.

0: Julia Sommer zum allerersten Mal gespielt in der heutigen Schlager-Rallye-Ausgabe. Schau nur nach vorn, so hieß ihre ganz, ganz neue Single. Ja, das Gegenteil von das erste Mal gespielt ist sehr, sehr oft gespielt. Ja, ja, eine der erfolgreichsten Schlagersänger in Deutschland überhaupt kommt jetzt absolut auf euch zu. Die Zahlen über ihn? Okay, 27 Top-10-Platzierungen als Solist und mit den Flippers in den Media-Control-Charts 64 Mal Gold und Platin. Über 40 Millionen verkaufte Tonträger. Ja, ja, er war und ist immer noch das Gesicht, natürlich, der Flippers. Aber die Flippers gibt es ja nicht mehr, aber den Sound der Flippers, den gibt es immer noch, dank eben ihn, Olaf Malolepski, Olaf der Flipper. Sein Album ist immer noch aktuell, nämlich Daumen hoch. Und aus diesem Album gibt es jetzt eine neue Single, die da heißt Angelina. Und die gibt es noch in einem richtig tanzbaren Remix. Und die hören wir uns jetzt an. Als Neuvorstellung Nummer 9, hier ist Olaf, der Flipper.
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14: Ja, und er begrüßt euch sehr, sehr herzlich zurück zur zweiten Stunde eurer Schlager-Radio-Show. Wir sind wieder da und haben noch eine Menge mit euch vor. 13 platzierte Titel gibt es nämlich noch auf eure Ohren. Natürlich auch eine Nummer 1. Wer ist es denn? Ist es vielleicht die alte Nummer 1? Oder haben wir heute eine neue Nummer 1? Gibt es denn noch Neulinge in der Hitparade? Eine haben wir schon ja gehört. Irene Shear nämlich, was du nicht weißt. Gerade am Ende der ersten Stunde, das war sie auf Platz Nummer 14. Aber es kommen noch weitere Neuankömmlinge in der Hitparade. Wer es ist, seid gespannt. Jetzt machen wir erstmal weiter mit Platz Nummer 13 und einer Dame, die 4 Plätze gefallen ist. Ihr alter Hit aus ihrem gleichnamigen Album Regenbogen wurde nochmal neu aufgelegt, in einem Starchild Remix präsentiert. Ja, und sie hat sich wieder platziert, eben auf der 13. Danach gibt es dann Musik aus Österreich. Die Grubertaler sind mit dabei. Hola die Jedi heißt ihr Titel. Aber jetzt gibt es erst Vanessa Mai auf dieser Position.
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1: Ja, hallo, hier ist die Schlagerrallye. 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

0: Andy Borg, auch er ist drin geblieben in der Hitparade. Ein Plätzchen musste er federn lassen. Runter von der 10 auf die 11 mit seinem Titel Himmelsmärchen. Er war zum vierten Mal heute dabei, aber er darf ja nochmal.
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0: Denn ab sofort dürfen ja alle Titel sich fünfmal platzieren, also einmal hat er noch Gnadenfrist sozusagen. Der nächste, der dann kommt, hat noch die absolute Gnadenfrist, denn er ist heute zum allerersten Mal mit dabei. Also der nächste Neuling und damit beginnen wir mit der Top 10. Rein also in die 10 erfolgreichsten Titel der letzten Woche. Michael Fischer hat es geschafft. Dank eurer Stimmen mehr als mein Leben, so heißt sein Song. Und der ist ganz, ganz neu rein auf Platz Nummer 10. Ja, und dann gibt's Titel, die gestiegen sind. Zum Beispiel gleich auf Platz Nummer 9. Marc Pircher mit seinem Song Komm Si, Komm Sa ist er heute zum zweiten Mal dabei und ist 4 Plätze gestiegen von der 13 hoch auf die 9. Aber erst der zweite Neuling in dieser Woche. Hier ist Michael Fischer und mehr als mein Leben.
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0: Der Alexanderier, der hat die musikalischen Genie ja schon in die Wiege gelegt bekommen. Von seinem Vater, dem Norbert Rier, den wir ja von den Kastelruther Spatzen bestens kennen. Vater und Sohn, tja, eben auch musikalisch zu hören gewesen. So, dann würde ich mal sagen, dann kommen wir doch jetzt noch einmal zur
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0: Die Inge hat uns geschrieben und einen Titel von Denise Blumen gewünscht. Ja, liebe Inge, wir haben mehrmals unser Musikarchiv durchsucht, aber den von Ihnen gewünschten Titel leider nicht gefunden. Ich hoffe, es ist okay, wenn wir die aktuelle Single dafür von ihr spielen. Und die heißt Sehnsucht in der Endlosschleife.

Sie ist in Fürstenwalde in Brandenburg aufgewachsen, lernte zahnmedizinische Fachangestellte und hat mit ihrem Album So will ich leben ein wirklich tolles Debütalbum herausgebracht. Denise Blum, gewünscht ihr im Schlager Boulevard. Ja, und auch Sie können sich Ihren Lieblingssong wünschen. Welchen Song sollten wir hier unbedingt mal spielen? Über 23.000 Titel könnte ich Ihnen anbieten. Klicken Sie sich doch einfach mal rein auf schlagerboulevard.info und gehen dann auf den Musikwunsch-Button. schlagerboulevard.info. Am 22. Februar, da wird unser Lied für Lissabon gesucht. Unser Lied für den diesjährigen Eurovision Song Contest. Linda Zervakis und Elton werden durch diese Sendung führen. Eine halbe Stunde nach dem Start des Ticketverkaufs, da waren schon alle Karten für diese Show vergriffen. Wir blicken in den Wochen vor diesem Vorentscheid auf Songs aus den vergangenen Jahren. Heute blicken wir zurück ins Jahr 2002. Damals, da packte es Corinna May in ihrem dritten Anlauf und fuhr dann mit ihrem Titel I Can't Live Without Music nach Tallinn, erreichte dort aber dann nur einen enttäuschenden 21. Platz. Der nationale Vorentscheid 2002, der war musikalisch breit gefächert. Da gab es Schlager, Gospel, Pop, R&B und sogar Punk. Wer allerdings fehlte, das war die Kelly Family, die es damals mit ihrem Song nicht mal ins Vorentscheid-Finale schaffte. Irene Scheer und Bernhard Brink, ja, die waren damals dabei mit genau diesem Titel. Es ist niemals zu spät.

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Und das war eben Gregor Glanz, ein wahrhaft toller Sänger aus Österreich mit seiner Version des Udo Jürgens-Titels. Ja, und das war auch der Schlager-Boulevard für heute. Die nächste Ausgabe dann wieder heute in einer Woche. Gleiche Welle, gleiche Stelle. Ich würde mich freuen, wenn Sie wieder mit dabei sind. Ihren Musikwunsch, den können Sie uns bequem und einfach mitteilen auf schlagerboulevard.info. Den musikalischen Kehraus, den machen heute De Bore aus Köln. Ich wünsche Ihnen viel Freude weiterhin hier an unserem Programm und sage bis nächste Woche. Alles Gute wünscht Ihnen Ihr Andreas Feuerzenker und jetzt ciao mit Au. Ich bin einmal weg. Tschüss. Ciao.

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0: Genau, und die ist jetzt bei der letzten Neuvorstellung für heute angelangt. 9 Stück haben wir schon hinter uns gelassen und die 10. kommt jetzt sofort. Im April kommt ihr niegelnagelneues Album, auf dem übrigens auch 3 Duette zu finden sind mit ihrem Schatz Stefan Ross. Jetzt wisst ihr schon, von wem ich spreche, von Anna-Karina Wojcik. So ganz offiziell ist dieser Titel, der jetzt kommt, noch nicht raus als Single, nein, ist aber auf einem Sampler zu finden, nämlich bei den Hits des Jahres 2018, die von ihrer Plattenfirma veröffentlicht wurde, nämlich von Telamo, genau. Und diesen Titel habe ich mir doch geschnappt, weil wir wollen euch doch hören lassen, was Anna-Karina da so produziert hat mit dem neuen Album. Letztes Mal ja noch im Eugen Römer Sound unterwegs, alias Andrea Berg mäßig so zu den Anfängen, genau. War sehr, sehr gut produziert und sehr minimalistisch. Aber das wollte man auch genauso machen, dass die Stimme von der Anna-Karina ganz, ganz groß zum Vorschein kommt. Jetzt kommt das absolute Gegenteil. Jetzt gibt es bombastischen, tanzbaren Schlager. Anna-Karina Wojcik, hier ist unsere Neuvorstellung Nummer 10. Verboten, aber schön.

0: Anna-Karina Wojcak, unsere Neuvorstellung Nummer 10, das war verboten, aber schön. Ja, der Eugen Römer-Sound ist vorbei, jetzt kommt sie sehr, sehr modern daher. Ja, bin wirklich gespannt aufs niegelnagelneue Album. Tja, und wir sind gespannt auf das, was ihr so verzapft habt, denn die Top 16 folgt nun. Wir haben alle 10 Neuvorstellungen gehört, ja, das neue Ohrenfutter. Und jetzt gucken wir doch mal, was denn da noch so in den Top 16 steht. In der letzten Woche noch Alexander Martin ganz, ganz oben, diese Woche auch. Tja, bin gespannt, wir werden es euch aber gleich auf jeden Fall verraten. Natürlich haben es auch wieder Neulinge in die Hitparade geschafft. Wie viel und wer? Ja, das alles wird jetzt gleich verraten. Denn jetzt geht's los mit eurer Top 16. Übrigens, wenn ihr die Neuvorstellungen noch nachlesen möchtet, ist das überhaupt kein Problem. Geht mal ins Internet auf www.schlagerrally.de. Ja, und da könnt ihr eben alles nachlesen, wenn ihr auf Hitparade klickt. Ja, und wenn ihr darauf klickt, dann könnt ihr auch vielleicht ganz bequem, ganz einfach per Mausklick abstimmen. Aber die Abstimmung, das wisst ihr ja, immer samstags von 11 bis 19 Uhr. Da könnt ihr bestimmen, was dann halt in der nächsten Woche in der Hitparade sich so tummelt. Legen wir los mit Platz Nummer 16 und zwei Herrschaften, die heute zum letzten Mal dabei sind. Ja, nicht generell, ne? Natürlich gibt es auch bestimmt wieder neue Sachen von ihnen und die spielen wir dann auch wieder sehr, sehr gerne. Aber mit diesem aktuellen Titel, da sind sie heute zum letzten Mal mit dabei. Die Manu und der Manfred, Mann oh Mann heißen sie und Ich fühle mich frei, so heißt der Song, der sich heute zum 5. Mal hintereinander platziert hat. Ja, und damit scheiden sie automatisch aus, sind also nicht wieder wählbar. Hier ist euer Platz Nummer 16. Sie machen den Anfang. Mann, oh Mann, und ich fühle mich frei.
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0: Musik aus Österreich, das war Marc Pircher und Comme Ci, Comme Ça, euer Platz Nummer 14. 5 Plätze ist da gefallen, von der 9 ging es runter auf die 14 und davor hörten wir Vanessa Mai, eine der erfolgreichsten Schlagersängerinnen zur Zeit, die unterwegs ist, ja klar, mit ihrem Regenbogen im Starchild Remix. Auch sie musste federn lassen, von der 13 ging es runter auf die 15.
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0: Ist gleich wieder zurück in der zweiten Stunde. Dann gibt es die weiteren Hitparadenplatzierungen. Jawohl, die Plätze 13 bis 1. Und dann lösen wir auch auf, ob es die alte Nummer 1 wieder nach ganz, ganz oben geschafft hat. Wir haben einiges mit euch vor. Es lohnt sich. Also, ich sag dranbleiben.

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2: Und damit Ihnen allen herzlich willkommen zu einer neuen Ausgabe hier vom Schlager Boulevard. Ja, in der kommenden Stunde, da wollen wir uns wieder mit dem deutschen Schlager beschäftigen. Und los geht's. Los geht's heute mit Howard Carpendale und seiner aktuellen Single. Die heißt ja Unter einem Himmel und die bekam nochmal einen extra Schliff spendiert. Und so klingt sie nun im neuen Mix, im Silver Jam Mix. Howard Carpendale, Unter einem Himmel.

0: Es war an einem stinknormalen Sommermorgen, als Christine Stark die Zeitung zur Seite legte und sagte, die Welt ist völlig aus den Fugen. Wo ist die Liebe hin? Tja, ihr Freund Matthias Reim, der blickte auf, überlegte kurz, ging ins hauseigene Tonstudio und heraus kam dieser eben gehörte tolle Song. Christine Stark mit ihrer aktuellen Single Wo ist die Liebe hin?
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0: Bereits mit seiner Single Farben hat Mirko Santocono bewiesen, dass Unterhaltungsmusik und künstlerischer Anspruch nicht unbedingt Gegensätze sein müssen. Nein, musikalisch wird der Musiker gerne auch schon mal mit Tim Bensko, Andreas Burani oder auch Max Giesinger verglichen. Aber ja, ich bin nicht so derjenige, der so gerne Vergleiche ansetzt, denn jeder Musiker möchte doch seinen eigenen Weg gehen. Seine Musik, die bekamen auch die beiden Produzenten Sebastian Seidel und Rico Einenkel mit. Und die beiden, die kennen wir als Stereo Act. Und ja, sie hatten auch schon Kerstin Ott entdeckt mit ihrem Song, die immer lacht. Ja, und da hatten sie diesem Song zu einem wahren Hit verholfen. Die beiden, die sind nun auch auf den Mirko Santocono aufmerksam geworden und haben auf ihr aktuelles Album ihre Bearbeitung des Titels Lange Reise mit raufgenommen. Stereo Act featuring Mirko Santocono gleich hier in unserer Wunschbox zu hören. Und zuvor, da erfüllen wir noch der Susanne ihren Musikwunsch. Sie hatte hier kürzlich die Gruppe Phoenix West gehört und sie findet die Jungs richtig super. Sie wünscht sich den Titel Der Letzte macht das Licht aus. Ja, ein Song über den Verdrängungswettbewerb, den doch jede etwas größere Stadt kennt. Phoenix West, Der Letzte macht das Licht aus.

Locker machen, durchfedern, so heißt das aktuelle Album von Stereo Act und daraus der eben gehörte Song Lange Reise mit Mirko Santocono. Ja, locker machen, das passt auch gut zum nächsten Song. Und dazu geht's jetzt erstmal nach Polen ins Jahr 2013, denn da lief dieser Song.

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1: Ja, der Song über Alexandra, der lief in Polen wirklich rauf und runter. Der das singt, das ist André. Und dieses Video, das ist bei YouTube bereits über sagenhafte 71 Millionen Mal angeklickt worden. So im Vergleich mal, Helene Fischer mit Atemlos schafft da gerade mal knapp ein Drittel davon. Ja, das inspirierte dann den Huddel und den Brass, dass sie sich von Michael Holm einen deutschen Text dazu schreiben ließen und ihre Version von diesem Lied herausbrachten. Das war letztes Jahr. Ja, und jetzt gibt's dazu noch eine Steigerung. Nämlich die Version für alle Skihütten und Après-Ski-Partys. Ja, und ich dachte mir, wenn schon bei uns in Deutschland so gut wie kein Schnee liegt, dann können wir ja wenigstens musikalisch etwas von diesem Schneeflair zu uns und zu Ihnen holen. Deswegen haben wir hier die Après-Ski-Version von Huddel und Brass von Alexandra.
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0: das Leben einfach leichter zu nehmen. Daran erinnert uns eben Susan Ebrahimi. Ja, wenn es einfach mal nicht klappt, was soll's? C'est la vie. Und was hilft? Immer die richtige Musik einlegen. Ja, richtige Musik einlegen, machen wir es jetzt vielleicht mal ein bisschen romantischer. Denn bei Liebesliedern zum Beispiel, ja, die wecken in uns die Flirtlaune. Da gab es im Jahr 2010 eine Studie mit jungen Frauen, die vor einem Gespräch romantische Musik hörten. Tja, und diese waren nach der Untersuchung zufolge im Anschluss eher bereit, einem Mann ihre Telefonnummer zu geben und sich auf ein Getränk einladen zu lassen, als bei neutralen Liedern. Also die folgenden drei Frauen, die wissen, was das Größte ist auf Erden. Hier sind Stefanie Hertel, Anita Hofmann und ihre Schwester Alexandra Hofmann.
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0: So, und jetzt wird's endlich mal wieder Zeit für unsere
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0: Genau. Und hier geht's jetzt mal nicht um eine Stefanie, eine Anita oder eine Alexandra. Nein, hier geht's jetzt ausschließlich um die Christel, um die Julia. Und zu den zwei Frauen kommen noch zwei Männer und das ist das Duo Kapfer und Kapfer. So, jetzt ziehe ich das mal ein bisschen auseinander. Also Kapfer und Kapfer, die zwei werden singen. Die singen nämlich über die Julia und das hat sich gewünscht, die Christel.

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1: Also wir werden auch weiterhin Nino D'Angelo mit seinen Titeln hier im Programm haben. Das war seine aktuelle Single Angel. Der Schlagerboulevard ist hier und ein Teil in unserem Schlagerboulevard ist immer diese Rubrik.
0: CD-Check.
1: Und da geht's um eine Frau. Und was für eine tolle Frau. Sie erreichte im diesjährigen Dschungelcamp hinter Jenny Frankhauser und Daniela Negroni den 3. Platz und wurde für viele die Siegerin des Herzens. Tina York. Ihre Fans, die hatten schon vorher Grund zur Freude, denn von ihr gibt es ein neues Album. Allerdings wird dann die große Freude gleich wieder etwas getrübt, denn es ist wieder einmal ein Album, das so im Wesentlichen an ihre großen alten Erfolge erinnert. Doch wenigstens sind hier mal auch 4 neue Titel mit drauf. Da gibt's dann zum Beispiel diesen Knaller Du wirst mich vermissen, wenn ich gehe, aber auch diese schmerzliche Ballade Einsamkeit tut weh. Tina York beweist hier einmal mehr, dass sie es noch immer mit den neuen Kolleginnen und Kollegen aufnehmen kann. Machen wir doch nun gemeinsam einen kleinen musikalischen Ausflug in das Gestern und Heute von ihr, von Tina York. Ihr neues Album heißt Für immer, Gestern, Morgen, Jetzt und so klingt es.

0: und die Musik.
1: Sie liebt das Leben und die Musik. Tina York, eine Powerfrau, die in nichts ihrer erfolgreichen Schwester Mary Rose nachsteht, finde ich. Aus ihrem neuen Album Für immer wollen wir nun einen Titel in seiner Gänze gemeinsam anhören. Und da haben wir uns entschieden für Du wirst mich vermissen, wenn ich gehe. Und vielleicht sagen Sie das ja auch, immer wenn die Sendung zu Ende ist. Aber wir können uns ja immer wieder sehen. Eine Woche später ist die neue Ausgabe. Hier ist aber Tina York.
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21: Richtig, und er begrüßt euch recht herzlich zur 903. Ausgabe eurer Schlager-Radio-Show. Hier ist sie mal wieder, die Schlager-Rallye. Eine Woche ist rum und wir haben natürlich wieder eure Stimmen ausgewertet. Na klar, die Top 16 gibt es auf eure Ohren, genau wie das neue Ohrenfutter. Wir haben ganz, ganz neue Schlager mit an Bord, zum Beispiel vom Olaf, dem Flipper. Außerdem hat Anna-Karina Wojcik etwas Neues in den Startlöchern. Ihr neues Album erscheint nämlich im April. Ja, und einen kleinen Vorboten, den gibt's heute schon. Außerdem gibt's neue Musik von Anita und Alexandra Hofmann. Naja, neue Musik, zumindest eine Auskopplung aus ihrem immer noch aktuellen Album Hautkontakt. Ja, und außerdem gibt's auch neue Musik von Jockel Brunner. Und das ist dann auch gleich unsere erste Neuvorstellung für heute, mit der wir auch sofort beginnen. Es gibt diesen einen Blick, der alles aussagt. Für diesen Blick gibt es keine Worte, weil es durch seine Tiefe mehr ausdrückt, als Worte es je vermögen. Diesen Blick fängt man auch nur einmal im Leben ein. Das meint zumindest Jockel Brunner selbst. Und er besingt das in seiner ganz, ganz neuen Single Nur einen Blick. Das neue Album erscheint im März. Tja, und das ist eben der Vorbote zum neuen Album. Hier ist die Schlager-Rallye, eure Schlager-Radioshow mit der 903. Ausgabe, mit der 439. Hitparaden-Ausgabe. Tja, und hier ist eure Neuvorstellung Nummer 1. Jockel Brunner, Nur einen Blick. Und ich wünsche euch ganz, ganz viel Spaß in den nächsten beiden Stunden Schlager-Rallye. Die Schlager-Radioshow mit mir, mit Michael Klein.
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Da hat er ihn getroffen, der eine Blick, der einem im Leben nur einmal passiert. Das war die Neuvorstellung Nummer 1 für heute, das war Jockel Bronner und nur einen Blick. Gehen wir gleich weiter zur Neuvorstellung Nummer 2 und zu zwei lebenslustigen Schwestern. Genau, früher hießen sie ja als Künstlerinnen auch die Geschwister Hofmann. Das ist schon lange, lange Zeit her, wobei sie ja immer noch Geschwister sind. Na klar, Anita und Alexandra Hofmann. Hautkontakt, so heißt auch ihr immer noch aktuelles Erfolgsalbum und da kommt die nächste Single raus. Natürlich wieder ein dancemäßiger Popsong. Dann kamst du. Hier ist oder hier sind die Geschwister Hofmann alias Anita und Alexandra Hofmann, unsere Neuvorstellung Nummer 2.

Anita und Alexandra Hofmann waren das. Dann kamst du, unsere Neuvorstellung Nummer 2. Für die Neuvorstellungsposition Nummer 3 gehen wir rein in den Schwarzwald. Da ist nämlich eher zu Hause der gute Rainer Kirsten. Nicht nur als Sänger unterwegs, nein, auch als Entertainer und Moderator. Heute allerdings mal wieder in der Schlagerrallye als Sänger. Er hat ein ganz, ganz neues Album gerade eben auf den Markt geworfen und das ist die Single daraus. Weil ich dich liebe. Hier ist unsere Neuvorstellung Nummer 3. Hier ist Rainer Kirsten.

Neues Ohrenfutter von Rainer Kirsten, das war unsere Neuvorstellung Nummer 3 und der Titel Weil ich dich liebe. Neues Ohrenfutter gibt es auch von Anni Perker, sogar richtig viel, denn das neue Album steht in den Startlöchern. Der Vorbote von diesem Album, der kommt jetzt als Single daher. Ja, und nachdem sie zu Weihnachten ein bisschen ruhiger unterwegs war mit der Single Die Welt steht still, geht es nun gar nicht mehr so still zu in ihrer neuen Single. Nein, diskothekenmäßig kommt sie daher. Und das beweist sie eben, wenn sie jetzt sofort singt. Dafür lebe ich. Hier ist die Neuvorstellung Nummer 4. Hier ist Anni Perker.

Anni Perker und Dafür lebe ich. Unsere Neuvorstellung Nummer 4 war das gerade eben. Ja, von Anni Perker haben wir schon das einige Male gehört in der Schlager-Rallye-Hitparade. Oft hatten wir sie in den Neuvorstellungen dabei, auch oft hat sie sich in der Hitparade platziert. Der nun folgende Mann, der ist noch niemals aufgetaucht. Heute zum allerersten Mal. Fredi Pausch heißt er. Ja, auch eigentlich in der Schlagerwelt nicht so unterwegs gewesen. Nein, seine Anfänge machte er in einer eigenen Band, covermäßig, ja, und dann im volkstümlichen Bereich. Jetzt kommt er aber richtig schlagermäßig daher. Und dafür hat er sich wirklich ein Master-Kreativteam ins Boot geholt. Produziert und arrangiert wird das neue Album nämlich von Peter Werber. Und der ist verantwortlich für große Hits für die Kastelruther Spatzen, Tanja Lasch, Olaf der Flipper, Pia Malo und viele, viele andere. Ja, und außerdem hat er auch noch Songwriter und Texter mit ins Boot geholt, die sehr, sehr namhaft sind. Tobias Reitz, Wolfgang Hofer, Willi Klüter, Stefan Pössnicker, Tom Marquardt, das ist wirklich eine ganz, ganz klasse Mischung. Und das hört man auch in diesem ersten Song aus seinem neuen Album, was am 2. März erscheint. Hier ist Fredi Pausch, Sag niemals nie, unsere Neuvorstellung Nummer 5.

0: sind wir alle pudelnass geworden, aber sehr, sehr gerne. Geiler Song von Laura Wilde und ihr Wolkenbruch im siebten Himmel. Das war euer Platz Nummer 4.
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0: Und damit sind wir schon bei den drei erfolgreichsten Hits der letzten Woche angelangt, denn ihr habt die nun folgenden drei Hits nach ganz, ganz oben gewählt auf unsere Treppchenpositionen. Ja, und da kommt auch der höchste Neueinsteiger, oder besser gesagt die höchsten Neueinsteiger auf Platz Nummer 3, nämlich die Bronzeposition wird vom neuen Traumpaar im deutschen Schlager belegt. Patrick Lindner und an der Seite die 80er-Jahre-Ikone, das bayerische Cowgirl Niki. Ja, ja, sie haben sich getroffen, konnten sich aber irgendwie nicht verständigen, lag vielleicht daran, dass die gute Niki sehr niederbayerisch gesprochen hat. Baby Voulez-vous, so heißt ihr Song dann. Ja, so haben sie sich dann eben benannt und gesprochen. Ja, ist etwas Schönes rausgeworden, ein echter Diskothekenkracher. Patrick Lindner und Niki hören wir gleich auf der Bronzeposition. Die sind ganz, ganz neu rein, höchster Neueinsteiger in dieser Woche. Drin geblieben und auf angestammtem Platz Nummer 2 auf der Silberposition stehen geblieben. Michael Wendler, endlich wieder Karneval. Zum dritten Mal ist er heute dabei und er darf also wieder seinen Schatz begegnen. Wo natürlich beim Karneval. Aber erst der höchste Neueinsteiger. Hier sind sie, hier ist Patrick Lindner und an seiner Seite Niki, Baby, Voulez-vous.
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0: Michael Wendler, das war er. Endlich wieder Karneval in der Hitparade drin geblieben und auf Platz Nummer 2 stehen geblieben. Die Silberposition gab's also auch in dieser Woche. Ja, wenn das die Silberposition war, na klar, wo sind wir angelangt? Auf der Goldposition. Allerdings, bevor ich euch verrate, wer denn da ganz, ganz oben steht, verrate ich euch erstmal, welche Songs denn in der letzten Woche aus der Hitparade ausgeschieden sind. Es gibt schließlich Neulinge, 3 Stück an der Zahl, also müssen auch Songs ausgeschieden sein. Da verhält es sich aber so, dass sogar 4 Songs ausgeschieden sind, denn wir hatten in der letzten Woche ja nicht nur 16 Hits in der Hitparade in der Top 16, nein, 17, weil eine Platzierung, nämlich Platz Nummer 8, doppelt belegt war. Tja, wer ist denn jetzt raus? Raus wurde 15, Eva Luginger, es ist so schön mit dir. Ja, mit ihr war es auch wirklich schön, klasse Song, aber sie hat es nicht mehr geschafft. Ebenfalls raus, ganz, ganz knapp, Max Rabe, der perfekte Moment wird heute verpennt, raus von der 12. Dann raus von der 7, überraschenderweise, Sandro und seine sternenklare Nacht und für mich auch sehr überraschend, Andreas Rauch raus, letzte Woche noch auf Platz Nummer 6 eingestiegen in der Hitparade. Jetzt starte ich neu seinen Titel, leider ist er auch raus. Also, das waren dann alle 4 Titel, die aus der Hitparade ausgeschieden sind. Ja, dann ist es ja logisch, wer da ganz, ganz oben steht. Ja, schon wieder, kann man sagen. Er ist heute zum 4. Mal dabei und belegt zum 2. Mal Platz Nummer 1, die Pole Position. Wer? Natürlich Alexander Martin. Alles, was ich will, so heißt seine aktuelle Single. Alles, was seine Fans wollen und alles, was ihr wollt, ist, dass er da ganz, ganz oben steht. Tja, und das tut er auch wieder.
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1: Die alte und neue Nummer 1, Alexander Martin und Alles, was ich will. Ihr habt ihn nach ganz, ganz oben gewählt.
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1: ist jetzt am Ende der Sendung angelangt. Allerdings darf ich euch noch etwas verraten. Natürlich, dass ihr ab sofort wieder abstimmen könnt. Unsere Abstimmungskanäle sind wieder geöffnet. Ihr könnt uns zum Beispiel eine WhatsApp schicken, einfach eine Textnachricht schreiben, also von wegen welchen Song ihr denn am besten findet. Das Ganze könnt ihr bis heute Abend 19 Uhr tun, also samstags immer bis 19 Uhr abstimmen. Auf geht's unter der 0160 48 46 46 7. Noch einmal 0160 48 46 46 7. Oder aber ihr geht ins Internet.
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1: So einfach geht's. www.schlagerrally.de oder WhatsApp an die 0160 48 46 46 7. Und in der nächsten Woche hören wir dann, was ihr so gerade jetzt verzapft, wenn ihr also abstimmt. Nächste Woche gibt's nämlich eine neue Schlagerrally-Ausgabe. Dann verraten wir euch nämlich die neue Hitparade. Dann verraten wir euch, was da so von euch gemacht wurde. Außerdem gibt's natürlich wieder 10 niegelnagelneue Schlager, unsere Neuvorstellungen. Alles das in der nächsten Woche. Gleiche Welle, gleiche Stelle. Für heute bedanke ich mich fürs Zuhören und sag alles Liebe, alles Gute. Das sagt

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1: Und damit Ihnen allen herzlich willkommen zu einer neuen Ausgabe hier vom Schlager Boulevard. Karneval, Fasching, die tollen Tage. Ja, für die einen eine Zeit, die dieses Jahr wieder einmal viel zu kurz ist. Und für die anderen eine Zeit, die immer viel zu lang ist. Wir wollen in der kommenden Stunde einfach deutschen Schlager hören. Ganz ohne Konfetti. Naja gut, fast ganz ohne. Denn in den nächsten 3 Minuten, da gibt es dann doch noch ein bisschen Konfetti mit dem Steve Allen. Und danach bleiben wir dann noch etwas in Partystimmung mit Ivo. Hier ist der Schlager Boulevard. Schön, dass Sie dabei sind.

Seine Karriere, die startete 1985 auf Ibiza und seine Lieder, wie der gleichnamige Song Ibiza oder Ich hab nen Bungalow in Santa Nirgendwo, waren wirklich wahre Kulthits, Kultschlager jeder Schlagerparty in den 90ern. Leider ist er vor 17 Jahren bei einem Unfall in Österreich ums Leben gekommen. Ibrahim Bekirovic, oder uns doch besser allen bekannt als Ibo. Über Musik, da gibt es ja so einige Studien. So erscheint uns ein Glas Orangensaft frischer, fruchtiger und süßer bei angenehmer Hintergrundmusik als ohne. Ja, und auch Kühe reagieren auf Musik. Spielt man denn ihnen zum Beispiel Beethoven vor, so geben diese angeblich mehr Milch. Ja, also wenn Sie nun eine Kuh in der Nähe haben, dann sollten Sie nun die Lautstärke aufdrehen, denn die Melodie, die stammt jetzt von Ludwig van Beethoven und das Ganze bearbeitet mit der Gruppe Wind und heißt Midnight Blue.

0: Na, die zwei Nachttrimmer, die haben Sie doch eben bestimmt erkannt an den Stimmen, oder? Das waren Simone und Charlie Brunner mit ihrer aktuellen Single. Ja, und wo waren sie unterwegs? Natürlich auf dem
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0: Schön, wenn man so eine Stimme hat, gell? So, nun, nicht mehr ganz so gesellig war mal er, der Roland Kaiser. Also so zumindest sang er sich selbst, nämlich als Egoisten. Er sang, ein Egoist, wie ich einer war, endet früher oder später in der Einsamkeit. Na, wie gut, dass er sich verändern konnte. Das war übrigens der Song aus dem Tatort, in dem er, Roland Kaiser, vor 5 Jahren einmal mitspielte. Roland Kaiser,
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Das war eben Phil Olavide. Er kommt aus Österreich und macht seit seinem 15. Lebensjahr schon Musik auf der Bühne. Vor 2 Jahren da erfüllte er sich dann den Wunsch, ja, und hat ein Soloalbum aufgenommen. Und daraus der eben gehörte Titel Hey Junge. Kommen wir nun zu den beiden Musikern Alberto Di Febo und Michel Zangari. Sie sind zusammen als Duo Fresh und Fun unterwegs und halten zusammen. Und um 2 Personen, die fest zusammenhalten, geht's auch in ihrem aktuellen Song. Und der heißt so schön...

0: Fresh und Fun meiner eben mit Bleib so, wie du bist.
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0: Schlager, die wir kennen, lieben, die uns vertraut sind und womit vielleicht ja auch die ein oder andere schöne Erinnerung verbunden ist. Unser heutiger Kultschlager, der ist jetzt mal keiner, der auf Schlagerpartys groß zu hören ist. Aber wenn ich Ihnen den ersten Takt gleich anspiele, dann werden Sie diesen Titel sicher gleich erkennen. Und nach die Titelzeile, die kennen wir doch auch noch, oder? Hier ist Juliane Werning mit der Nacht voll Schatten.

0: Auch das gewissermaßen ein Kultschlager. 1985, da sang ja Purple Schulz schon über die kleinen Seen. Und wir hörten eben Franziska 30 Jahre später mit ihrer Version von diesem Lied zu finden auf ihrem Album Magnetisch. Sie hören den Schlager Boulevard. Ich bin Andreas Feuerzinker. Ja, bleiben wir doch gleich bei den Alben und machen jetzt wieder den
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0: 10 Haxen in 5 Lederhosen, die im Rhythmus stampfen und jeden Bühnenboden zum Beben bringen. So lässt sich das Erfolgsquintett Vox Club leicht beschreiben. Sie haben mit Donnerwetter jetzt bereits ihr 4. Album herausgebracht und beweisen, dass Volksmusik auch bei jungen Leuten angesagt ist. Ja, ob nun Dirndl fertig los, der Soundtrack für ein gelungenes Wochenende, oder Hedi Dadivari, der Song über die verpassten Chancen, die man im Leben hat, oder die ungelöste Frage, wer oder was der Hias ist, oder die Geschichte über Anna, die sich nicht wegduckt, sondern immer den direkten Weg nimmt. Es sind einfach wieder jede Menge Songs drauf, die Spaß machen. Hören wir mal zusammen rein in das Donnerwetter von Vox Club.
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0: So klingt Voxclub mit ihrem Mix aus Volksmusik, melodischem Pop, treibenden Beats und Texten, ja, von klaren Statements bis hin zu einfach guter Laune. Aus ihrem Album Donnerwetter, da hören wir nun den Titel Lass es regnen.
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15: Ja, der sitzt immer noch für euch am Mikrofon und begrüßt euch recht herzlich zur zweiten Stunde eurer Schlager-Radio-Show. Die Schlager-Rallye ist immer noch on air und wir sind mittendrin in dem, was ihr so verzapft habt. Na klar, in dem, was ihr so klickmäßig und auch tippmäßig verzapft habt. Denn ihr habt wieder zahlreich abgestimmt. Die Hitparade ist herausgekommen, die Top 16. Und ihr habt zahlreich per Internet abgestimmt unter www.schlagerrallye.de oder aber per WhatsApp unter der 0160 48 46 46 7. Mittlerweile sind wir auf Platz Nummer 13 angekommen, denn drei platzierte Titel haben wir schon gehört. Mann und Mann auf der 16 heute zum letzten Mal dabei, Vanessa Mai auf der 15 und Marc Pircher gerade noch am Ende der zweiten Stunde auf Platz Nummer 14. Kommen wir zu den ersten Neulingen. Jawohl, das neue Album ist am Start, ja, oder besser gesagt in den Startlöchern, und die erste Single daraus, die kommt jetzt von Simone und Charlie Brunner. Nachtschwärmer, so heißt diese Single, und die hat sich platziert dank eurer Stimmen von 0 auf die 13. Ja, und dann gibt's noch 12 weitere Songs. Ist der alte Spitzenreiter Alexander Martin auch der neue Spitzenreiter? Ja, gibt es noch weitere Neulinge? Alles das verrate ich euch in dieser Stunde, in der zweiten eurer Schlager-Radio-Show, der Schlager-Rallye. Also, schön, dass ihr noch dabei seid. Hier ist euer Platz Nummer 13 und mein Name ist immer noch Michael Klein.
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0: Lady des deutschen Schlagers. Dank eurer Stimmen ist sie in der Hitparade drin geblieben. Auf der 12 dieses Mal gelandet und damit ist sie sogar 2 Plätze gestiegen.
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0: Irene Shear war das natürlich klar. Ihr habt sie erkannt, was du nicht weißt. Eben auf Platz Nummer 12. Bevor wir zu den nächsten Neulingen kommen, machen wir erstmal noch einen Streifzug durch die Clubs mit Nick P. Genau, der hat sich nämlich seinen Kumpel an die Seite geholt und dann ziehen sie eben durch die Stadt. Ja, und er wird dann sogar der König der City, der König der Clubs. Der geht mich ganz schön abfeiern. Und dazu noch mit seinem eigenen Song Nick P. und Im Fieber der Nacht sein Titel. Er ist gefallen, 4 Plätze ging es runter von der 7 auf die 11, aber zum dritten Mal dabei drin geblieben. Ja, und dann kommen wir zu den Neulingen, nämlich die Spaßbacken aus Köln, ja, aus Cologne. Ja, gerade jetzt sind sie wieder sehr, sehr fleißig unterwegs. Im Karneval ist es die Hochzeit. Aber bei so manchen Bands, die wirklich nur im Karneval megamäßig gebucht sind und unterwegs sind, ist es bei denen ja ganz, ganz anders. Sie sind ja in ganz Europa unterwegs mit ihrer Musik, sehr, sehr erfolgreich über die Grenzen von Köln hinaus. Die Höhner, na klar, wir sind für die Liebe gemacht, das ist ihr aktueller Titel. Ihr aktueller Karnevalskracher sozusagen. Und pünktlich zur Hochsaison des Karnevals, da wurde dieser Titel noch einmal neu aufgenommen, beziehungsweise wurde ein fetter Beat drunter gelegt. In einem richtigen Partymix präsentiert er sich nun. Ganz neu rein, von 0 auf die 10, De Höhner, wir sind für die Liebe gemacht. Und auf Platz 9 folgt dann das neue Traumpaar des deutschen Schlagers. Aber erst De Höhner und jetzt Nick P.
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0: sind wir alle pudelnass geworden, aber sehr, sehr gerne. Geiler Song von Laura Wilde und ihr Wolkenbruch im siebten Himmel. Das war euer Platz Nummer 4.
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0: Und damit sind wir schon bei den drei erfolgreichsten Hits der letzten Woche angelangt, denn ihr habt die nun folgenden drei Hits nach ganz, ganz oben gewählt auf unsere Treppchenpositionen. Ja, und da kommt auch der höchste Neueinsteiger, oder besser gesagt die höchsten Neueinsteiger auf Platz Nummer 3, nämlich die Bronzeposition wird vom neuen Traumpaar im deutschen Schlager belegt. Patrick Lindner und an der Seite die 80er-Jahre-Ikone, das bayerische Cowgirl Niki. Ja, ja, sie haben sich getroffen, konnten sich aber irgendwie nicht verständigen, lag vielleicht daran, dass die gute Niki sehr niederbayerisch gesprochen hat. Baby Voulez-vous, so heißt ihr Song dann. Ja, so haben sie sich dann eben benannt und gesprochen. Ja, ist etwas Schönes rausgeworden, ein echter Diskothekenkracher. Patrick Lindner und Niki hören wir gleich auf der Bronzeposition. Die sind ganz, ganz neu rein, höchster Neueinsteiger in dieser Woche. Drin geblieben und auf angestammtem Platz Nummer 2 auf der Silberposition stehen geblieben. Michael Wendler, endlich wieder Karneval. Zum dritten Mal ist er heute dabei und er darf also wieder seinen Schatz begegnen. Wo natürlich beim Karneval. Aber erst der höchste Neueinsteiger. Hier sind sie, hier ist Patrick Lindner und an seiner Seite Niki, Baby, Voulez-vous.
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Karneval. Michael Wendler, das war er. Endlich wieder Karneval. In der Hitparade drin geblieben und auf Platz Nummer 2 stehen geblieben. Die Silberposition gab's also auch in dieser Woche. Ja, ja, wenn das die Silberposition war, na klar, wo sind wir angelangt? Auf der Goldposition. Allerdings, bevor ich euch verrate, wer denn da ganz, ganz oben steht, verrate ich euch erstmal, welche Songs denn in der letzten Woche aus der Hitparade ausgeschieden sind. Es gibt schließlich Neulinge, 3 Stück an der Zahl, also müssen auch Songs ausgeschieden sein. Da verhält es sich aber so, dass sogar 4 Songs ausgeschieden sind, denn wir hatten in der letzten

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1: Die alte und neue Nummer 1, Alexander Martin und Alles, was ich will. Ihr habt ihn nach ganz, ganz oben gewählt.
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1: Ist jetzt am Ende der Sendung angelangt, allerdings darf ich euch noch etwas verraten. Natürlich, dass ihr ab sofort wieder abstimmen könnt. Unsere Abstimmungskanäle sind wieder geöffnet. Ihr könnt uns zum Beispiel eine WhatsApp schicken, einfach eine Textnachricht schreiben, also von wegen welchen Song ihr denn am besten findet. Das Ganze könnt ihr bis heute Abend 19 Uhr tun, also samstags immer bis 19 Uhr abstimmen. Auf geht's unter der 0160 48 46 46 7. Noch einmal 0160 48 46 46 7 oder aber ihr geht ins Internet.
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1: So einfach geht's. www.schlagerrally.de oder WhatsApp an die 0160 48 46 46 7. Und in der nächsten Woche hören wir dann, was ihr so gerade jetzt verzapft, wenn ihr also abstimmt. Nächste Woche gibt's nämlich eine neue Schlagerrally-Ausgabe. Dann verraten wir euch nämlich die neue Hitparade. Dann verraten wir euch, was da so von euch gemacht wurde. Außerdem gibt's natürlich wieder

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15: Ja, und er begrüßt euch sehr, sehr herzlich zurück zur zweiten Stunde eurer Schlager-Radio-Show. Wir sind wieder da und haben noch eine Menge mit euch vor. 13 platzierte Titel gibt es nämlich noch auf eure Ohren. Natürlich auch eine Nummer 1. Wer ist es denn? Ist es vielleicht die alte Nummer 1? Oder haben wir heute eine neue Nummer 1? Gibt es denn noch Neulinge in der Hitsparade? Eine haben wir schon ja gehört. Irene Shear nämlich, was du nicht weißt. Gerade am Ende der ersten Stunde, das war sie auf Platz Nummer 14. Aber es kommen noch weitere Neuankömmlinge in der Hitparade. Wer es ist, seid gespannt. Jetzt machen wir erstmal weiter mit Platz Nummer 13 und einer Dame, die 4 Plätze gefallen ist. Ihr alter Hit aus ihrem gleichnamigen Album Regenbogen wurde nochmal neu aufgelegt, in einem Starchild Remix präsentiert. Ja, und sie hat sich wieder platziert, eben auf der 13. Danach gibt es dann Musik aus Österreich. Die Grubertaler sind mit dabei. Hola die Jedi heißt ihr Titel. Aber jetzt gibt's erst Vanessa Mai auf dieser Position.
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1: Ja, hallo, hier ist die Schlagerrallye. Nicht, dass ihr denkt, was hat der denn für ein Dialekt? Ich bin nur der Andi Borg. Ich wünsche euch ein schönes Programm. Hier ist die Schlagerrallye. Servus.
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0: Andy Borg, auch er ist drin geblieben in der Hitparade. Ein Plätzchen musste er federn lassen. Runter von der 10 auf die 11 mit seinem Titel Himmelsmärchen. Er war zum vierten Mal heute dabei, aber er darf ja nochmal.
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0: Denn ab sofort dürfen ja alle Titel sich fünfmal platzieren, also einmal hat er noch Gnadenfrist sozusagen. Der nächste, der dann kommt, hat noch die absolute Gnadenfrist, denn er ist heute zum allerersten Mal mit dabei. Also der nächste Neuling und damit beginnen wir mit der Top 10. Rein also in die 10 erfolgreichsten Titel der letzten Woche. Michael Fischer hat es geschafft, dank eurer Stimmen mehr als mein Leben, so heißt sein Song. Und der ist ganz, ganz neu rein auf Platz Nummer 10. Ja, und dann gibt's Titel, die gestiegen sind. Zum Beispiel gleich auf Platz Nummer 9. Marc Pircher mit seinem Song Comme Si, Comme Ça ist er heute zum zweiten Mal dabei und ist 4 Plätze gestiegen von der 13 hoch auf die 9. Aber erst der zweite Neuling in dieser Woche. Hier ist Michael Fischer und mehr als mein Leben.
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Das passt einfach wie die Faust aufs Auge. Ja, das neue Traumpaar des deutschen Schlagers. Das waren Niki und Patrick Lindner und Baby Voulez-Vous. Sie sind gefallen. Es ging 6 Plätze nach unten von der 3 auf die 9. Aber sie dürfen ja noch einige Male wiedergewählt werden. Ja, und bei ihr passt es auch einfach. Zurzeit Nummer 1 in den deutschen Airplay-Charts. Laura Wilde bei uns jetzt auf der 8 mit Wolkenbruch im 7. Himmel.

Laura Wildes, Wolkenbruch im siebten Himmel in der Dance-Version. Das war euer Platz Nummer 8. 4 Plätze ist sie gefallen, von der 4 ging's runter auf die 8. Tja, und das nächste Geheimnis wird gelüftet. Es gibt heute eine neue Nummer 1, denn die alte Nummer 1 musste federn lassen. Jawohl, Alexander Martin ist gefallen von der 1 runter auf die 7, aber es ist wirklich eine tolle Erfolgsgeschichte. Nicht nur, dass er zweimal ganz, ganz oben stand, nein, er war auch 5-mal dabei. Das heißt, Qualifikation für die Schlagerrallye Superhitparade 2019. Wer 5-mal dabei ist, der darf eben mitmachen. Ja, und wer 5-mal dabei war, der darf nicht wiedergewählt werden. Also heute letztmaliges Gastspiel von Alexander Martin. Bis jetzt der erfolgreichste in diesem Jahr. Euer Platz Nummer 7.

0: Karneval.
1: Er feiert nun schon zum vierten Mal hintereinander Karneval, der gute Michael Wendler. Und das tut er so gerne, weil er dort wieder seine Liebste trifft. Das war euer Platz Nummer 6. Ja, und damit ist klar, es gibt heute komplett eine neue Besetzung auf den Treppchenpositionen, denn wir haben die Plätze 3, 2 und 1 der letzten Woche schon gehört. Genau, die ehemalige 3 jetzt auf der 9, die ehemalige 2 auf der 6 und die ehemalige 1 auf der 7. Das heißt, die Treppchenpositionen verteilen wir heute komplett neu. Bronze, Silber und Gold gehen an komplett neue Leute. Sind es aber welche, die in der Hitparade drin geblieben sind? Oder sind es welche, die ganz neu rein sind? Das ist die Frage. Ich darf euch hier auf jeden Fall verraten, dass gleich auf Platz Nummer 4 jemand ganz, ganz Neues kommt. Jawohl, Nathalie Lament. Sie hat es geschafft. Von der 0 auf die 4. Damit ist sie aber nicht die höchste Neueinsteigerin. Tja, klar. Also ist unter den Treppchenpositionen auf jeden Fall ein Neuling mit dabei. Mein Traum von Hollywood. Das ist ihre aktuelle Single. Ja, und die wird sie sicherlich auch präsentieren auf unserer Veranstaltung, nämlich bei der großen Gala der Schlagerrallye Superhitparade 2018. Nathalie Lament wird dabei sein und da wird sie sicherlich auch ihren ganz, ganz neuen Titel eben präsentieren. Den präsentiert sie gleich auf Platz Nummer 4 auch. Zuvor gibt es allerdings einen Song, der heute zum fünften Mal dabei ist und heute automatisch ausscheiden muss. Andy Borg und sein Himmelsmärchen hat sich heute zum fünften Mal platziert und zum Abschluss ging es ganz schön nach oben. 6 Plätze insgesamt, damit ist er der höchste Aufsteiger in dieser Woche. Platz Nummer 5, also belegt von Andy Borg und dann gleich der höchste, nein, nicht der höchste Neueinsteiger. Nein, der zweithöchste Neueinsteiger. So viel sei schon mal verraten. Also, los geht's mit Ex-Mister-Musikantenstadel.
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Er ist also liebestechnisch versorgt, der René P. Ja, dann können wir uns doch also nun dem Eurovision Song Contest widmen. Jede Woche stellen wir hier einen Titel aus den vorangegangenen Vorentscheiden zum ESC vor. Und das noch so lange, bis unser Beitrag für dieses Jahr feststeht. Am 22.02. da wird er gewählt. Blicken wir heute zurück in das Jahr 2013, also 5 Jahre zurück. Das war das Jahr, in dem Emily de Forest für Dänemark gewann und für Deutschland Cascada an den Start ging und nur einen enttäuschenden 21. Platz erreichte. Eine, die gerne für Deutschland nach Malmö gefahren wäre, das war die in Berlin lebende Sängerin Betty Dittrich. Denn Malmö, das ist ihre ursprüngliche Heimat, denn sie stammt nämlich aus dieser Ecke von Schweden. Mit dem Ticket nach Malmö hat es dann bei dem Vorentscheid nicht geklappt, aber zu einer Nominierung für die Echo-Verleihung in der Kategorie Bestes Nationales Video hat es dann doch gereicht. Und zu einem Platz jetzt hier im Schlager Boulevard. Hier ist Betty Dittrich mit ihrem Lied La La La.

0: Na, das war mal ein Kontrast. Von La La La ging's rüber zu Einstein. Antje Sommerfeld war das eben gewesen. Wir kennen sie als tolle Songautorin und Sängerin. Ja, sie ist aber auch Musikproduzentin und war viele Jahre auch Keyboarderin in verschiedenen Bands. So, jetzt habe ich noch eine Sache, die muss ich unbedingt noch tun. Nämlich diese.
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0: Es gibt nämlich noch einen Musikwunsch für die heutige Sendung und den möchte ich natürlich noch erfüllen. Und zwar hat uns die Celine aus Rostock geschrieben und sie wünscht sich etwas Zeit. Zeit zu fliegen. Und sie möchte nicht alleine fliegen, sondern als Kapitän. Da soll mit der Markus. Nun sind wir nicht so und sagen, natürlich kann Markus mit. Hier ist Zeit zu fliegen. Hier ist Markus.

Zeit zu fliegen. Das war ein Titel aus unserer Wunschbox. Ja, und wenn auch Sie einen Titel oder einen Interpreten haben, den Sie gerne einmal hier in dieser Sendung hören möchten, dann klicken Sie sich doch auf schlagerboulevard.info und dort gibt es dann den Button Musikwunsch. schlagerboulevard.info. Das war der Schlagerboulevard für heute. Die nächste Ausgabe wieder heute in einer Woche. Würde mich freuen, wenn Sie wieder mit dabei sind. Zum Abschluss unserer heutigen Sendung, da haben wir jetzt noch die Gruppe Tanzpalais für Sie. Und ja, die erinnern sich an die 70er Jahre. Ich wünsche Ihnen viel Freude damit, viel Freude weiterhin hier in unserem Programm und sage bis nächste Woche. Alles Gute wünscht Ihnen Ihr Andreas Feuerzenker. Und jetzt hier Tanzpalais. Und ich bin einmal weg. Tschüss.

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2: Ah, und ich hoffe, wir haben euch schon mit neuen, richtig geilen Neuvorstellungen froh gemacht. Wenn nicht, drücken wir noch eins drauf, ja? Knallen wir eine Neuvorstellung noch oben drauf, nämlich die Neuvorstellung Nummer 10. Seit dem letzten Jahr ist sie da. Die Ehe für alle. Warum ich das jetzt thematisiere? Ich thematisiere das gar nicht. Nein. Das tut eine andere. Nämlich die gute Dana Pelizaeus. Ich hab's richtig ausgesprochen. Ich bin ja so froh. Liebe verdient Respekt. So ist es ja auch seit letztem Oktober in Deutschland möglich, gleichgeschlechtliche Trauungen vorzunehmen, sagt sie. Und wow, dieses Thema hat sie sich eben vorgenommen. Und sie stellt sogar die Frage, wer küsst denn besser? Männer oder Frauen? Tja, vielleicht beantwortet sie es ja. Hier ist Dana Pali... Es geht schon los. Ich hab's ja gewusst. Ich muss es direkt vor mir haben, sonst kann ich's nicht. Dana Pelizaeus. Männer küssen... Frauen küssen. Jetzt habe ich's. Hier ist unsere Neuvorstellung Nummer 10.

0: Dana Belizaios. Ich hab's tatsächlich. Das war sie. Unsere letzte Neuvorstellung für heute. Die Neuvorstellung Nummer 10. Männer küssen, Frauen küssen. Und damit sind wir am Ende der Neuvorstellungenriege angelangt.
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0: Ende der Neuvorstellungenriege heißt aber noch nicht Ende der Sendung. Nein, nein, wir legen ja jetzt erstmal richtig los. Das neue Ohrenfutter haben wir hinter uns gelassen, aber das alte Ohrenfutter, das kommt erst jetzt. Naja, was heißt alt? Das aktuelle Ohrenfutter. Denn das sind die ganz, ganz aktuellen Schlager, die ihr wieder reingewählt habt in unsere Schlager-Rallye-Hitparade. Ich hatte es am Anfang gesagt, das ist die 438. Schlager-Rallye-Hitparade und die hat wirklich tolle Songs mit an Bord. Wie gleich zu Beginn euren Platz Nummer 16. Sie ist drin geblieben, die Sarah Jane Scott nämlich. Sie kommt ja aus America, aus Pennsylvania, ist damals der Liebe wegen nach Deutschland gezogen und das verpackt sie eben in diesem Song. Ihre Liebe zu ihrem Schatz. Mein Lied, so heißt der Titel, ist zum vierten Mal platziert. Einmal darf sie noch. Und gleich danach die ehemaligen Platz Nummer 16 Inhaber, die Manu und der Manfred. Zusammen nennen sie sich Mann oh Mann, ich fühle mich frei. Auch sie sind viermal dabei heute. Also die Plätze 15 und 16 gibt's jetzt. Den Anfang macht Sarah Jane Scott auf der 16 und mein Lied.
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0: Zwei Songs, die in der Hitparade drin geblieben sind, das waren zum einen Sarah Jane Scott und Mann oh Mann. Sarah Jane Scott auf der 16 mit Mein Lied und Mann oh Mann mit Ich fühl mich frei auf der 15. Wird's Zeit für den ersten Neuling? Ja, und das ist sie. Das ist die Lady des deutschen Schlagers, so wie ich sie betitel. Hier ist Irene Scheer und Was du nicht weißt, von 0 auf diese Position.
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Orange hier. Was du nicht weißt, war das. Das war unser Platz. Nein, besser gesagt, euer Platz Nummer 14, denn ihr habt sie schließlich dorthin gewählt. Tja, und das war auch die erste Stunde eurer Schlager-Radio-Show. Die Schlager-Rallye geht gleich in die zweite Runde, denn wir haben ja immer noch die Top 13 vor uns. Das heißt, 13 Songs in der Hitparade, die ihr mit euren Stimmen gewählt habt. Also, dranbleiben!

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Er ist also liebestechnisch versorgt, der René P. Ja, dann können wir uns doch also nun dem Eurovision Song Contest widmen. Jede Woche stellen wir hier einen Titel aus den vorangegangenen Vorentscheiden zum ESC vor. Und das noch so lange, bis unser Beitrag für dieses Jahr feststeht. Am 22.02. Da wird er gewählt. Blicken wir heute zurück in das Jahr 2013, also 5 Jahre zurück. Das war das Jahr, in dem Emily de Forest für Dänemark gewann und für Deutschland Cascada an den Start ging und nur einen enttäuschenden 21. Platz erreichte. Eine, die gerne für Deutschland nach Malmö gefahren wäre, das war die in Berlin lebende Sängerin Betty Dittrich. Denn Malmö, das ist ihre ursprüngliche Heimat, denn sie stammt nämlich aus dieser Ecke von Schweden. Mit dem Ticket nach Malmö hat es dann bei dem Vorentscheid nicht geklappt, aber zu einer Nominierung für die Echo-Verleihung in der Kategorie Bestes Nationales Video hat es dann doch gereicht. Und zu einem Platz jetzt hier im Schlager-Boulevard. Hier ist Betty Dittrich mit ihrem Lied La La La.

0: Na, das war mal ein Kontrast. Von Lalala ging's rüber zu Einstein. Antje Sommerfeld war das eben gewesen. Wir kennen sie als tolle Songautorin und Sängerin. Ja, sie ist aber auch Musikproduzentin und war viele Jahre auch Keyboarderin in verschiedenen Bands. So, jetzt habe ich noch eine Sache, die muss ich unbedingt noch tun. Nämlich diese.
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0: Es gibt nämlich noch einen Musikwunsch für die heutige Sendung und den möchte ich natürlich noch erfüllen. Und zwar hat uns die Celine aus Rostock geschrieben und sie wünscht sich etwas Zeit. Zeit zu fliegen. Und sie möchte nicht allein fliegen, sondern als Kapitän. Da soll mit der Markus. Nun sind wir nicht so und sagen, natürlich kann Markus mit. Hier ist Zeit zu fliegen. Hier ist Markus.

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Das war ein Titel aus unserer Wunschbox. Ja, und wenn auch Sie einen Titel oder einen Interpreten haben, den Sie gerne einmal hier in dieser Sendung hören möchten, dann klicken Sie sich doch auf schlagerboulevard.info und dort gibt es dann den Button Musikwunsch. schlagerboulevard.info. Das war der Schlagerboulevard für heute. Die nächste Ausgabe wieder heute in einer Woche. Würde mich freuen, wenn Sie wieder mit dabei sind. Zum Abschluss unserer heutigen Sendung, da haben wir jetzt noch die Gruppe Tanzpalais für Sie. Und ja, die erinnern sich an die 70er Jahre. Ich wünsche Ihnen viel Freude damit, viel Freude weiterhin hier in unserem Programm und sage bis nächste Woche. Alles Gute wünscht Ihnen Ihr Andreas Feuerzenker. Und jetzt hier Tanzpalais. Und ich bin einmal weg. Tschüss.

0: Der Alexander Rier, der hat die musikalischen Gene ja schon in die Wiege gelegt bekommen von seinem Vater, dem Norbert Rier, den wir ja von den Kastelruther Spatzen bestens kennen. Vater und Sohn, tja, eben auch musikalisch zu hören gewesen. So, dann würde ich mal sagen, dann kommen wir doch jetzt noch einmal zur
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0: Die Inge hat uns geschrieben und einen Titel von Denise Blum gewünscht. Ja, liebe Inge, wir haben mehrmals unser Musikarchiv durchsucht, aber den von Ihnen gewünschten Titel leider nicht gefunden. Ich hoffe, es ist okay, wenn wir die aktuelle Single dafür von ihr spielen. Und die heißt Sehnsucht in der Endlosschleife.

Sie ist in Fürstenwalde in Brandenburg aufgewachsen, lernte zahnmedizinische Fachangestellte und hat mit ihrem Album So will ich leben ein wirklich tolles Debütalbum herausgebracht. Denise Blum, gewünscht ihr im Schlager Boulevard. Ja, und auch Sie können sich Ihren Lieblingssong wünschen. Welchen Song sollten wir hier unbedingt mal spielen? Über 23.000 Titel könnte ich Ihnen anbieten. Klicken Sie sich doch einfach mal rein auf schlagerboulevard.info und gehen dann auf den Musikwunsch-Button. schlagerboulevard.info. Am 22. Februar, da wird unser Lied für Lissabon gesucht. Unser Lied für den diesjährigen Eurovision Song Contest. Linda Zervakis und Elton werden durch diese Sendung führen. Eine halbe Stunde nach dem Start des Ticketverkaufs, da waren schon alle Karten für diese Show vergriffen. Wir blicken in den Wochen vor diesem Vorentscheid auf Songs aus den vergangenen Jahren. Heute blicken wir zurück ins Jahr 2002. Damals, da packte es Corinna May in ihrem dritten Anlauf und fuhr dann mit ihrem Titel I Can't Live Without Music nach Tallinn, erreichte dort aber dann nur einen enttäuschenden 21. Platz. Der nationale Vorentscheid 2002, der war musikalisch breit gefächert. Da gab es Schlager, Gospel, Pop, R&B und sogar Punk. Wer allerdings fehlte, das war die Kelly Family, die es damals mit ihrem Song nicht mal ins Vorentscheid-Finale schaffte. Irene Scheer und Bernhard Brink, ja, die waren damals dabei mit genau diesem Titel. Es ist niemals zu spät.

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Und das war eben Gregor Glanz, ein wahrhaft toller Sänger aus Österreich mit seiner Version des Udo Jürgens Titels. Ja, und das war auch der Schlagerboulevard für heute. Die nächste Ausgabe dann wieder heute in einer Woche. Gleiche Welle, gleiche Stelle. Ich würde mich freuen, wenn Sie wieder mit dabei sind. Ihren Musikwunsch, den können Sie uns bequem und einfach mitteilen auf schlagerboulevard.info. Den musikalischen Kehraus, den machen heute De Bore aus Köln. Ich wünsche Ihnen viel Freude weiterhin hier.

an unserem Programm und sage, bis nächste Woche. Alles Gute wünscht Ihnen Ihr Andreas Feuerzenker und jetzt ciao mit Au. Ich bin einmal weg. Tschüss. Ciao.

0: Natalie Lament und Mein Traum von Hollywood. Ihr habt sie gehört im Party Remix. Das war euer ganz, ganz neuer Platz Nummer 4. Ja, und damit sind wir auf den Treppchenpositionen angelangt. Auf den Plätzen 1, 2 und 3. Wir vergeben Bronze, Silber und Gold. Ja, das wird ganz schön spannend, gell? Ich habe ja gesagt, das sind drei Songs, die ganz, ganz frisch da in diese Top 3 herein sind. Es ist auf jeden Fall ein Neuling mit dabei. Wirklich nur einer? Na, schauen wir doch mal. Auf Platz Nummer 3 steht auf jeden Fall derjenige, der in der letzten Woche noch auf Platz Nummer 10 stand. Michael Fischer nämlich. Mehr als mein Leben. Ja, er hat sich ganz schön gemausert, es ging ganz schön bergauf. Und auf Platz Nummer 2 steht einer, der in der letzten Woche noch auf Platz Nummer 6 stand. Vier Plätze ging es nach oben für Bernhard Brink und Mit dem Herz durch die Wand. Der Schlager-Titan steht also in dieser Woche auf der Silberposition. Damit ist klar, es gibt Neulinge ganz, ganz, ganz, ganz neu. Auf der 1, da vorher noch nicht in der Hitparade gewesen, sind sie also ja ganz schön Punkte belastet, denn erstens, mit Platz Nummer 1 sind sie natürlich qualifiziert für die Schlager-Rallye Superhitparade des nächsten Jahres. Und wenn man da so von 0 auf 1 reinknallt, das gibt eine ganz schöne Menge Bonuspunkte. Das soll euch gesagt sein. Gut, bevor wir aber Platz Nummer 1 verraten, verraten wir euch erstmal Platz Nummer 2. Das war Bernhard Brink mit dem Herz durch die Wand. Und jetzt kommt eure neue Nummer 3. Die Bronzeposition wird belegt von Michael Fischer und Mehr als mein Leben.
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0: Der Schlager-Titan auf der Silberposition, Bernhard Brink und mit dem Herz durch die Wand.
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0: Genau, und da sind wir jetzt auf Platz Nummer 1 angelangt. Ihr wollt natürlich wissen, wer denn der neue Spitzenreiter ist. Ja, bevor ich das aber verrate, verrate ich euch natürlich erst einmal, was sich denn so in der Hitparade in der letzten Woche getan hat. Schließlich gibt es heute 1, 2, 3, 4 Neulinge in der Hitparade. Also müssen auch 4 Songs ausgeschieden sein. Ja, da hat es 2 sowieso schon erwischt, die letzte Woche zum 4. Mal dabei waren und nicht wieder gewählt werden durften. Das waren Nathalie Lamente und Rudi Bartolini zusammen mit ihrem Titel Wintergefühle. Und auch der Club 3 durften nicht wiedergewählt werden mit ihrem Song Paris, Paris, Paris sind sie raus von der 5. Ja, ansonsten gibt es noch Songs, die es erwischt hat, weil sie nicht mehr genügend Stimmen bekommen haben. Die Grubertaler nämlich zum Beispiel auf Platz Nummer 12 mit Hola die Jedi, zweimaliges Gastspiel, sie sind nicht mehr mit dabei und auch Sarah Jane Scott ist raus, sie war 4-mal mit dabei mit ihrem Titel Mein Lied. Und damit sind wir jetzt aber wirklich zu angelangt, ganz, ganz oben auf der Pole Position auf Platz Nummer 1. Ihr neues Album steht in den Startlöchern. Es ist ein Best-of-Album. Zu ihrem 20-jährigen Jubiläum wurde das aufgelegt und sie haben ihre Fans mitentscheiden lassen, was denn da so auf dem Album drauf sein soll. Natürlich spreche ich von Freddy und von Martin. Natürlich, es gibt natürlich auch neue Songs auf dem Best-of-Album und das ist einer, Gespenster der Nacht, so heißt er, und den habt ihr nach ganz, ganz oben gewählt.
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0: Der Freddy und der Martin, ganz, ganz neu, ganz, ganz oben auf der Pole Position. Fantasy und Gespenster der Nacht, das war eure neue Nummer 1.
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0: Ja, das war auch eure Hitparade, das waren alle Neuvorstellungen und jetzt seid ihr wieder am Zug. Natürlich, ihr bestimmt ab sofort wieder, was wir in der nächsten Woche in der Hitparade spielen. Nicht mehr in der ersten Stunde, nein, mehr in der zweiten, aber am Ende der ersten Stunde auch, so der Richtigkeitshalber. Ja. Also, ihr habt wieder die Finger am Regler und ihr könnt natürlich wieder ganz bequem per Mausklick abstimmen oder aber per WhatsApp, also per Tippverfahren sozusagen. Geht einfach in euer WhatsApp und schickt eine WhatsApp an folgende Nummer. Das ist die 0160. 48 46 46 7. Könnt ihr ja schon mal in euer Mobilfone, euer Smartphone einspeichern. Dann könnt ihr jede Woche mitmachen. 0160 48 46 46 7. Das ist die Nummer. Da könnt ihr ganz einfach eine Textnachricht hinschicken. Oder aber ihr stimmt so ab.
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0: Und wenn ihr dann abgestimmt habt, dann werden wir nächste Woche das Ergebnis verraten. Denn nächste Woche gibt es wieder eine neue Ausgabe eurer Schlager-Radioshow. Das war die Schlagerrally für heute. Ich bedanke mich recht herzlich bei euch fürs Zuhören und würde mich natürlich freuen, wenn ihr nächste Woche wieder dabei wärt. Bis dahin wünsche ich euch alles Liebe, alles Gute. Das sagt euer Michael Klein. Tschüssikowski!

0: sind wir alle pudelnass geworden, aber sehr, sehr gerne. Geiler Song von Laura Wilde und ihr Wolkenbruch im siebten Himmel. Das war euer Platz Nummer 4.
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0: Und damit sind wir schon bei den drei erfolgreichsten Hits der letzten Woche angelangt, denn ihr habt die nun folgenden drei Hits nach ganz, ganz oben gewählt auf unsere Treppchenpositionen. Ja, und da kommt auch der höchste Neueinsteiger, oder besser gesagt die höchsten Neueinsteiger auf Platz Nummer 3, nämlich die Bronzeposition wird vom neuen Traumpaar im deutschen Schlager belegt. Patrick Lindner und an der Seite die 80er-Jahre-Ikone, das bayerische Cowgirl Niki. Ja, ja, sie haben sich getroffen, konnten sich aber irgendwie nicht verständigen, lag vielleicht daran, dass die gute Niki sehr niederbayerisch gesprochen hat. Baby Voulez-vous, so heißt ihr Song dann. Ja, so haben sie sich dann eben benannt und gesprochen. Ja, ist etwas Schönes rausgeworden, ein echter Diskothekenkracher. Patrick Lindner und Niki hören wir gleich auf der Bronzeposition. Die sind ganz, ganz neu rein, höchster Neueinsteiger in dieser Woche. Drin geblieben und auf angestammtem Platz Nummer 2 auf der Silberposition stehen geblieben. Michael Wendler, endlich wieder Karneval. Zum dritten Mal ist er heute dabei und er darf also wieder seinen Schatz begegnen. Wo natürlich beim Karneval. Aber erst der höchste Neueinsteiger. Hier sind sie, hier ist Patrick Lindner und an seiner Seite Niki, Baby, Voulez-vous.
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0: Karneval. Michael Wendler, das war er. Endlich wieder Karneval. In der Hitparade drin geblieben und auf Platz Nummer 2 stehen geblieben. Die Silberposition gab's also auch in dieser Woche. Ja, wenn das die Silberposition war, na klar, wo sind wir angelangt? Auf der Goldposition. Allerdings, bevor ich euch verrate, wer denn da ganz, ganz oben steht, verrate ich euch erstmal, welche Songs denn in der letzten Woche aus der Hitparade ausgeschieden sind. Es gibt schließlich Neulinge, 3 Stück an der Zahl, also müssen auch Songs ausgeschieden sein. Da verhält es sich aber so, dass sogar 4 Songs ausgeschieden sind, denn wir hatten in der letzten Woche ja nicht nur 16 Hits in der Hitparade in der Top 16, nein, 17, weil eine Platzierung, nämlich Platz Nummer 8, doppelt belegt war. Tja, wer ist denn jetzt raus? Raus wurde 15, Eva Luginger, es ist so schön mit dir, ja, mit ihr war es auch wirklich schön, klasse Song, aber sie hat es nicht mehr geschafft. Ebenfalls raus, ganz, ganz knapp, Max Rabe, der perfekte Moment wird heute verpennt, raus von der 12. Dann raus von der 7, überraschenderweise, Sandro und seine sternenklare Nacht und für mich auch sehr überraschend, Andreas Rauch raus, letzte Woche noch auf Platz Nummer 6 eingestiegen in der Hitparade. Jetzt starte ich neu seinen Titel, leider ist er auch raus. Also, das waren dann alle 4 Titel, die aus der Hitparade ausgeschieden sind. Ja, dann ist es ja logisch, wer da ganz, ganz oben steht. Ja, schon wieder, kann man sagen. Er ist heute zum 4. Mal dabei und belegt zum 2. Mal Platz Nummer 1, die Pole Position. Wer? Natürlich Alexander Martin. Alles, was ich will, so heißt seine aktuelle Single. Alles, was seine Fans wollen und alles, was ihr wollt, ist, dass er da ganz, ganz oben steht. Tja, und das tut er auch wieder.
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1: Die alte und neue Nummer 1, Alexander Martin und Alles, was ich will. Ihr habt ihn nach ganz, ganz oben gewählt.
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1: Ist jetzt am Ende der Sendung angelangt, allerdings darf ich euch noch etwas verraten. Natürlich, dass ihr ab sofort wieder abstimmen könnt. Unsere Abstimmungskanäle sind wieder geöffnet. Ihr könnt uns zum Beispiel eine WhatsApp schicken, einfach eine Textnachricht schreiben, also von wegen welchen Song ihr denn am besten findet. Das Ganze könnt ihr bis heute Abend 19 Uhr tun, also samstags immer bis 19 Uhr abstimmen. Auf geht's unter der 0160 48 46 46 7. Noch einmal 0160 48 46 46 7 oder aber ihr geht ins Internet.
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1: Und in der nächsten Woche hören wir dann, was ihr so gerade jetzt verzapft, wenn ihr also abstimmt. Nächste Woche gibt's nämlich eine neue Schlagerrally-Ausgabe. Dann verraten wir euch nämlich die neue Hitparade. Dann verraten wir euch, was da so von euch gemacht wurde. Außerdem gibt's natürlich wieder 10 niegelnagelneue Schlager, unsere Neuvorstellungen. Alles das in der nächsten Woche. Gleiche Welle, gleiche Stelle. Für heute bedanke ich mich fürs Zuhören und sag alles Liebe, alles Gute. Das sagt

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1: Und damit Ihnen allen herzlich willkommen zu einer neuen Ausgabe hier vom Schlagerboulevard. Ja, in der kommenden Stunde, da wollen wir uns wieder mit dem deutschen Schlager beschäftigen. Und los geht's. Los geht's heute mit Howard Carpendale und seiner aktuellen Single. Die heißt ja Unter einem Himmel. Und die bekam nochmal einen extra Schliff spendiert. Und so klingt sie nun im neuen Mix, im Silver Jam Mix. Howard Carpendale, Unter einem Himmel.

0: Es war an einem stinknormalen Sommermorgen, als Christine Stark die Zeitung zur Seite legte und sagte, die Welt ist völlig aus den Fugen. Wo ist die Liebe hin? Tja, ihr Freund Matthias Reim, der blickte auf, überlegte kurz, ging ins hauseigene Tonstudio und heraus kam dieser eben gehörte tolle Song. Christine Stark mit ihrer aktuellen Single Wo ist die Liebe hin?
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0: Bereits mit seiner Single Farben hat Mirko Santocono bewiesen, dass Unterhaltungsmusik und künstlerischer Anspruch nicht unbedingt Gegensätze sein müssen. Nein, musikalisch wird der Musiker gerne auch schon mal mit Tim Bensko, Andreas Burani oder auch Max Giesinger verglichen. Aber ja, ich bin nicht so derjenige, der so gerne Vergleiche ansetzt, denn jeder Musiker möchte doch seinen eigenen Weg gehen. Seine Musik, die bekamen auch die beiden Produzenten Sebastian Seidel und Rico Einenkel mit. Und die beiden, die kennen wir als Stereo Act. Und ja, sie hatten auch schon Kerstin Ott entdeckt mit ihrem Song, die immer lacht. Ja, und da hatten sie diesem Song zu einem wahren Hit verholfen. Die beiden, die sind nun auch auf den Mirko Santocono aufmerksam geworden und haben auf ihr aktuelles Album ihre Bearbeitung des Titels Lange Reise mit raufgenommen. Stereo Act featuring Mirko Santocono gleich hier in unserer Wunschbox zu hören. Und zuvor, da erfüllen wir noch der Susanne ihren Musikwunsch. Sie hatte hier kürzlich die Gruppe Phoenix West gehört und sie findet die Jungs richtig super. Sie wünscht sich den Titel Der Letzte macht das Licht aus. Ja, ein Song über den Verdrängungswettbewerb, den doch jede etwas größere Stadt kennt. Phoenix West, der Letzte, macht das Licht aus.

0: Locker machen, durchfedern, so heißt das aktuelle Album von Stereo Act und daraus der eben gehörte Song Lange Reise mit Mirko Santocono. Ja, locker machen, das passt auch gut zum nächsten Song. Und dazu geht's jetzt erstmal nach Polen ins Jahr 2013, denn da lief dieser Song.
1: Mal

Alexandra. Ja, der Song über Alexandra, der lief in Polen wirklich rauf und runter. Der das singt, das ist André. Und dieses Video, das ist bei YouTube bereits über sagenhafte 71 Millionen Mal angeklickt worden. So im Vergleich mal, Helene Fischer mit Atemlos schafft da gerade mal knapp ein Drittel davon. Ja, das inspirierte dann den Huddel und den Brass, dass sie sich von Michael Holm einen deutschen Text dazu schreiben ließen und ihre Version von diesem Lied herausbrachten. Das war letztes Jahr. Ja, und jetzt gibt's dazu noch eine Steigerung, nämlich die Version für alle Skihütten und Après-Ski-Partys. Ja, und ich dachte mir, wenn schon bei uns in Deutschland so gut wie kein Schnee liegt, dann können wir ja wenigstens musikalisch etwas von diesem Schneeflair zu uns und zu Ihnen holen. Deswegen haben wir hier die Après-Ski-Version von Huddel und Brass von Alexandra.

0: das Leben einfach leichter zu nehmen. Daran erinnert uns eben Susan Ebrahimi. Ja, wenn es einfach mal nicht klappt, was soll's? C'est la vie. Und was hilft? Immer die richtige Musik einlegen. Ja, richtige Musik einlegen, machen wir es jetzt vielleicht mal ein bisschen romantischer. Denn bei Liebesliedern zum Beispiel, ja, die wecken in uns die Flirtlaune. Da gab es im Jahr 2010 eine Studie mit jungen Frauen, die vor einem Gespräch romantische Musik hörten. Tja, und diese waren nach der Untersuchung zufolge im Anschluss eher bereit, einem Mann ihre Telefonnummer zu geben und sich auf ein Getränk einladen zu lassen, als bei neutralen Liedern. Also die folgenden drei Frauen, die wissen, was das Größte ist auf Erden. Hier sind Stefanie Hertel, Anita Hofmann und ihre Schwester Alexandra Hofmann.
1: Der

0: So, und jetzt wird's endlich mal wieder Zeit für unsere
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0: Genau. Und hier geht's jetzt mal nicht um eine Stefanie, eine Anita oder eine Alexandra. Nein, hier geht's jetzt ausschließlich um die Christel, um die Julia. Und zu den zwei Frauen kommen noch zwei Männer und das ist das Duo Kapfer und Kapfer. So, jetzt ziehe ich das mal ein bisschen auseinander. Also Kapfer und Kapfer, die zwei werden singen. Die singen nämlich über die Julia und das hat sich gewünscht, die Christel.

0: Seine Aussage, dass er keinen Schlager mehr singen wolle, die sorgte dann doch ziemlich für Unruhe in der letzten Zeit. Doch seine Kritik, insbesondere an der Besetzung der Künstler in Schlagersendungen, ja vor allen Dingen der ARD, im TV insgesamt, ja, und da treten halt auch immer wieder die gleichen auf. Diese Kritik ist also durchaus berechtigt und hat leider noch nicht so viel ausgelöst. Ich bin gespannt, ob es hier in den nächsten Monaten eine leichte Veränderung geben wird. Also wir werden auch weiterhin Nino D'Angelo mit seinen Titeln hier im Programm haben. Das war seine aktuelle Single Angel. Der Schlagerboulevard ist hier und ein Teil in unserem Schlagerboulevard ist immer diese Rubrik.
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0: Und da geht's um eine Frau. Und was für eine tolle Frau. Sie erreichte im diesjährigen Dschungelcamp hinter Jenny Frankhauser und Daniela Negroni den 3. Platz und wurde für viele die Siegerin des Herzens. Tina York. Ihre Fans, die hatten schon vorher Grund zur Freude, denn von ihr gibt es ein neues Album. Allerdings wird dann die große Freude gleich wieder etwas getrübt, denn es ist wieder einmal ein Album, das so im Wesentlichen an ihre großen alten Erfolge erinnert. Doch wenigstens sind hier mal auch 4 neue Titel mit drauf. Da gibt's dann zum Beispiel diesen Knaller Du wirst mich vermissen, wenn ich gehe, aber auch diese schmerzliche Ballade Einsamkeit tut weh. Tina York beweist hier einmal mehr, dass sie es noch immer mit den neuen Kolleginnen und Kollegen aufnehmen kann. Machen wir doch nun gemeinsam einen kleinen musikalischen Ausflug in das Gestern und Heute von ihr, von Tina York. Ihr neues Album heißt Für immer, Gestern, Morgen, Jetzt und so klingt es.

0: und die Musik.
1: Sie liebt das Leben und die Musik. Tina York, eine Powerfrau, die in nichts ihrer erfolgreichen Schwester Mary Rose nachsteht, finde ich. Aus ihrem neuen Album Für immer wollen wir nun einen Titel in seiner Gänze gemeinsam anhören. Und da haben wir uns entschieden für Du wirst mich vermissen, wenn ich gehe. Und vielleicht sagen Sie das ja auch, immer wenn die Sendung zu Ende ist. Aber wir können uns ja immer wieder sehen. Eine Woche später ist die neue Ausgabe. Hier ist aber Tina York.
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1: Genau, die hört ihr nämlich, die 903. Ausgabe, und wir befinden uns mittendrin in den Neuvorstellungen. Gerade eben haben wir die Neuvorstellung Nummer 5 gehört. Das war zum allerersten Mal in unserer Radioshow Fredi Pausch mit seiner ganz, ganz neuen Single Sag niemals nie. Wenn ihr euch jetzt erst einschaltet, soll euch gesagt sein, wir haben davor noch 4 weitere Neuvorstellungen gehört. Neues Ohrenfutter von Anni Perker, Rainer Kirsten, Anita und Alexandra Hofmann und Jockel Bronner. So, und jetzt machen wir Urlaub. Genau, dafür gehen wir nämlich nach Italien, beziehungsweise wahrscheinlich wir nicht, aber 2 Damen haben das für uns erledigt, nämlich die Himmelsstürmer. Genau, die haben eine neue Single, Venezia heißt sie. Ja, und was sie da so in Venezia erlebt haben, das verraten sie uns jetzt. Hier kommt gleich die Neuvorstellung Nummer 6, und dann gibt es noch neues Ohrenfutter von Olaf dem Flipper und auch Anna-Karina Wojcik. Insgesamt 10 Neuvorstellungen haben wir, und natürlich gibt es auch gleich noch eure Hitparade, die Top 16, die ihr mit euren Stimmen gewählt habt. So, jetzt aber Neuvorstellung Nummer 6. Hier sind sie, die Himmelsstürmer.
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Ulrike und Claudia waren in Venezia unterwegs und das haben sie uns erzählt. Die Story, jawohl, auf der Neuvorstellungsposition Nummer 6. Und damit sind wir schon in der zweiten Hälfte der Neuvorstellungen angelangt und gehen jetzt nach Köln. Da ist er nämlich zu Hause, der gute Beck. Und soll ich euch was sagen? Beck ist Beck. Der gebürtige Kölner Schlagersänger Christian Beck nämlich, der im Schwabenland zu Hause ist, steht seit seinem 16. Lebensjahr schon auf der Bühne und ist jetzt nach einer Auszeit mit voller Energie und neuen Titeln zurück. Ein neues Album kommt und eine aktuelle, ganz, ganz neue Single. Trotzdem will ich dich. Ja, ja, sie kommt jetzt daher und sagt vieles über die Widersprüchlichkeit zwischen Gefühl und Vernunft so mancher Liebesbeziehung aus. Ein knackiger und aussagekräftiger Titel im typischen Beck-Sound. Das sagt zumindest die Plattenfirma. Tja, und das hören wir uns doch mal an, was die zu sagen hat, beziehungsweise was der gute Herr Beck zu singen hat. Denn schließlich ist Beck, Beck.

Musik aus dem Schwabenländle vom gebürtigen Kölner Christian Beck. Das war unsere Neuvorstellung Nummer 7. Trotzdem will ich dich. Für die nächste Neuvorstellung gehen wir dann in den hohen Norden nach Hamburg zu einer Dame, die wir auch noch nie gespielt haben. Zum allerersten Mal hören wir sie heute in den Neuvorstellungen der Schlagerrallye der 439. Hitparadenausgabe. Eigentlich wollte sie ja im Schauspielbereich unterwegs sein. Schließlich hat sie eine Ausbildung in Hamburg absolviert für die Sparten Kamera Acting, Animal Work, ja, Regieseminare hat sie besucht, Source Tuning, Heldenworkshop, hört sich alles krass an. Ja, aber so ist es. Ja, noch viel krasser ist, dass sie ihre Liebe zur Musik dadurch allerdings nie verloren hat. Nein, sie ist sogar dann mehr in die Musik eingestiegen. Und das erzählt sie uns zum Beispiel auch mit ihrer ganz, ganz neuen Single. Zumindest besingt sie sie. Schau nur nach vorn. Ein lebensbejahender Song. Hier kommt eine Powerfrau. Hier ist Julia Sommer, unsere Neuvorstellung Nummer 8.

0: Julia Sommer zum allerersten Mal gespielt in der heutigen Schlager-Rallye-Ausgabe Schau nur nach vorn, so hieß ihre ganz, ganz neue Single. Ja, das Gegenteil von das erste Mal gespielt ist sehr, sehr oft gespielt. Ja, ja, eine der erfolgreichsten Schlagersänger in Deutschland überhaupt kommt jetzt absolut auf euch zu. Die Zahlen über ihn? Okay, 27 Top-10-Platzierungen als Solist und mit den Flippers in den Media-Control-Charts 64 Mal Gold und Platin. Über 40 Millionen verkaufte Tonträger. Ja, ja, er war und ist immer noch das Gesicht, natürlich, der Flippers. Aber die Flippers gibt es ja nicht mehr, aber den Sound der Flippers, den gibt es immer noch, dank eben ihn, Olaf Malolepski, Olaf der Flipper. Sein Album ist immer noch aktuell, nämlich Daumen hoch. Und aus diesem Album gibt es jetzt eine neue Single, die da heißt Angelina. Und die gibt es noch in einem richtig tanzbaren Remix. Und die hören wir uns jetzt an. Als Neuvorstellung Nummer 9, hier ist Olaf, der Flipper.
1: Ja, liebe Hörer, hier ist der Flipper Olaf. Ich wünsche euch viel Spaß mit der Schlagerrallye.

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1: Und damit Ihnen allen herzlich willkommen zu einer neuen Ausgabe hier vom Schlager Boulevard. Karneval, Fasching, die tollen Tage. Ja, für die einen eine Zeit, die dieses Jahr wieder einmal viel zu kurz ist. Und für die anderen eine Zeit, die immer viel zu lang ist. Wir wollen in der kommenden Stunde einfach deutschen Schlager hören. Ganz ohne Konfetti. Naja gut, fast ganz ohne. Denn in den nächsten 3 Minuten, da gibt es dann doch noch ein bisschen Konfetti mit dem Steve Allen. Und danach bleiben wir dann noch etwas in Partystimmung mit Ivo. Hier ist der Schlager Boulevard. Schön, dass Sie dabei sind.

Seine Karriere, die startete 1985 auf Ibiza und seine Lieder, wie der gleichnamige Song Ibiza oder Ich hab nen Bungalow in Santa Nirgendwo, waren wirklich wahre Kulthits, Kultschlager jeder Schlagerparty in den 90ern. Leider ist er vor 17 Jahren bei einem Unfall in Österreich ums Leben gekommen. Ibrahim Bekirovic. Oder uns doch besser allen bekannt als Ibo. Über Musik, da gibt es ja so einige Studien. So erscheint uns ein Glas Orangensaft frischer, fruchtiger und süßer bei angenehmer Hintergrundmusik als ohne. Ja, und auch Kühe reagieren auf Musik. Spielt man denn ihnen zum Beispiel Beethoven vor, so geben diese angeblich mehr Milch. Ja, also wenn Sie nun eine Kuh in der Nähe haben, dann sollten Sie nur

0: Na, die zwei Nachttrimmer, die haben Sie doch eben bestimmt erkannt an den Stimmen, oder? Das waren Simone und Charlie Brunner mit ihrer aktuellen Single. Ja, und wo waren sie unterwegs? Natürlich auf dem
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0: Schön, wenn man so eine Stimme hat, gell? So, nun, nicht mehr ganz so gesellig war mal er, der Roland Kaiser. Also so zumindest sang er sich selbst, nämlich als Egoisten. Er sang, ein Egoist, wie ich einer war, endet früher oder später in der Einsamkeit. Na, wie gut, dass er sich verändern konnte. Das war übrigens der Song aus dem Tatort, in dem er, Roland Kaiser, vor 5 Jahren einmal mitspielte. Roland Kaiser,
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Das war eben Phil Olavide. Er kommt aus Österreich und macht seit seinem 15. Lebensjahr schon Musik auf der Bühne. Vor 2 Jahren, da erfüllte er sich dann den Wunsch, ja, und hat ein Soloalbum aufgenommen. Und daraus der eben gehörte Titel Hey Junge. Kommen wir nun zu den beiden Musikern Alberto Di Febo und Michel Zangari. Sie sind zusammen als Duo Fresh und Fun unterwegs und halten zusammen. Und um 2 Personen, die fest zusammenhalten, geht's auch in ihrem aktuellen Song. Und der heißt so schön...

0: Fresh und Fun Manners eben mit Bleib so, wie du bist.
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0: Schlager, die wir kennen, lieben, die uns vertraut sind und womit vielleicht ja auch die ein oder andere schöne Erinnerung verbunden ist. Unser heutiger Kultschlager, der ist jetzt mal keiner, der auf Schlagerpartys groß zu hören ist. Aber wenn ich Ihnen den ersten Takt gleich anspiele, dann werden Sie diesen Titel sicher gleich erkennen. Und nach die Titelzeile, die kennen wir doch auch noch, oder? Hier ist Juliane Werning mit der Nacht voll Schatt.

0: Auch das gewissermaßen ein Kultschlager. 1985, da sang ja Purple Schulz schon über die kleinen Seen. Und wir hörten eben Franziska 30 Jahre später mit ihrer Version von diesem Lied zu finden auf ihrem Album Magnetisch. Sie hören den Schlager Boulevard. Ich bin Andreas Feuerzinker. Ja, bleiben wir doch gleich bei den Alben und machen jetzt wieder den
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0: 10 Haxen in 5 Lederhosen, die im Rhythmus stampfen und jeden Bühnenboden zum Beben bringen. So lässt sich das Erfolgsquintett Vox Club leicht beschreiben. Sie haben mit Donnerwetter jetzt bereits ihr 4. Album herausgebracht und beweisen, dass Volksmusik auch bei jungen Leuten angesagt ist. Ja, ob nun Dirndl fertig los, der Soundtrack für ein gelungenes Wochenende, oder Hedi Dadivari, der Song über die verpassten Chancen, die man im Leben hat, oder die ungelöste Frage, wer oder was der Hias ist, oder die Geschichte über Anna, die sich nicht wegduckt, sondern immer den direkten Weg nimmt. Es sind einfach wieder jede Menge Songs drauf, die Spaß machen. Hören wir mal zusammen rein in das Donnerwetter von Vox Club.

0: So klingt Vox Club mit ihrem Mix aus Volksmusik, melodischem Pop, treiben Beats und Texten, ja, von klaren Statements bis hin zu einfach guter Laune. Aus ihrem Album Donnerwetter, da hören wir nun den Titel Lass es regnen.
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21: Richtig, und er begrüßt euch recht herzlich zur 903. Ausgabe eurer Schlager-Radio-Show. Hier ist sie mal wieder, die Schlager-Rallye. Eine Woche ist rum und wir haben natürlich wieder eure Stimmen ausgewertet. Na klar, die Top 16 gibt es auf eure Ohren, genau wie das neue Ohrenfutter. Wir haben ganz, ganz neue Schlager mit an Bord, zum Beispiel vom Olaf, dem Flipper. Außerdem hat Anna-Karina Wojcik etwas Neues in den Startlöchern. Ihr neues Album erscheint nämlich im April. Ja, und einen kleinen Vorboten, den gibt's heute schon. Außerdem gibt's neue Musik von Anita und Alexandra Hofmann. Naja, neue Musik, zumindest eine Auskopplung aus ihrem immer noch aktuellen Album Hautkontakt. Ja, und außerdem gibt's auch neue Musik von Jocke Brunner und das ist dann auch gleich unsere erste Neuvorstellung für heute, mit der wir auch sofort beginnen. Es gibt diesen einen Blick, der alles aussagt. Für diesen Blick gibt es keine Worte, weil es durch seine Tiefe mehr ausdrückt, als Worte es je vermögen. Diesen Blick fängt man auch nur einmal im Leben ein. Das meint zumindest Jocke Brunner selbst. Und er besingt das in seiner ganz, ganz neuen Single Nur einen Blick. Das neue Album erscheint im März, tja, und das ist eben der Vorbote zum neuen Album. Hier ist die Schlager-Rallye, eure Schlager-Radio-Show mit der 903. Ausgabe, mit der 439. Hitparaden-Ausgabe. Tja, und hier ist eure Neuvorstellung Nummer 1. Jocke Brunner, Nur einen Blick. Und ich wünsche euch ganz, ganz viel Spaß in den nächsten beiden Stunden Schlager-Rallye. Die Schlager-Radio-Show mit mir, mit Michael Klein.
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Da hat er ihn getroffen, der eine Blick, der einem im Leben nur einmal passiert. Das war die Neuvorstellung Nummer 1 für heute, das war Jockel Brunner und nur einen Blick. Gehen wir gleich weiter zur Neuvorstellung Nummer 2 und zu zwei lebenslustigen Schwestern. Genau, früher hießen sie ja als Künstlerinnen auch die Geschwister Hofmann. Das ist schon lange, lange Zeit her, wobei sie ja immer noch Geschwister sind. Na klar, Anita und Alexandra Hofmann. Hautkontakt, so heißt auch ihr immer noch aktuelles Erfolgsalbum und da kommt die nächste Single raus. Natürlich wieder ein dancemäßiger Popsong. Dann kamst du. Hier ist oder hier sind die Geschwister Hofmann alias Anita und Alexandra Hofmann. Unsere Neuvorstellung Nummer 2.

Anita und Alexandra Hofmann waren das. Dann kamst du, unsere Neuvorstellung Nummer 2. Für die Neuvorstellungsposition Nummer 3 gehen wir rein in den Schwarzwald. Da ist nämlich eher zu Hause der gute Rainer Kirsten. Nicht nur als Sänger unterwegs, nein, auch als Entertainer und Moderator. Heute allerdings mal wieder in der Schlagerrallye als Sänger. Er hat ein ganz, ganz neues Album gerade eben auf den Markt geworfen und das ist die Single daraus, Weil ich dich liebe. Hier ist unsere Neuvorstellung Nummer 3, hier ist Rainer Kirsten.

Treues Ohrenfutter von Rainer Kirsten. Das war unsere Neuvorstellung Nummer 3 und der Titel Weil ich dich liebe. Neues Ohrenfutter gibt es auch von Anni Perker. Sogar richtig viel, denn das neue Album steht in den Startlöchern. Der Vorbote von diesem Album, der kommt jetzt als Single daher. Ja, und nachdem sie zu Weihnachten ein bisschen ruhiger unterwegs war mit der Single Die Welt steht still, geht es nun gar nicht mehr so still zu in ihrer neuen Single. Nein, diskothekenmäßig kommt sie daher. Und das beweist sie eben, wenn sie jetzt sofort singt. Dafür lebe ich. Hier ist die Neuvorstellung Nummer 4. Hier ist Anni Perker.

Anni Perker und Dafür lebe ich. Unsere Neuvorstellung Nummer 4 war das gerade eben. Ja, von Anni Perker haben wir schon das einige Male gehört in der Schlager-Rallye-Hitparade. Oft hatten wir sie in den Neuvorstellungen dabei, auch oft hat sie sich in der Hitparade platziert. Der nun folgende Mann, der ist noch niemals aufgetaucht. Heute zum allerersten Mal. Fredi Pausch heißt er. Ja, auch eigentlich in der Schlagerwelt nicht so unterwegs gewesen. Nein, seine Anfänge machte er in einer eigenen Band, covermäßig, ja, und dann im volkstümlichen Bereich. Jetzt kommt er aber richtig schlagermäßig daher. Ja, und dafür hat er sich wirklich ein Master-Kreativteam ins Boot geholt. Produziert und arrangiert wird das neue Album nämlich von Peter Werber. Und der ist verantwortlich für große Hits für die Kastelruther Spatzen, Tanja Lasch, Olaf der Flipper, Pia Marlow und viele, viele andere. Ja, und außerdem hat er auch noch Songwriter und Texter mit ins Boot geholt, die sehr, sehr namhaft sind. Tobias Reitz, Wolfgang Hofer, Willi Klüter, Stefan Pössnicker, Tom Marquardt, das ist wirklich eine ganz, ganz klasse Mischung. Und das hört man auch in diesem ersten Song aus seinem neuen Album, was am 2. März erscheint. Hier ist Fredi Pausch, Sag niemals nie, unsere Neuvorstellung Nummer 5.

Er ist also liebestechnisch versorgt, der René P. Ja, dann können wir uns doch also nun dem Eurovision Song Contest widmen. Jede Woche stellen wir hier einen Titel aus den vorangegangenen Vorentscheiden zum ESC vor. Und das noch so lange, bis unser Beitrag für dieses Jahr feststeht. Am 22.02. Da wird er gewählt. Blicken wir heute zurück in das Jahr 2013, also 5 Jahre zurück. Das war das Jahr, in dem Emily de Forest für Dänemark gewann und für Deutschland Cascada an den Start ging und nur einen enttäuschenden 21. Platz erreichte. Eine, die gerne für Deutschland nach Malmö gefahren wäre, das war die in Berlin lebende Sängerin Betty Dittrich. Denn Malmö, das ist ihre ursprüngliche Heimat, denn sie stammt nämlich aus dieser Ecke von Schweden. Mit dem Ticket nach Malmö hat es dann bei dem Vorentscheid nicht geklappt, aber zu einer Nominierung für die Echo-Verleihung in der Kategorie Bestes Nationales Video hat es dann doch gereicht. Und zu einem Platz jetzt

0: Na, das war mal ein Kontrast. Von Lalala ging's rüber zu Einstein. Antje Sommerfeld war das eben gewesen. Wir kennen sie als tolle Songautorin und Sängerin. Ja, sie ist aber auch Musikproduzentin und war viele Jahre auch Keyboarderin in verschiedenen Bands. So, jetzt habe ich noch eine Sache, die muss ich unbedingt noch tun. Nämlich diese.
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0: Es gibt nämlich noch einen Musikwunsch für die heutige Sendung und den möchte ich natürlich noch erfüllen. Und zwar hat uns die Celine aus Rostock geschrieben und sie wünscht sich etwas Zeit. Zeit zu fliegen. Und sie möchte nicht alleine fliegen, sondern als Kapitän. Da soll mit der Markus. Nun sind wir nicht so und sagen, natürlich kann Markus mit. Hier ist Zeit zu fliegen. Hier ist Markus.

Zeit zu fliegen. Das war ein Titel aus unserer Wunschbox. Ja, und wenn auch Sie einen Titel oder einen Interpreten haben, den Sie gerne einmal hier in dieser Sendung hören möchten, dann klicken Sie sich doch auf schlagerboulevard.info und dort gibt es dann den Button Musikwunsch. schlagerboulevard.info. Das war der Schlagerboulevard für heute. Die nächste Ausgabe wieder heute in einer Woche. Würde mich freuen, wenn Sie wieder mit dabei sind. Zum Abschluss unserer heutigen Sendung, da haben wir jetzt noch die Gruppe Tanzpalais für Sie. Und ja, die erinnern sich an die 70er Jahre. Ich wünsche Ihnen viel Freude damit, viel Freude weiterhin hier in unserem Programm und sage bis nächste Woche. Alles Gute wünscht Ihnen Ihr Andreas Feuerzenker. Und jetzt hier Tanzpalais. Und ich bin einmal weg. Tschüss.

Das passt einfach wie die Faust aufs Auge. Ja, das neue Traumpaar des deutschen Schlagers. Das waren Niki und Patrick Lindner und Baby Voulez-Vous. Sie sind gefallen. Es ging 6 Plätze nach unten, von der 3 auf die 9. Aber sie dürfen ja noch einige Male wiedergewählt werden. Ja, und bei ihr passt es auch einfach. Zurzeit Nummer 1 in den deutschen Airplay-Charts. Laura Wilde bei uns jetzt auf der 8 mit Wolkenbruch im 7. Himmel.

Laura Wildes, Wolkenbruch im siebten Himmel in der Dance-Version. Das war euer Platz Nummer 8. 4 Plätze ist sie gefallen, von der 4 ging's runter auf die 8. Tja, und das nächste Geheimnis wird gelüftet. Es gibt heute eine neue Nummer 1, denn die alte Nummer 1 musste federn lassen. Jawohl, Alexander Martin ist gefallen von der 1 runter auf die 7, aber es ist wirklich eine tolle Erfolgsgeschichte. Nicht nur, dass er zweimal ganz, ganz oben stand, nein, er war auch 5-mal dabei. Das heißt, Qualifikation für die Schlagerrallye Superhitparade 2019. Wer 5-mal dabei ist, der darf eben mitmachen. Ja, und wer 5-mal dabei war, der darf nicht wiedergewählt werden. Also heute letztmaliges Gastspiel von Alexander Martin. Bis jetzt der erfolgreichste in diesem Jahr. Euer Platz Nummer 7.

0: Karneval. Er feiert nun schon zum vierten Mal hintereinander Karneval, der gute Michael Wendler. Und das tut er so gerne, weil er dort wieder seine Liebste trifft. Das war euer Platz Nummer 6. Ja, und damit ist klar, es gibt heute komplett eine neue Besetzung auf den Treppchenpositionen, denn wir haben die Plätze 3, 2 und 1 der letzten Woche schon gehört. Genau, die ehemalige 3 jetzt auf der 9, die ehemalige 2 auf der 6 und die ehemalige 1 auf der 7. Das heißt, die Treppchenpositionen verteilen wir heute komplett neu. Bronze, Silber und Gold gehen an komplett neue Leute. Sind es aber welche, die in der Hitparade drin geblieben sind? Oder sind es welche, die ganz neu rein sind? Das ist die Frage. Ich darf euch hier auf jeden Fall verraten, dass gleich auf Platz Nummer 4 jemand ganz, ganz Neues kommt. Jawohl, Nathalie Lament. Sie hat es geschafft, von der 0 auf die 4. Damit ist sie aber nicht die höchste Neueinsteigerin. Tja, klar, also ist unter den Treppchenpositionen auf jeden Fall ein Neuling mit dabei. Mein Traum von Hollywood, das ist ihre aktuelle Single, ja, und die wird sie sicherlich auch präsentieren auf unserer Veranstaltung, nämlich bei der großen Gala der Schlagerrallye Superhitparade 2018. Nathalie Lament wird dabei sein und da wird sie sicherlich auch ihren ganz, ganz neuen Titel eben präsentieren. Den präsentiert sie gleich auf Platz Nummer 4 auch. Zuvor gibt es allerdings einen Song, der heute zum fünften Mal dabei ist und heute automatisch ausscheiden muss. Andy Borg und sein Himmelsmärchen hat sich heute zum fünften Mal platziert und zum Abschluss ging es ganz schön nach oben. 6 Plätze insgesamt, damit ist er der höchste Aufsteiger in dieser Woche. Platz Nummer 5, also belegt von Andy Borg und dann gleich der höchste, nein, nicht der höchste Neueinsteiger. Nein, der zweithöchste Neueinsteiger. So viel sei schon mal verraten. Also, los geht's mit Ex-Mister-Musikantenstadel.
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Das passt einfach wie die Faust aufs Auge. Ja, das neue Traumpaar des deutschen Schlagers. Das waren Niki und Patrick Lindner und Baby Voulez-Vous. Sie sind gefallen. Es ging 6 Plätze nach unten von der 3 auf die 9. Aber sie dürfen ja noch einige Male wiedergewählt werden. Ja, und bei ihr passt es auch einfach. Zurzeit Nummer 1 in den deutschen Airplay-Charts. Laura Wilde bei uns jetzt auf der 8 mit Wolkenbruch im 7. Himmel.

Laura Wildes, Wolkenbruch im siebten Himmel in der Dance-Version. Das war euer Platz Nummer 8. 4 Plätze ist sie gefallen, von der 4 ging's runter auf die 8. Tja, und das nächste Geheimnis wird gelüftet. Es gibt heute eine neue Nummer 1, denn die alte Nummer 1 musste federn lassen. Jawohl, Alexander Martin ist gefallen von der 1 runter auf die 7, aber es ist wirklich eine tolle Erfolgsgeschichte. Nicht nur, dass er zweimal ganz, ganz oben stand, nein, er war auch 5-mal dabei. Das heißt, Qualifikation für die Schlagerrallye Superhitparade 2019. Wer 5-mal dabei ist, der darf eben mitmachen. Ja, und wer 5-mal dabei war, der darf nicht wiedergewählt werden. Also heute letztmaliges Gastspiel von Alexander Martin. Bis jetzt der erfolgreichste in diesem Jahr. Euer Platz Nummer 7. 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

0: Karneval. Er feiert nun schon zum vierten Mal hintereinander Karneval, der gute Michael Wendler. Und das tut er so gerne, weil er dort wieder seine Liebste trifft. Das war euer Platz Nummer 6. Ja, und damit ist klar, es gibt heute komplett eine neue Besetzung auf den Treppchenpositionen, denn wir haben die Plätze 3, 2 und 1 der letzten Woche schon gehört. Genau, die ehemalige 3 jetzt auf der 9, die ehemalige 2 auf der 6 und die ehemalige 1 auf der 7. Das heißt, die Treppchenpositionen verteilen wir heute komplett neu. Bronze, Silber und Gold gehen an komplett neue Leute. Sind es aber welche, die in der Hitparade drin geblieben sind? Oder sind es welche, die ganz neu rein sind? Das ist die Frage. Ich darf euch hier auf jeden Fall verraten, dass gleich auf Platz Nummer 4 jemand ganz, ganz Neues kommt. Jawohl, Nathalie Lament. Sie hat es geschafft. Von der 0 auf die 4. Damit ist sie aber nicht die höchste Neueinsteigerin. Tja, klar. Also ist unter den Treppchenpositionen auf jeden Fall ein Neuling mit dabei. Mein Traum von Hollywood. Das ist ihre aktuelle Single. Ja, und die wird sie sicherlich auch präsentieren auf unserer Veranstaltung, nämlich bei der großen Gala der Schlagerrallye Superhitparade 2018. Nathalie Lament wird dabei sein und da wird sie sicherlich auch ihren ganz, ganz neuen Titel eben präsentieren. Den präsentiert sie gleich auf Platz Nummer 4 auch. Zuvor gibt es allerdings einen Song, der heute zum 5. Mal dabei ist und heute automatisch ausscheiden muss. Andy Borg und sein Himmelsmärchen hat sich heute zum 5. Mal platziert und zum Abschluss ging es ganz schön nach oben. 6 Plätze insgesamt, damit ist er der höchste Aufsteiger in dieser Woche. Platz Nummer 5, also belegt von Andy Borg und dann gleich der höchste, nein, nicht der höchste Neueinsteiger. Nein, der zweithöchste Neueinsteiger. So viel sei schon mal verraten. Also, los geht's mit Ex-Mister-Musikantenstadel.
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1: Und damit Ihnen allen herzlich willkommen zu einer neuen Ausgabe hier vom Schlager Boulevard. Karneval, Fasching, die tollen Tage. Ja, für die einen eine Zeit, die dieses Jahr wieder einmal viel zu kurz ist. Und für die anderen eine Zeit, die immer viel zu lang ist. Wir wollen in der kommenden Stunde einfach deutschen Schlager hören. Ganz ohne Konfetti. Naja gut, fast ganz ohne. Denn in den nächsten 3 Minuten, da gibt es dann doch noch ein bisschen Konfetti mit dem Steve Allen. Und danach bleiben wir dann noch etwas in Partystimmung mit Ivo. Hier ist der Schlager Boulevard. Schön, dass Sie dabei sind.

Seine Karriere, die startete 1985 auf Ibiza und seine Lieder, wie der gleichnamige Song Ibiza oder Ich hab nen Bungalow in Santa Nirgendwo, waren wirklich wahre Kulthits, Kultschlager jeder Schlagerparty in den 90ern. Leider ist er vor 17 Jahren bei einem Unfall in Österreich ums Leben gekommen. Ibrahim Bekirovic. Oder uns doch besser allen bekannt als Ibo. Über Musik, da gibt es so einige Studien. So erscheint uns ein Glas Orangensaft frischer, fruchtiger und süßer bei angenehmer Hintergrundmusik als ohne. Ja, und auch Kühe reagieren auf Musik. Spielt man denn ihnen zum Beispiel Beethoven vor, so geben diese angeblich mehr Milch. Ja, also wenn Sie nun eine Kuh in der Nähe haben, dann sollten Sie nun die Lautstärke aufdrehen, denn die Melodie, die stammt jetzt von Ludwig van Beethoven und das Ganze bearbeitet mit der Gruppe Wind und heißt Midnight Blue.

0: Na, die zwei Nachttrimmer, die haben Sie doch eben bestimmt erkannt an den Stimmen, oder? Das waren Simone und Charlie Brunner mit ihrer aktuellen Single. Ja, und wo waren sie unterwegs? Natürlich auf dem
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0: Schön, wenn man so eine Stimme hat, gell? So, nun, nicht mehr ganz so gesellig war mal er, der Roland Kaiser. Also so zumindest sang er sich selbst, nämlich als Egoisten. Er sang, ein Egoist, wie ich einer war, endet früher oder später in der Einsamkeit. Na, wie gut, dass er sich verändern konnte. Das war übrigens der Song aus dem Tatort, in dem er, Roland Kaiser, vor 5 Jahren einmal mitspielte. Roland Kaiser,
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0: sind wir alle pudelnass geworden, aber sehr, sehr gerne. Geiler Song von Laura Wilde und ihr Wolkenbruch im siebten Himmel. Das war euer Platz Nummer 4.
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0: Und damit sind wir schon bei den drei erfolgreichsten Hits der letzten Woche angelangt, denn ihr habt die nun folgenden drei Hits nach ganz, ganz oben gewählt auf unsere Treppchenpositionen. Ja, und da kommt auch der höchste Neueinsteiger, oder besser gesagt die höchsten Neueinsteiger auf Platz Nummer 3, nämlich die Bronzeposition wird vom neuen Traumpaar im deutschen Schlager belegt. Patrick Lindner und an der Seite die 80er-Jahre-Ikone, das bayerische Cowgirl Niki. Ja, ja, sie haben sich getroffen, konnten sich aber irgendwie nicht verständigen. Lag vielleicht daran, dass die gute Niki sehr niederbayerisch gesprochen hat. Baby, voulez-vous, so heißt ihr Song dann. Ja, so haben sie sich dann eben benannt und gesprochen. Ja, ist etwas Schönes rausgeworden. Ein echter Diskothekenkracher. Patrick Lindner und Niki hören wir gleich auf der Bronzeposition. Die sind ganz, ganz neu rein. Höchster Neueinsteiger in dieser Woche. Drin geblieben und auf angestammten Platz Nummer 2 auf der Silberposition stehen geblieben. Michael Wendler, endlich wieder Karneval. Zum dritten Mal ist er heute dabei und er darf also wieder seinen Schatz begegnen. Wo? Natürlich beim Karneval. Aber erst der höchste Neueinsteiger. Hier sind sie. Hier ist Patrick Lindner und an seiner Seite Niki, Baby, voulez-vous.
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0: Karneval. Michael Wendler, das war er. Endlich wieder Karneval. In der Hitparade drin geblieben und auf Platz Nummer 2 stehen geblieben. Die Silberposition gab's also auch in dieser Woche. Ja, wenn das die Silberposition war, na klar, wo sind wir angelangt? Auf der Goldposition. Allerdings, bevor ich euch verrate, wer denn da ganz, ganz oben steht, verrate ich euch erstmal, welche Songs denn in der letzten Woche aus der Hitparade ausgeschieden sind. Es gibt schließlich Neulinge, 3 Stück an der Zahl, also müssen auch Songs ausgeschieden sein. Da verhält es sich aber so, dass sogar 4 Songs ausgeschieden sind, denn wir hatten in der letzten Woche ja nicht nur 16 Hits in der Hitparade in der Top 16, nein, 17, weil eine Platzierung, nämlich Platz Nummer 8, doppelt belegt war. Tja, wer ist denn jetzt raus? Raus wurde 15, Eva Luginger, es ist so schön mit dir. Ja, mit ihr war es auch wirklich schön, klasse Song, aber sie hat es nicht mehr geschafft. Ebenfalls raus, ganz, ganz knapp, Max Rabe, der perfekte Moment wird heute verpennt, raus von der 12. Dann raus von der 7, überraschenderweise, Sandro und seine sternenklare Nacht und für mich auch sehr überraschend, Andreas Rauch raus, letzte Woche noch auf Platz Nummer 6 eingestiegen in der Hitparade. Jetzt starte ich neu seinen Titel, leider ist er auch raus. Also, das waren dann alle 4 Titel, die aus der Hitparade ausgeschieden sind. Ja, dann ist es ja logisch, wer da ganz, ganz oben steht. Ja, schon wieder, kann man sagen. Er ist heute zum 4. Mal dabei und belegt zum 2. Mal Platz Nummer 1, die Pole Position. Wer? Natürlich Alexander Martin. Alles, was ich will, so heißt seine aktuelle Single. Alles, was seine Fans wollen und alles, was ihr wollt, ist, dass er da ganz, ganz oben steht. Tja, und das tut er auch wieder.
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1: Die alte und neue Nummer 1, Alexander Martin und Alles, was ich will. Ihr habt ihn nach ganz, ganz oben gewählt.
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1: Ist jetzt am Ende der Sendung angelangt, allerdings darf ich euch noch etwas verraten. Natürlich, dass ihr ab sofort wieder abstimmen könnt. Unsere Abstimmungskanäle sind wieder geöffnet. Ihr könnt uns zum Beispiel eine WhatsApp schicken, einfach eine Textnachricht schreiben, also von wegen welchen Song ihr denn am besten findet. Das Ganze könnt ihr bis heute Abend 19 Uhr tun, also samstags immer bis 19 Uhr abstimmen. Auf geht's unter der 0160 48 46 46 7. Noch einmal 0160 48 46 46 7. Oder aber ihr geht ins Internet.
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1: So einfach geht's. www.schlagerrally.de oder WhatsApp an die 0160 48 46 46 7. Und in der nächsten Woche hören wir dann, was ihr so gerade jetzt verzapft, wenn ihr also abstimmt. Nächste Woche gibt's nämlich eine neue Schlagerrally-Ausgabe. Dann verraten wir euch nämlich die neue Hitparade. Dann verraten wir euch, was da so von euch gemacht wurde. Außerdem gibt's natürlich wieder 10 niegelnagelneue Schlager, unsere Neuvorstellungen. Alles das in der nächsten Woche. Gleiche Welle, gleiche Stelle. Für heute bedanke ich mich fürs Zuhören und sag alles Liebe, alles Gute. Das sagt Michael Klein. Tschüss.

Das passt einfach wie die Faust aufs Auge. Ja, das neue Traumpaar des deutschen Schlagers. Das waren Niki und Patrick Lindner und Baby Voulez-Vous. Sie sind gefallen. Es ging 6 Plätze nach unten, von der 3 auf die 9. Aber sie dürfen ja noch einige Male wiedergewählt werden. Ja, und bei ihr passt es auch einfach. Zurzeit Nummer 1 in den deutschen Airplay-Charts. Laura Wilde bei uns jetzt auf der 8 mit Wolkenbruch im 7. Himmel.

Laura Wildes, Wolkenbruch im siebten Himmel in der Dance-Version. Das war euer Platz Nummer 8. 4 Plätze ist sie gefallen, von der 4 ging's runter auf die 8. Tja, und das nächste Geheimnis wird gelüftet. Es gibt heute eine neue Nummer 1, denn die alte Nummer 1 musste federn lassen. Jawohl, Alexander Martin ist gefallen von der 1 runter auf die 7, aber es ist wirklich eine tolle Erfolgsgeschichte. Nicht nur, dass er zweimal ganz, ganz oben stand, nein, er war auch 5-mal dabei. Das heißt, Qualifikation für die Schlagerrallye Superhitparade 2019. Wer 5-mal dabei ist, der darf eben mitmachen. Ja, und wer 5-mal dabei war, der darf nicht wiedergewählt werden. Also heute letztmaliges Gastspiel von Alexander Martin. Bis jetzt der erfolgreichste in diesem Jahr. Euer Platz Nummer 7.

0: Karneval.
1: Er feiert nun schon zum vierten Mal hintereinander Karneval, der gute Michael Wendler. Und das tut er so gerne, weil er dort wieder seine Liebste trifft. Das war euer Platz Nummer 6. Ja, und damit ist klar, es gibt heute komplett eine neue Besetzung auf den Treppchenpositionen, denn wir haben die Plätze 3, 2 und 1 der letzten Woche schon gehört. Genau, die ehemalige 3 jetzt auf der 9, die ehemalige 2 auf der 6 und die ehemalige 1 auf der 7. Das heißt, die Treppchenpositionen verteilen wir heute komplett neu. Bronze, Silber und Gold gehen an komplett neue Leute. Sind es aber welche, die in der Hitparade drin geblieben sind? Oder sind es welche, die ganz neu rein sind? Das ist die Frage. Ich darf euch hier auf jeden Fall verraten, dass gleich auf Platz Nummer 4 jemand ganz, ganz Neues kommt. Jawohl, Nathalie Lament. Sie hat es geschafft. Von der 0 auf die 4. Damit ist sie aber nicht die höchste Neueinsteigerin. Tja, klar. Also ist unter den Treppchenpositionen auf jeden Fall ein Neuling mit dabei. Mein Traum von Hollywood. Das ist ihre aktuelle Single. Ja, und die wird sie sicherlich auch präsentieren auf unserer Veranstaltung, nämlich bei der großen Gala der Schlagerrallye Superhitparade 2018. Nathalie Lament wird dabei sein und da wird sie sicherlich auch ihren ganz, ganz neuen Titel eben präsentieren. Den präsentiert sie gleich auf Platz Nummer 4 auch. Zuvor gibt es allerdings einen Song, der heute zum 5. Mal dabei ist und heute automatisch ausscheiden muss. Andy Borg und sein Himmelsmärchen hat sich heute zum 5. Mal platziert und zum Abschluss ging es ganz schön nach oben. 6 Plätze insgesamt, damit ist er der höchste Aufsteiger in dieser Woche. Platz Nummer 5, also belegt von Andy Borg und dann gleich der höchste, nein, nicht der höchste Neueinsteiger. Nein, der zweithöchste Neueinsteiger. So viel sei schon mal verraten. Also, los geht's mit Ex-Mister-Musikantenstadel.
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15: Ja, und er begrüßt euch sehr, sehr herzlich zurück zur zweiten Stunde eurer Schlager-Radio-Show. Wir sind wieder da und haben noch eine Menge mit euch vor. 13 platzierte Titel gibt es nämlich noch auf eure Ohren. Natürlich auch eine Nummer 1. Wer ist es denn? Ist es vielleicht die alte Nummer 1? Oder haben wir heute eine neue Nummer 1? Gibt es denn noch Neulinge in der Hitsparade? Eine haben wir schon ja gehört. Irene Shear nämlich, was du nicht weißt. Gerade am Ende der ersten Stunde, das war sie auf Platz Nummer 14. Aber es kommen noch weitere Neuankömmlinge in der Hitparade. Wer es ist, seid gespannt. Jetzt machen wir erstmal weiter mit Platz Nummer 13 und einer Dame, die 4 Plätze gefallen ist. Ihr alter Hit aus ihrem gleichnamigen Album Regenbogen wurde nochmal neu aufgelegt, in einem Starchild Remix präsentiert. Ja, und sie hat sich wieder platziert, eben auf der 13. Danach gibt es dann Musik aus Österreich. Die Grubertaler sind mit dabei. Hola die Jedi heißt ihr Titel. Aber jetzt gibt es erst Vanessa Mai auf dieser Position.
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1: Ja, hallo, hier ist die Schlager-Rallye. Nicht, dass ihr denkt, was hat der denn für ein Dialekt? Ich bin nur der Andi Borg. Ich wünsche euch ein schönes Programm. Hier ist die Schlager-Rallye. Servus.
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0: Andy Borg, auch er ist drin geblieben in der Hitparade. Ein Plätzchen musste er federn lassen. Runter von der 10 auf die 11 mit seinem Titel Himmelsmärchen. Er war zum vierten Mal heute dabei, aber er darf ja nochmal.
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0: Denn ab sofort dürfen ja alle Titel sich fünfmal platzieren, also einmal hat er noch Gnadenfrist sozusagen. Der nächste, der dann kommt, hat noch die absolute Gnadenfrist, denn er ist heute zum allerersten Mal mit dabei. Also der nächste Neuling und damit beginnen wir mit der Top 10. Rein also in die 10 erfolgreichsten Titel der letzten Woche. Michael Fischer hat es geschafft. Dank eurer Stimmen mehr als mein Leben, so heißt sein Song. Und der ist ganz, ganz neu rein auf Platz Nummer 10. Ja, und dann gibt's Titel, die gestiegen sind. Zum Beispiel gleich auf Platz Nummer 9. Marc Pircher mit seinem Song Comme Si, Comme Ça ist er heute zum zweiten Mal dabei und ist 4 Plätze gestiegen von der 13 hoch auf die 9. Aber erst der zweite Neuling in dieser Woche. Hier ist Michael Fischer und mehr als mein Leben.
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0: Der Alexander Rier, der hat die musikalischen Genie ja schon in die Wiege gelegt bekommen von seinem Vater, dem Norbert Rier, den wir ja von den Kastelruther Spatzen bestens kennen. Vater und Sohn, tja, eben auch musikalisch zu hören gewesen. So, dann würde ich mal sagen, dann kommen wir doch jetzt noch einmal zur
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0: Die Inge hat uns geschrieben und einen Titel von Denise Blumen gewünscht. Ja, liebe Inge, wir haben mehrmals unser Musikarchiv durchsucht, aber den von Ihnen gewünschten Titel leider nicht gefunden. Ich hoffe, es ist okay, wenn wir die aktuelle Single dafür von ihr spielen. Und die heißt Sehnsucht in der Endlosschleife.

Sie ist in Fürstenwalde in Brandenburg aufgewachsen, lernte zahnmedizinische Fachangestellte und hat mit ihrem Album So will ich leben ein wirklich tolles Debütalbum herausgebracht. Denise Blum gewünscht ihr im Schlager Boulevard. Ja, und auch Sie können sich Ihren Lieblingssong wünschen. Welchen Song sollten wir hier unbedingt mal spielen? Über 23.000 Titel könnte ich Ihnen anbieten. Klicken Sie sich doch einfach mal rein auf schlagerboulevard.info und gehen dann auf den Musikwunsch-Button. schlagerboulevard.info. Am 22. Februar, da wird unser Lied für Lissabon gesucht. Unser Lied für den diesjährigen Eurovision Song Contest. Linda Zervakis und Elton werden durch diese Sendung führen. Eine halbe Stunde nach dem Start des Ticketverkaufs, da waren schon alle Karten für diese Show vergriffen. Wir blicken in den Wochen vor diesem Vorentscheid auf Songs aus den vergangenen Jahren. Heute blicken wir zurück ins Jahr 2002. Damals, da packte es Corinna May in ihrem dritten Anlauf und fuhr dann mit ihrem Titel I Can't Live Without Music nach Tallinn, erreichte dort aber dann nur einen enttäuschenden 21. Platz. Der nationale Vorentscheid 2002, der war musikalisch breit gefächert. Da gab es Schlager, Gospel, Pop, R&B und sogar Punk. Wer allerdings fehlte, das war die Kelly Family, die es damals mit ihrem Song nicht mal ins Vorentscheid-Finale schaffte. Irene Scheer und Bernhard Brink, ja, die waren damals dabei mit genau diesem Titel. Es ist niemals zu spät.

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Und das war eben Gregor Glanz, ein wahrhaft toller Sänger aus Österreich mit seiner Version des Udo Jürgens Titels. Ja, und das war auch der Schlagerboulevard für heute. Die nächste Ausgabe dann wieder heute in einer Woche. Gleiche Welle, gleiche Stelle. Ich würde mich freuen, wenn Sie wieder mit dabei sind. Ihren Musikwunsch, den können Sie uns bequem und einfach mitteilen auf schlagerboulevard.info. Den musikalischen Kehraus, den machen heute Deborah aus Köln. Ich wünsche Ihnen viel Freude weiterhin hier an unserem Programm und sage bis nächste Woche. Alles Gute wünscht Ihnen Ihr Andreas Feuerzenker und jetzt ciao mit Au. Ich bin einmal weg. Tschüss. Ciao.

0: Adios mit Oss.
1: Da stehe ich total drauf.
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0: gute Laune Musik von Marc Pircher. Das war Comme Si, Comme Ça. Er ist in der Hitparade drin geblieben und sogar 4 Plätze gestiegen. Von der 13 ging's hoch auf die 9. Ja, und damit sind wir auf Platz Nummer 8 angelangt. Und wenn ich gerade gesagt habe, gute Laune Musik, dann können wir bei der guten Laune bleiben. Denn gute Laune haben auf jeden Fall die beiden, die jetzt gleich kommen. Denn sie sind 5-mal hintereinander platziert gewesen in der Schlager-Rallye-Hitparade. Und das ist wirklich schon eine tolle Leistung. Zum Abschluss sind sie auf ihrem 8. Platz stehen geblieben. Nathalie Lament und Rudi Bartolini, Wintergefühle, so heißt ihre Single. Naja, die gute Nathalie Lament, die muss ja nicht traurig sein. Sie war ja in den Neuvorstellungen dabei. Vielleicht ist sie nächste Woche dann ja wieder in der Hitparade mit dabei. Auf jeden Fall sagt sie heute Ade. Hand in Hand geht sie durch das Winterland mit Rudi Bartolini. Und zusammen beschreiben sie eben ihre Wintergefühle auf Platz Nummer 8. Und danach geht's in die Clubs der Stadt zusammen mit Nick B. im Fieber der Nacht. So heißt seine Single. Und die ist 2 Plätze gefallen, von der 5 runter auf die 7. Aber erst Nathalie Lament und Rudi Bartolini.
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0: mit seinem besten Kumpel zog er durch die Clubs der Stadt. Das war Nick B. und im Fieber der Nacht. Er ist zum dritten Mal dabei, heute auf Platz Nummer 7 gelandet. Jetzt kommen wir zum Schlager-Titan Bernhard Brink. Auch er ist in der Hitparade drin geblieben. 3 Plätze ging es allerdings nach unten, von der 3 auf die 6 mit dem Herz durch die Wand. Und dann gibt es die Boygroup im deutschen Schlager Club 3, nämlich Paris, Paris, Paris. So heißt ihre aktuelle Single. Übrigens gibt es auch eine holländische Version, die hat allerdings überhaupt nichts mit dem Song zu tun. Nee, in der holländischen Version geht es nämlich einfach nur ums Feiern und ums Spaß haben. So wie es eigentlich Club 3 ja so sich auf die Kappe geschrieben hat. Ja, Paris, Paris, Paris, so heißt es halt in Deutschland und ist trotzdem ein mega erfolgreicher Song. 5-mal waren sie mit dabei. Bei uns in der Hitparade dürfen also heute nicht wieder gewählt werden. Zum Abschluss gab es ein Platz Nummer 5. Hören wir gleich Club 3. Und auf Platz Nummer 4 gibt es die zurzeit erfolgreichste Single im deutschen Schlagerradius. Jawohl, sie ist ganz, ganz oben auf Platz Nummer 1 in den Airplay-Charts. Laura Wilde, nämlich Wolkenbruch im 7. Himmel, so heißt ihre aktuelle Single. Sehr, sehr erfolgreich auch bei uns. 4 Plätze ging es nach oben, von der 8 auf die 4. Aber erst Club 3 mit Paris, Paris, Paris und jetzt der Schlager-Titan. Hier ist Bernhard Brink und mit dem Herz durch die Wand.
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15: Ja, der sitzt immer noch für euch am Mikrofon und begrüßt euch recht herzlich zur zweiten Stunde eurer Schlager-Radio-Show. Die Schlager-Rallye ist immer noch on air und wir sind mittendrin in dem, was ihr so verzapft habt. Na klar, in dem, was ihr so klickmäßig und auch tippmäßig verzapft habt. Denn ihr habt wieder zahlreich abgestimmt. Die Hitparade ist herausgekommen, die Top 16. Und ihr habt zahlreich per Internet abgestimmt unter www.schlagerrallye.de oder aber per WhatsApp unter der 0160 48 46 46 7. Mittlerweile sind wir auf Platz Nummer 13 angekommen, denn drei platzierte Titel haben wir schon gehört. Mann und Mann auf der 16 heute zum letzten Mal dabei. Vanessa Mai auf der 15 und Marc Pircher gerade noch am Ende der zweiten Stunde auf Platz Nummer 14. Kommen wir zu den ersten Neulingen. Jawohl, das neue Album ist am Start, ja, oder besser gesagt in den Startlöchern. Und die erste Single daraus, die kommt jetzt von Simone und Charlie Brunner. Nachtschwärmer, so heißt diese Single und die hat sich platziert dank eurer Stimmen von 0 auf die 13. Ja, und dann gibt's noch 12 weitere Songs. Ist der alte Spitzenreiter Alexander Martin auch der neue Spitzenreiter? Ja, gibt es noch weitere Neulinge? Alles das verrate ich euch in dieser Stunde in der zweiten eurer Schlager-Radio-Show, der Schlager-Rallye. Also, schön, dass ihr noch dabei seid. Hier ist euer Platz Nummer 13 und mein Name ist immer noch Michael Klein.
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0: Lady des deutschen Schlagers. Dank eurer Stimmen ist sie in der Hitparade drin geblieben. Auf der 12 dieses Mal gelandet und damit ist sie sogar 2 Plätze gestiegen.
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0: Irene Shear war das natürlich klar. Ihr habt sie erkannt, was du nicht weißt. Eben auf Platz Nummer 12. Bevor wir zu den nächsten Neulingen kommen, machen wir erstmal noch einen Streifzug durch die Clubs mit Nick P. Genau, der hat sich nämlich seinen Kumpel an die Seite geholt und dann ziehen sie eben durch die Stadt. Ja, und er wird dann sogar der König der City, der König der Clubs. Der geht mich ganz schön abfeiern. Und dazu noch mit seinem eigenen Song Nick P. und Im Fieber der Nacht sein Titel. Er ist gefallen.

0: Plätze ging es runter von der 7 auf die 11, aber zum dritten Mal dabei drin geblieben. Ja, und dann kommen wir zu den Neulingen, nämlich die Spaßbacken aus Köln, ja, aus Cologne. Ja, gerade jetzt sind sie wieder sehr, sehr fleißig unterwegs. Im Karneval ist es die Hochzeit. Aber bei so manchen Bands, die wirklich nur im Karneval megamäßig gebucht sind und unterwegs sind, ist es bei denen ja ganz, ganz anders. Sie sind ja in ganz Europa unterwegs mit ihrer Musik, sehr, sehr erfolgreich über die Grenzen von Köln hinaus. Die Höhner, na klar, wir sind für die Liebe gemacht. Das ist ihr aktueller Titel, ihr aktueller Karnevalskracher sozusagen. Und pünktlich zur Hochsaison des Karnevals, da wurde dieser Titel noch einmal neu aufgenommen, beziehungsweise wurde ein fetter Beat drunter gelegt. In einem richtigen Partymix präsentiert er sich nun. Ganz neu rein, von 0 auf die 10, De Höhner, wir sind für die Liebe gemacht. Und auf Platz 9 folgt dann das neue Traumpaar des deutschen Schlagers. Aber erst De Höhner und jetzt Nick P.
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2: Alles Liebe. 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
1: Und damit Ihnen allen herzlich willkommen zu einer neuen Ausgabe hier vom Schlagerboulevard. Ja, in der kommenden Stunde, da wollen wir uns wieder mit dem deutschen Schlager beschäftigen. Und los geht's. Los geht's heute mit Howard Carpendale und seiner aktuellen Single. Die heißt ja Unter einem Himmel. Und die bekam nochmal einen extra Schliff spendiert. Und so klingt sie nun im neuen Mix, im Silver Jam Mix. Howard Carpendale, Unter einem Himmel.

0: Es war an einem stinknormalen Sommermorgen, als Christine Stark die Zeitung zur Seite legte und sagte, die Welt ist völlig aus den Fugen. Wo ist die Liebe hin? Tja, ihr Freund Matthias Reim, der blickte auf, überlegte kurz, ging ins hauseigene Tonstudio und heraus kam dieser eben gehörte tolle Song. Christine Stark mit ihrer aktuellen Single Wo ist die Liebe hin?
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0: Bereits mit seiner Single Farben hat Mirko Santocono bewiesen, dass Unterhaltungsmusik und künstlerischer Anspruch nicht unbedingt Gegensätze sein müssen. Nein, musikalisch wird der Musiker gerne auch schon mal mit Tim Bensko, Andreas Burani oder auch Max Giesinger verglichen. Aber ja, ich bin nicht so derjenige, der so gerne Vergleiche ansetzt, denn jeder Musiker möchte doch seinen eigenen Weg gehen. Seine Musik, die bekamen auch die beiden Produzenten Sebastian Seidel und Rico Einenkel mit. Und die beiden, die kennen wir als Stereo Act. Und ja, sie hatten auch schon Kerstin Ott entdeckt mit ihrem Song, die immer lacht. Ja, und da hatten sie diesem Song zu einem wahren Hit verholfen. Die beiden, die sind nun auch auf den Mirko Santocono aufmerksam geworden und haben auf ihr aktuelles Album ihre Bearbeitung des Titels Lange Reise mit raufgenommen. Stereo Act featuring Mirko Santocono gleich hier in unserer Wunschbox zu hören. Und zuvor, da erfüllen wir noch der Susanne ihren Musikwunsch. Sie hatte hier kürzlich die Gruppe Phoenix West gehört und sie findet die Jungs richtig super. Sie wünscht sich den Titel Der Letzte macht das Licht aus. Ja, ein Song über den Verdrängungswettbewerb, den doch jede etwas größere Stadt kennt. Phoenix West, Der Letzte macht das Licht aus.

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Locker machen, durchfedern, so heißt das aktuelle Album von Stereo Act und daraus der eben gehörte Song Lange Reise mit Mirko Santocono. Ja, locker machen, das passt auch gut zum nächsten Song und dazu geht's jetzt erstmal nach Polen ins Jahr 2013, denn da lief dieser Song.

Ja, der Song über Alexandra, der lief in Polen wirklich rauf und runter. Der das singt, das ist André. Und dieses Video, das ist bei YouTube bereits über sagenhafte 71 Millionen Mal angeklickt worden. So im Vergleich mal, Helene Fischer mit Atemlos schafft da gerade mal knapp ein Drittel davon. Ja, das inspirierte dann den Huddel und den Brass, dass sie sich von Michael Holm einen deutschen Text dazu schreiben ließen und ihre Version von diesem Lied herausbrachten. Das war letztes Jahr. Ja, und jetzt gibt's dazu noch eine Steigerung, nämlich die Version für alle Skihütten und Après-Ski-Partys. Ja, und ich dachte mir, wenn schon bei uns in Deutschland so gut wie kein Schnee liegt, dann können wir ja wenigstens musikalisch etwas von diesem Schneeflair zu uns und zu Ihnen holen. Deswegen haben wir hier die Après-Ski-Version von Huddel und Brass von Alexandra.

Das Leben einfach leichter zu nehmen, daran erinnert uns eben Susan Ebrahimi. Ja, wenn es einfach mal nicht klappt, was soll's? C'est la vie. Und was hilft? Immer die richtige Musik einlegen. Ja, richtige Musik einlegen, machen wir es jetzt vielleicht mal ein bisschen romantischer. Denn bei Liebesliedern zum Beispiel, ja, die wecken in uns die Flirtlaune. Da gab es im Jahr 2010 eine Studie mit jungen Frauen, die vor einem Gespräch romantische Musik hörten. Tja, und diese waren nach der Untersuchung zufolge im Anschluss eher bereit, einem Mann ihre Telefonnummer zu geben und sich auf ein Getränk einladen zu lassen, als bei neutralen Liedern. Also die folgenden drei Frauen, die wissen, was das Größte ist auf Erden. Hier sind Stefanie Hertel, Anita Hofmann und ihre Schwester Alexandra Hofmann.

0: So, und jetzt wird's endlich mal wieder Zeit für unsere
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0: Genau. Und hier geht's jetzt mal nicht um eine Stefanie, eine Anita oder eine Alexandra. Nein, hier geht's jetzt ausschließlich um die Christel, um die Julia. Und zu den zwei Frauen kommen noch zwei Männer und das ist das Duo Kapfer und Kapfer. So, jetzt ziehe ich das mal ein bisschen auseinander. Also Kapfer und Kapfer, die zwei werden singen. Die singen nämlich über die Julia und das hat sich gewünscht, die Christel.

0: Seine Aussage, dass er keinen Schlager mehr singen wolle, die sorgte dann doch ziemlich für Unruhe in der letzten Zeit. Doch seine Kritik, insbesondere an der Besetzung der Künstler in Schlagersendungen, ja, vor allen Dingen der ARD, im TV insgesamt, ja, und da treten halt auch immer wieder die gleichen auf. Diese Kritik ist also durchaus berechtigt und hat leider noch nicht so viel ausgelöst. Ich bin gespannt, ob es hier in den nächsten Monaten eine leichte Veränderung geben wird. Also wir werden auch weiterhin Nino D'Angelo mit seinen Titeln hier im Programm haben. Das war seine aktuelle Single Angel. Der Schlagerboulevard ist hier und ein Teil in unserem Schlagerboulevard ist immer diese Rubrik.
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0: Und da geht's um eine Frau. Und was für eine tolle Frau. Sie erreichte im diesjährigen Dschungelcamp hinter Jenny Frankhauser und Daniela Negroni den 3. Platz und wurde für viele die Siegerin des Herzens. Tina York. Ihre Fans, die hatten schon vorher Grund zur Freude, denn von ihr gibt es ein neues Album. Allerdings wird dann die große Freude gleich wieder etwas getrübt, denn es ist wieder einmal ein Album, das so im Wesentlichen an ihre großen alten Erfolge erinnert. Doch wenigstens sind hier mal auch 4 neue Titel mit drauf. Da gibt's dann zum Beispiel diesen Knaller Du wirst mich vermissen, wenn ich gehe. Aber auch diese schmerzliche Ballade Einsamkeit tut weh. Tina York beweist hier einmal mehr, dass sie es noch immer mit den neuen Kolleginnen und Kollegen aufnehmen kann. Machen wir doch nun gemeinsam einen kleinen musikalischen Ausflug in das Gestern und Heute von ihr, von Tina York. Ihr neues Album heißt Für immer, gestern, morgen, jetzt und so klingt es.

0: und die Musik.
1: Sie liebt das Leben und die Musik. Tina York, eine Powerfrau, die in nichts ihrer erfolgreichen Schwester Mary Rose nachsteht, finde ich. Aus ihrem neuen Album Für immer wollen wir nun einen Titel in seiner Gänze gemeinsam anhören. Und da haben wir uns entschieden für Du wirst mich vermissen, wenn ich gehe. Und vielleicht sagen Sie das ja auch, immer wenn die Sendung zu Ende ist. Aber wir können uns ja immer wieder sehen. Eine Woche später ist die neue Ausgabe. Hier ist aber Tina York.
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Das passt einfach wie die Faust aufs Auge. Ja, das neue Traumpaar des deutschen Schlagers. Das waren Niki und Patrick Lindner und Baby Voulez-vous. Sie sind gefallen. Es ging 6 Plätze nach unten, von der 3 auf die 9. Aber sie dürfen ja noch einige Male wiedergewählt werden. Ja, und bei ihr passt es auch einfach. Zurzeit Nummer 1 in den deutschen Airplay-Charts. Laura Wilde bei uns jetzt auf der 8 mit Wolkenbruch im 7. Himmel.

Laura Wildes, Wolkenbruch im siebten Himmel in der Dance-Version. Das war euer Platz Nummer 8. 4 Plätze ist sie gefallen, von der 4 ging's runter auf die 8. Tja, und das nächste Geheimnis wird gelüftet. Es gibt heute eine neue Nummer 1, denn die alte Nummer 1 musste federn lassen. Jawohl, Alexander Martin ist gefallen von der 1 runter auf die 7, aber es ist wirklich eine tolle Erfolgsgeschichte. Nicht nur, dass er zweimal ganz, ganz oben stand, nein, er war auch 5-mal dabei. Das heißt, Qualifikation für die Schlagerrallye Superhitparade 2019. Wer 5-mal dabei ist, der darf eben mitmachen. Ja, und wer 5-mal dabei war, der darf nicht wiedergewählt werden. Also heute letztmaliges Gastspiel von Alexander Martin. Bis jetzt der erfolgreichste in diesem Jahr. Euer Platz Nummer 7.

0: Karneval.
1: Er feiert nun schon zum vierten Mal hintereinander Karneval, der gute Michael Wendler. Und das tut er so gerne, weil er dort wieder seine Liebste trifft. Das war euer Platz Nummer 6. Ja, und damit ist klar, es gibt heute komplett eine neue Besetzung auf den Treppchenpositionen, denn wir haben die Plätze 3, 2 und 1 der letzten Woche schon gehört. Genau, die ehemalige 3 jetzt auf der 9, die ehemalige 2 auf der 6 und die ehemalige 1 auf der 7. Das heißt, die Treppchenpositionen verteilen wir heute komplett neu. Bronze, Silber und Gold gehen an komplett neue Leute. Sind es aber welche, die in der Hitparade drin geblieben sind? Oder sind es welche, die ganz neu rein sind? Das ist die Frage. Ich darf euch hier auf jeden Fall verraten, dass gleich auf Platz Nummer 4 jemand ganz, ganz Neues kommt. Jawohl, Nathalie Lament. Sie hat es geschafft. Von der 0 auf die 4. Damit ist sie aber nicht die höchste Neueinsteigerin. Tja, klar. Also ist unter den Treppchenpositionen auf jeden Fall ein Neuling mit dabei. Mein Traum von Hollywood. Das ist ihre aktuelle Single. Ja, und die wird sie sicherlich auch präsentieren auf unserer Veranstaltung, nämlich bei der großen Gala der Schlagerrallye Superhitparade 2018. Nathalie Lament wird dabei sein und da wird sie sicherlich auch ihren ganz, ganz neuen Titel eben präsentieren. Den präsentiert sie gleich auf Platz Nummer 4 auch. Zuvor gibt es allerdings einen Song, der heute zum fünften Mal dabei ist und heute automatisch ausscheiden muss. Andy Borg und sein Himmelsmärchen hat sich heute zum fünften Mal platziert und zum Abschluss ging es ganz schön nach oben. 6 Plätze insgesamt, damit ist er der höchste Aufsteiger in dieser Woche. Platz Nummer 5, also belegt von Andy Borg und dann gleich der höchste, nein, nicht der höchste Neueinsteiger. Nein, der zweithöchste Neueinsteiger. So viel sei schon mal verraten. Also, los geht's mit Ex-Mister-Musikantenstadel.
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Er ist also liebestechnisch versorgt, der René P. Ja, dann können wir uns doch also nun dem Eurovision Song Contest widmen. Jede Woche stellen wir hier einen Titel aus den vorangegangenen Vorentscheiden zum ESC vor. Und das noch so lange, bis unser Beitrag für dieses Jahr feststeht. Am 22.02. Da wird er gewählt. Blicken wir heute zurück in das Jahr 2013, also 5 Jahre zurück. Das war das Jahr, in dem Emily de Forest für Dänemark gewann und für Deutschland Cascada an den Start ging und nur einen enttäuschenden 21. Platz erreichte. Eine, die gerne für Deutschland nach Malmö gefahren wäre, das war die in Berlin lebende Sängerin Betty Dittrich. Denn Malmö, das ist ihre ursprüngliche Heimat, denn sie stammt nämlich aus dieser Ecke von Schweden. Mit dem Ticket nach Malmö hat es dann bei dem Vorentscheid nicht geklappt, aber zu einer Nominierung für die Echo-Verleihung in der Kategorie Bestes Nationales Video hat es dann doch gereicht. Und zu einem Platz jetzt hier im Schlager-Boulevard. Hier ist Betty Dittrich mit ihrem Lied La La La.

0: Na, das war mal ein Kontrast. Von La La La ging's rüber zu Einstein. Antje Sommerfeld war das eben gewesen. Wir kennen sie als tolle Songautorin und Sängerin. Ja, sie ist aber auch Musikproduzentin und war viele Jahre auch Keyboarderin in verschiedenen Bands. So, jetzt habe ich noch eine Sache, die muss ich unbedingt noch tun. Nämlich diese.
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0: Es gibt nämlich noch einen Musikwunsch für die heutige Sendung und den möchte ich natürlich noch erfüllen. Und zwar hat uns die Celine aus Rostock geschrieben und sie wünscht sich etwas Zeit. Zeit zu fliegen. Und sie möchte nicht alleine fliegen, sondern als Kapitän. Da soll mit der Markus. Nun sind wir nicht so und sagen, natürlich kann Markus mit. Hier ist Zeit zu fliegen. Hier ist Markus.

Zeit zu fliegen. Das war ein Titel aus unserer Wunschbox. Ja, und wenn auch Sie einen Titel oder einen Interpreten haben, den Sie gerne einmal hier in dieser Sendung hören möchten, dann klicken Sie sich doch auf schlagerboulevard.info und dort gibt es dann den Button Musikwunsch. schlagerboulevard.info. Das war der Schlagerboulevard für heute. Die nächste Ausgabe wieder heute in einer Woche. Würde mich freuen, wenn Sie wieder mit dabei sind. Zum Abschluss unserer heutigen Sendung, da haben wir jetzt noch die Gruppe Tanzpalais für Sie. Und ja, die erinnern sich an die 70er Jahre. Ich wünsche Ihnen viel Freude damit, viel Freude weiterhin hier in unserem Programm und sage bis nächste Woche. Alles Gute wünscht Ihnen Ihr Andreas Feuerzenker. Und jetzt hier Tanzpalais. Und ich bin einmal weg. Tschüss.

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1: Und damit Ihnen allen herzlich willkommen zu einer neuen Ausgabe hier vom Schlager Boulevard. Karneval, Fasching, die tollen Tage. Ja, für die einen eine Zeit, die dieses Jahr wieder einmal viel zu kurz ist. Und für die anderen eine Zeit, die immer viel zu lang ist. Wir wollen in der kommenden Stunde einfach deutschen Schlager hören. Ganz ohne Konfetti. Naja gut, fast ganz ohne. Denn in den nächsten 3 Minuten, da gibt es dann doch noch ein bisschen Konfetti mit dem Steve Allen. Und danach bleiben wir dann noch etwas in Partystimmung mit Ivo. Hier ist der Schlager Boulevard. Schön, dass Sie dabei sind.

seine Karriere. Die startete 1985 auf Ibiza und seine Lieder, wie der gleichnamige Song Ibiza oder Ich hab nen Bungalow in Santa Nirgendwo, waren wirklich wahre Kulthits, Kultschlager jeder Schlagerparty in den 90ern. Leider ist er vor 17 Jahren bei einem Unfall in Österreich ums Leben gekommen. Ibrahim Bekirovic. Oder uns doch besser allen bekannt als Ibo. Über Musik, da gibt es ja so einige Studien. So erscheint uns ein Glas Orangensaft frischer, fruchtiger und süßer bei angenehmer Hintergrundmusik als ohne. Ja, und auch Kühe reagieren auf Musik. Spielt man denn ihnen zum Beispiel Beethoven vor, so geben diese angeblich mehr Milch. Ja, also wenn Sie nun eine Kuh in der Nähe haben, dann sollten Sie nun die Lautstärke aufdrehen, denn die Melodie, die stammt jetzt von Ludwig van Beethoven und das Ganze bearbeitet mit der Gruppe Wind und heißt Midnight Blue.

0: Na, die zwei Nachttrimmer, die haben Sie doch eben bestimmt erkannt an den Stimmen, oder? Das waren Simone und Charlie Brunner mit ihrer aktuellen Single. Ja, und wo waren sie unterwegs? Natürlich auf dem
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0: Schön, wenn man so eine Stimme hat, gell? So, nun, nicht mehr ganz so gesellig war mal er, der Roland Kaiser. Also so zumindest sang er sich selbst, nämlich als Egoisten. Er sang, ein Egoist, wie ich einer war, endet früher oder später in der Einsamkeit. Na, wie gut, dass er sich verändern konnte. Das war übrigens der Song aus dem Tatort, in dem er, Roland Kaiser, vor 5 Jahren einmal mitspielte. Roland Kaiser, Egoist.
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0: Natalie Lament und Mein Traum von Hollywood. Ihr habt sie gehört im Party Remix. Das war euer ganz, ganz neuer Platz Nummer 4. Ja, und damit sind wir auf den Treppchenpositionen angelangt. Auf den Plätzen 1, 2 und 3. Wir vergeben Bronze, Silber und Gold. Ja, das wird ganz schön spannend, gell? Ich habe ja gesagt, das sind drei Songs, die ganz, ganz frisch da in diese Top 3 herein sind. Es ist auf jeden Fall ein Neuling mit dabei. Wirklich nur einer? Na, schauen wir doch mal. Auf Platz Nummer 3 steht auf jeden Fall derjenige, der in der letzten Woche noch auf Platz Nummer 10 stand. Michael Fischer nämlich. Mehr als mein Leben. Ja, er hat sich ganz schön gemausert. Es ging ganz schön bergauf. Und auf Platz Nummer 2 steht einer, der in der letzten Woche noch auf Platz Nummer 6 stand. Vier Plätze ging es nach oben für Bernhard Brink. Und mit dem Herz durch die Wand. Der Schlagertitan steht also in dieser Woche auf der Silberposition. Damit ist klar, es gibt Neulinge ganz, ganz, ganz, ganz neu auf der 1. Da vorher noch nicht in der Hitparade gewesen, sind sie also ja ganz schön punktebelastet. Denn erstens mit Platz Nummer 1 sind sie natürlich qualifiziert für die Schlagerrallye Superhitparade des nächsten Jahres. Und wenn man da so von 0 auf 1 reinknallt, das gibt eine ganz schöne Menge Bonuspunkte. Das soll euch gesagt sein. Gott, bevor wir aber Platz Nummer 1 verraten, verraten wir euch erstmal Platz Nummer 2. Das war Bernhard Brink mit dem Herz durch die Wand. Und jetzt kommt eure neue Nummer 3. Die Bronzeposition wird belegt von Michael Fischer und Mehr als mein Leben.
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0: Der Schlager-Titan auf der Silberposition, Bernhard Brink und mit dem Herz durch die Wand.
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0: Genau, und da sind wir jetzt auf Platz Nummer 1 angelangt. Ihr wollt natürlich wissen, wer denn der neue Spitzenreiter ist. Ja, bevor ich das aber verrate, verrate ich euch natürlich erst einmal, was sich denn so in der Hitparade in der letzten Woche getan hat. Schließlich gibt es heute 1, 2, 3, 4 Neulinge in der Hitparade. Hör, also müssen auch 4 Songs ausgeschieden sein. Ja, da hat es 2 sowieso schon erwischt, die letzte Woche zum 4. Mal dabei waren und nicht wieder gewählt werden durften. Das waren Nathalie Lamente und Rudi Bartolini zusammen mit ihrem Titel Wintergefühle. Und auch der Club 3 durften nicht wiedergewählt werden. Mit ihrem Song Paris, Paris, Paris sind sie raus von der 5. Ja, ansonsten gibt es noch Songs, die es erwischt hat, weil sie nicht mehr genügend Stimmen bekommen haben. Die Grubertaler nämlich zum Beispiel auf Platz Nummer 12 mit Hola die Jedi, zweimaliges Gastspiel. Sie sind nicht mehr mit dabei und auch Sarah Jane Scott ist raus. Sie war 4-mal mit dabei mit ihrem Titel Mein Lied. Ja, damit sind wir jetzt aber wirklich zu angelangt, ganz, ganz oben auf der Pole Position auf Platz Nummer 1. Ihr neues Album steht in den Startlöchern. Es ist ein Best-of-Album. Zu ihrem 20-jährigen Jubiläum wurde das aufgelegt und sie haben ihre Fans mitentscheiden lassen, was denn da so auf dem Album drauf sein soll. Natürlich spreche ich von Freddy und von Martin. Natürlich, es gibt natürlich auch neue Songs auf dem Best-of-Album und das ist einer, Gespenster der Nacht, so heißt er, und den habt ihr nach ganz, ganz oben gewählt.
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0: Der Freddy und der Martin, ganz, ganz neu, ganz, ganz oben auf der Pole Position. Fantasy und Gespenster der Nacht, das war eure neue Nummer 1.
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0: Ja, das war auch eure Hitparade, das waren alle Neuvorstellungen und jetzt seid ihr wieder am Zug. Natürlich, ihr bestimmt ab sofort wieder, was wir in der nächsten Woche in der Hitparade spielen. Nicht mehr in der ersten Stunde, nein, mehr in der zweiten, aber am Ende der ersten Stunde auch, so der Richtigkeitshalber. Ja. Also, ihr habt wieder die Finger am Regler und ihr könnt natürlich wieder ganz bequem per Mausklick abstimmen oder aber per WhatsApp, also per Tippverfahren sozusagen. Geht einfach in euer WhatsApp und schickt eine WhatsApp an folgende Nummer. Das ist die 0160. 48 46 46 7. Könnt ihr ja schon mal in euer Mobilfone, euer Smartphone einspeichern. Dann könnt ihr jede Woche mitmachen. 0160 48 46 46 7. Das ist die Nummer. Da könnt ihr ganz einfach eine Textnachricht hinschicken. Oder aber ihr stimmt so ab.
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0: Und wenn ihr dann abgestimmt habt, dann werden wir nächste Woche das Ergebnis verraten. Denn nächste Woche gibt es wieder eine neue Ausgabe eurer Schlager-Radioshow. Das war die Schlager-Rally für heute. Ich bedanke mich recht herzlich bei euch fürs Zuhören und würde mich natürlich freuen, wenn ihr nächste Woche wieder dabei wärt. Bis dahin wünsche ich euch alles Liebe, alles Gute. Das sagt euer Michael Klein. Tschüssikowski!

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Beim Phil Olavide. Er kommt aus Österreich und macht seit seinem 15. Lebensjahr schon Musik auf der Bühne. Vor 2 Jahren da erfüllte er sich dann den Wunsch, ja, und hat ein Soloalbum aufgenommen. Und daraus der eben gehörte Titel Hey Junge. Kommen wir nun zu den beiden Musikern Alberto Di Febo und Michel Zangari. Sie sind zusammen als Duo Fresh und Fun unterwegs und halten zusammen. Und um 2 Personen, die fest zusammenhalten, geht's auch in ihrem aktuellen Song. Und der heißt so schön...

0: Fresh und Fun Manners eben mit Bleib so, wie du bist.
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0: Schlager, die wir kennen, lieben, die uns vertraut sind und womit vielleicht ja auch die ein oder andere schöne Erinnerung verbunden ist. Unser heutiger Kultschlager, der ist jetzt mal keiner, der auf Schlagerpartys groß zu hören ist. Aber wenn ich Ihnen den ersten Takt gleich anspiele, dann werden Sie diesen Titel sicher gleich erkennen. Und nach die Titelzeile, die kennen wir doch auch noch, oder? Hier ist Juliane Werning mit der Nacht voll Schatten.

0: Auch das gewissermaßen ein Kultschlager. 1985, da sang ja Purple Schulz schon über die kleinen Seen. Und wir hörten eben Franziska 30 Jahre später mit ihrer Version von diesem Lied zu finden auf ihrem Album Magnetisch. Sie hören den Schlager Boulevard. Ich bin Andreas Feuerzinker. Ja, bleiben wir doch gleich bei den Alben und machen jetzt wieder den
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0: 10 Haxen in 5 Lederhosen, die im Rhythmus stampfen und jeden Bühnenboden zum Beben bringen. So lässt sich das Erfolgsquintett Vox Club leicht beschreiben. Sie haben mit Donnerwetter jetzt bereits ihr 4. Album herausgebracht und beweisen, dass Erfolgsmusik auch bei jungen Leuten angesagt ist. Ja, ob nun Dirndl fertig los, der Soundtrack für ein gelungenes Wochenende, oder Hedi Dadivari, der Song über die verpassten Chancen, die man im Leben hat, oder die ungelöste Frage, wer oder was der Hias ist, oder die Geschichte über Anna, die sich nicht wegduckt, sondern immer den direkten Weg nimmt. Es sind einfach wieder jede Menge Songs drauf, die Spaß machen. Hören wir mal zusammen rein in das Donnerwetter von Vox Club. Hey, ja.

0: So klingt Vox Club mit ihrem Mix aus Volksmusik, melodischem Pop, treiben Beats und Texten, ja, von klaren Statements bis hin zu einfach guter Laune. Aus ihrem Album Donnerwetter, da hören wir nun den Titel Lass es regnen.
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0: Der Alexanderier, der hat die musikalischen Gene ja schon in die Wiege gelegt bekommen von seinem Vater, dem Norbert Rier, den wir ja von den Kastelruther Spatzen bestens kennen. Vater und Sohn, tja, eben auch musikalisch zu hören gewesen. So, dann würde ich mal sagen, dann kommen wir doch jetzt noch einmal zur
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0: Die Inge hat uns geschrieben und einen Titel von Denise Blumen gewünscht. Ja, liebe Inge, wir haben mehrmals unser Musikarchiv durchsucht, aber den von Ihnen gewünschten Titel leider nicht gefunden. Ich hoffe, es ist okay, wenn wir die aktuelle Single dafür von ihr spielen. Und die heißt Sehnsucht in der Endlosschleife.

Sie ist in Fürstenwalde in Brandenburg aufgewachsen, lernte zahnmedizinische Fachangestellte und hat mit ihrem Album So will ich leben ein wirklich tolles Debütalbum herausgebracht. Denise Blum, gewünscht ihr im Schlager Boulevard. Ja, und auch Sie können sich Ihren Lieblingssong wünschen. Welchen Song sollten wir hier unbedingt mal spielen? Über 23.000 Titel könnte ich Ihnen anbieten. Klicken Sie sich doch einfach mal rein auf schlagerboulevard.info und gehen dann auf den Musikwunsch-Button. schlagerboulevard.info. Am 22. Februar, da wird unser Lied für Lissabon gesucht. Unser Lied für den diesjährigen Eurovision Song Contest. Linda Zervakis und Elton werden durch diese Sendung führen. Eine halbe Stunde nach dem Start des Ticketverkaufs, da waren schon alle Karten für diese Show vergriffen. Wir blicken in den Wochen vor diesem Vorentscheid auf Songs aus den vergangenen Jahren. Heute blicken wir zurück ins Jahr 2002. Damals, da packte es Corinna May in ihrem dritten Anlauf und fuhr dann mit ihrem Titel I Can't Live Without Music nach Tallinn, erreichte dort aber dann nur einen enttäuschenden 21. Platz. Der nationale Vorentscheid 2002, der war musikalisch breit gefächert. Da gab es Schlager, Gospel, Pop, R&B und sogar Punk. Wer allerdings fehlte, das war die Kelly Family, die es damals mit ihrem Song nicht mal ins Vorentscheid-Finale schaffte. Irene Scheer und Bernhard Brink, ja, die waren damals dabei mit genau diesem Titel. Es ist niemals zu spät.

warf toller Sänger aus Österreich mit seiner Version des Udo Jürgens Titels. Ja, und das war auch der Schlagerboulevard für heute. Die nächste Ausgabe dann wieder heute in einer Woche. Gleiche Welle, gleiche Stelle. Ich würde mich freuen, wenn Sie wieder mit dabei sind. Ihren Musikwunsch, den können Sie uns bequem und einfach mitteilen auf schlagerboulevard.info. Den musikalischen Kehraus, den machen heute De Bore aus Köln. Ich wünsche Ihnen viel Freude weiterhin hier an unserem Programm und sage bis nächste Woche. Alles Gute wünscht Ihnen Ihr Andreas Feuerzenker und jetzt ciao mit Au. Ich bin einmal weg. Tschüss. Ciao.

0: sind wir alle pudelnass geworden, aber sehr, sehr gerne. Geiler Song von Laura Wilde und ihr Wolkenbruch im siebten Himmel. Das war euer Platz Nummer 4.
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0: Und damit sind wir schon bei den drei erfolgreichsten Hits der letzten Woche angelangt, denn ihr habt die nun folgenden drei Hits nach ganz, ganz oben gewählt auf unsere Treppchenpositionen. Ja, und da kommt auch der höchste Neueinsteiger, oder besser gesagt die höchsten Neueinsteiger auf Platz Nummer 3, nämlich die Bronzeposition wird vom neuen Traumpaar im deutschen Schlager belegt. Patrick Lindner und an der Seite die 80er-Jahre-Ikone, das bayerische Cowgirl Niki. Ja, ja, sie haben sich getroffen, konnten sich aber irgendwie nicht verständigen, lag vielleicht daran, dass die gute Niki sehr niederbayerisch gesprochen hat. Baby Voulez-vous, so heißt ihr Song dann. Ja, so haben sie sich dann eben benannt und gesprochen. Ja, ist etwas Schönes rausgeworden, ein echter Diskothekenkracher. Patrick Lindner und Niki hören wir gleich auf der Bronzeposition. Die sind ganz, ganz neu rein, höchster Neueinsteiger in dieser Woche. Drin geblieben und auf angestammtem Platz Nummer 2 auf der Silberposition stehen geblieben, Michael Wendler, endlich wieder Karneval. Zum dritten Mal ist er heute dabei und er darf also wieder seinen Schatz begegnen. Wo natürlich beim Karneval. Aber erst der höchste Neueinsteiger. Hier sind sie, hier ist Patrick Lindner und an seiner Seite Niki, Baby, Voulez-vous.
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1: Michael Wendler, das war er. Endlich wieder Karneval in der Hitparade drin geblieben und auf Platz Nummer 2 stehen geblieben. Die Silberposition gab's also auch in dieser Woche. Ja, ja, wenn das die Silberposition war, na klar, wo sind wir angelangt? Auf der Goldposition. Allerdings, bevor ich euch verrate, wer denn da ganz, ganz oben steht, verrate ich euch erstmal, welche Songs denn in der letzten Woche aus der Hitparade ausgeschieden sind. Es gibt schließlich Neulinge, 3 Stück an der Zahl, also müssen auch Songs ausgeschieden sein. Da verhält es sich aber so, dass sogar 4 Songs ausgeschieden sind, denn wir hatten in der letzten Woche ja nicht nur 16 Hits in der Hitparade in der Top 16, nein, 17, weil eine Platzierung, nämlich Platz Nummer 8, doppelt belegt war. Tja, wer ist denn jetzt raus? Raus wurde 15, Eva Luginger, es ist so schön mit dir, ja, mit ihr war es auch wirklich schön, klasse Song, aber sie hat es nicht mehr geschafft. Ebenfalls raus, ganz, ganz knapp, Max Rabe, der perfekte Moment wird heute verpennt, raus von der 12. Dann raus von der 7, überraschenderweise, Sandro und seine sternenklare Nacht und für mich auch sehr überraschend, Andreas Rauch raus, letzte Woche noch auf Platz Nummer 6 eingestiegen in der Hitparade. Jetzt starte ich neu seinen Titel, leider ist er auch raus. Also, das waren dann alle 4 Titel, die aus der Hitparade ausgeschieden sind. Ja, dann ist es ja logisch, wer da ganz, ganz oben steht. Ja, schon wieder, kann man sagen. Er ist heute zum 4. Mal dabei und belegt zum 2. Mal Platz Nummer 1, die Pole Position. Wer? Natürlich Alexander Martin. Alles, was ich will, so heißt seine aktuelle Single. Alles, was seine Fans wollen und alles, was ihr wollt, ist, dass er da ganz, ganz oben steht. Tja, und das tut er auch wieder.
0: Und hier ist die alte und neue Nummer 1.

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1: Die alte und neue Nummer 1, Alexander Martin und Alles, was ich will. Ihr habt ihn nach ganz, ganz oben gewählt.
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1: Ist jetzt am Ende der Sendung angelangt, allerdings darf ich euch noch etwas verraten. Natürlich, dass ihr ab sofort wieder abstimmen könnt. Unsere Abstimmungskanäle sind wieder geöffnet. Ihr könnt uns zum Beispiel eine WhatsApp schicken, einfach eine Textnachricht schreiben, also von wegen welchen Song ihr denn am besten findet. Das Ganze könnt ihr bis heute Abend 19 Uhr tun, also samstags immer bis 19 Uhr abstimmen. Auf geht's unter der 0160 48 46 46 7. Noch einmal 0160 48 46 46 7 oder aber ihr geht ins Internet.
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1: Und in der nächsten Woche hören wir dann, was ihr so gerade jetzt verzapft, wenn ihr also abstimmt. Nächste Woche gibt's nämlich eine neue Schlagerrally-Ausgabe. Dann verraten wir euch nämlich die neue Hitparade. Dann verraten wir euch, was da so von euch gemacht wurde. Außerdem gibt's natürlich wieder 10 niegelnagelneue Schlager, unsere Neuvorstellungen. Alles das in der nächsten Woche. Gleiche Welle, gleiche Stelle. Für heute bedanke ich mich fürs Zuhören und sag alles Liebe, alles Gute. Das sagt...

0: das Leben einfach leichter zu nehmen. Daran erinnert uns eben Susan Ebrahimi. Ja, wenn es einfach mal nicht klappt, was soll's? C'est la vie. Und was hilft? Immer die richtige Musik einlegen. Ja, richtige Musik einlegen, machen wir es jetzt vielleicht mal ein bisschen romantischer. Denn bei Liebesliedern zum Beispiel, ja, die wecken in uns die Flirtlaune. Da gab es im Jahr 2010 eine Studie mit jungen Frauen, die vor einem Gespräch romantische Musik hörten. Tja, und diese waren nach der Untersuchung zufolge im Anschluss eher bereit, einem Mann ihre Telefonnummer zu geben und sich auf ein Getränk einladen zu lassen, als bei neutralen Liedern. Also die folgenden drei Frauen, die wissen, was das Größte ist auf Erden. Hier sind Stefanie Hertel, Anita Hofmann und ihre Schwester Alexandra Hofmann.
1: Die

0: So, und jetzt wird's endlich mal wieder Zeit für unsere
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0: Genau. Und hier geht's jetzt mal nicht um eine Stefanie, eine Anita oder eine Alexandra. Nein, hier geht's jetzt ausschließlich um die Christel, um die Julia. Und zu den zwei Frauen kommen noch zwei Männer. Und das ist das Duo Kapfer und Kapfer. So, jetzt ziehe ich das mal ein bisschen auseinander. Also Kapfer und Kapfer, die zwei werden singen. Die singen nämlich über die Julia. Und das hat sich gewünscht, die Christel.

0: Seine Aussage, dass er keinen Schlager mehr singen wolle, die sorgte dann doch ziemlich für Unruhe in der letzten Zeit. Doch seine Kritik, insbesondere an der Besetzung der Künstler in Schlagersendungen, ja vor allen Dingen der ARD, im TV insgesamt, ja, und da treten halt auch immer wieder die gleichen auf. Diese Kritik ist also durchaus berechtigt und hat leider noch nicht so viel ausgelöst. Ich bin gespannt, ob es hier in den nächsten Monaten eine leichte Veränderung geben wird. Also wir werden auch weiterhin Nino D'Angelo mit seinen Titeln hier im Programm haben. Das war seine aktuelle Single Angel. Der Schlagerboulevard ist hier und ein Teil in unserem Schlagerboulevard ist immer diese Rubrik.
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0: Und da geht's um eine Frau. Und was für eine tolle Frau. Sie erreichte im diesjährigen Dschungelcamp hinter Jenny Frankhauser und Daniela Negroni den 3. Platz und wurde für viele die Siegerin des Herzens. Tina York. Ihre Fans, die hatten schon vorher Grund zur Freude, denn von ihr gibt es ein neues Album. Allerdings wird dann die große Freude gleich wieder etwas getrübt, denn es ist wieder einmal ein Album, das so im Wesentlichen an ihre großen alten Erfolge erinnert. Doch wenigstens sind hier mal auch 4 neue Titel mit drauf. Da gibt's dann zum Beispiel diesen Knaller Du wirst mich vermissen, wenn ich gehe, aber auch diese schmerzliche Ballade Einsamkeit tut weh. Tina York beweist hier einmal mehr, dass sie es noch immer mit den neuen Kolleginnen und Kollegen aufnehmen kann. Machen wir doch nun gemeinsam einen kleinen musikalischen Ausflug in das Gestern und Heute von ihr, von Tina York. Ihr neues Album heißt Für immer, gestern, morgen, jetzt und so klingt es.

0: und die Musik.
1: Sie liebt das Leben und die Musik. Tina York, eine Powerfrau, die in nichts ihrer erfolgreichen Schwester Mary Rose nachsteht, finde ich. Aus ihrem neuen Album Für immer wollen wir nun einen Titel in seiner Gänze gemeinsam anhören. Und da haben wir uns entschieden für Du wirst mich vermissen, wenn ich gehe. Und vielleicht sagen Sie das ja auch, immer wenn die Sendung zu Ende ist. Aber wir können uns ja immer wieder sehen. Eine Woche später ist die neue Ausgabe. Hier ist aber Tina York.
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1: Und damit Ihnen allen herzlich willkommen zu einer neuen Ausgabe hier vom Schlagerboulevard. Ja, in der kommenden Stunde, da wollen wir uns wieder mit dem deutschen Schlager beschäftigen. Und los geht's. Los geht's heute mit Howard Carpendale und seiner aktuellen Single. Die heißt ja Unter einem Himmel. Und die bekam nochmal einen extra Schliff spendiert. Und so klingt sie nun im neuen Mix, im Silver Jam Mix. Howard Carpendale Unter einem Himmel.

0: Es war an einem stinknormalen Sommermorgen, als Christine Stark die Zeitung zur Seite legte und sagte, die Welt ist völlig aus den Fugen. Wo ist die Liebe hin? Tja, ihr Freund Matthias Reim, der blickte auf, überlegte kurz, ging ins hauseigene Tonstudio und heraus kam dieser eben gehörte tolle Song. Christine Stark mit ihrer aktuellen Single Wo ist die Liebe hin?
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0: Bereits mit seiner Single Farben hat Mirko Santocono bewiesen, dass Unterhaltungsmusik und künstlerischer Anspruch nicht unbedingt Gegensätze sein müssen. Nein, musikalisch wird der Musiker gerne auch schon mal mit Tim Bensko, Andreas Burani oder auch Max Giesinger verglichen. Aber ja, ich bin nicht so derjenige, der so gerne Vergleiche ansetzt, denn jeder Musiker möchte doch seinen eigenen Weg gehen. Seine Musik, die bekamen auch die beiden Produzenten Sebastian Seidel und Rico Einenkel mit. Und die beiden, die kennen wir als Stereo Act. Und ja, sie hatten auch schon Kerstin Ott entdeckt mit ihrem Song, die immer lacht. Ja, und da hatten sie diesem Song zu einem wahren Hit verholfen. Die beiden, die sind nun auch auf den Mirko Santocono aufmerksam geworden und haben auf ihr aktuelles Album ihre Bearbeitung des Titels Lange Reise mit raufgenommen. Stereo Act featuring Mirko Santocono gleich hier in unserer Wunschbox zu hören. Und zuvor, da erfüllen wir noch der Susanne ihren Musikwunsch. Sie hatte hier kürzlich die Gruppe Phoenix West gehört und sie findet die Jungs richtig super. Sie wünscht sich den Titel Der Letzte macht das Licht aus. Ja, ein Song über den Verdrängungswettbewerb, den doch jede etwas größere Stadt kennt. Phoenix West, Der Letzte macht das Licht aus.

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Locker machen, durchfedern, so heißt das aktuelle Album von Stereo Act und daraus der eben gehörte Song Lange Reise mit Mirko Santocono. Ja, locker machen, das passt auch gut zum nächsten Song und dazu geht's jetzt erstmal nach Polen ins Jahr 2013, denn da lief dieser Song.

Alexandra. Ja, der Song über Alexandra, der lief in Polen wirklich rauf und runter. Der das singt, das ist André. Und dieses Video, das ist bei YouTube bereits über sagenhafte 71 Millionen Mal angeklickt worden. So im Vergleich mal, Helene Fischer mit Atemlos schafft da gerade mal knapp ein Drittel davon. Ja, das inspirierte dann den Huddel und den Brass, dass sie sich von Michael Holm einen deutschen Text dazu schreiben ließen und ihre Version von diesem Lied herausbrachten. Das war letztes Jahr. Ja, und jetzt gibt's dazu noch eine Steigerung, nämlich die Version für alle Skihütten und Après-Ski-Partys. Ja, und ich dachte mir, wenn schon bei uns in Deutschland so gut wie kein Schnee liegt, dann können wir ja wenigstens musikalisch etwas von diesem Schneeflair zu uns und zu Ihnen holen. Deswegen haben wir hier die Après-Ski-Version von Huddel und Brass von Alexandra. Yeah.

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1: Genau, die hört ihr nämlich, die 903. Ausgabe. Und wir befinden uns mittendrin in den Neuvorstellungen. Gerade eben haben wir die Neuvorstellung Nummer 5 gehört. Das war zum allerersten Mal in unserer Radioshow Fredi Pausch mit seiner ganz, ganz neuen Single Sag niemals nie. Wenn ihr euch jetzt erst einschaltet, soll euch gesagt sein, wir haben davor noch 4 weitere Neuvorstellungen gehört. Neues Ohrenfutter von Anni Perker, Rainer Kirsten, Anita und Alexandra Hofmann und Jockel Bronner. So, und jetzt machen wir Urlaub. Genau, dafür gehen wir nämlich nach Italien, beziehungsweise wahrscheinlich wir nicht, aber 2 Damen haben das für uns erledigt, nämlich die Himmelsstürmer. Genau, die haben eine neue Single, Venezia heißt sie. Oh, und was sie da so in Venezia erlebt haben, das verraten sie uns jetzt. Hier kommt gleich die Neuvorstellung Nummer 6 und dann gibt es noch neues Ohrenfutter von Olaf dem Flipper und auch Anna-Karina Wojcik. Insgesamt 10 Neuvorstellungen haben wir und natürlich gibt es auch gleich noch eure Hitparade, die Top 16, die ihr mit euren Stimmen gewählt habt. So, jetzt aber Neuvorstellung Nummer 6. Hier sind sie, die Himmelsstürmer.
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Ulrike und Claudia waren in Venezia unterwegs und das haben sie uns erzählt. Die Story, jawohl, auf der Neuvorstellungsposition Nummer 6. Und damit sind wir schon in der zweiten Hälfte der Neuvorstellungen angelangt und gehen jetzt nach Köln. Da ist er nämlich zu Hause, der gute Beck. Und soll ich euch was sagen? Beck ist Beck. Der gebürtige Kölner Schlagersänger Christian Beck nämlich, der im Schwabenland zu Hause ist, steht seit seinem 16. Lebensjahr schon auf der Bühne und ist jetzt nach einer Auszeit mit voller Energie und neuen Titeln zurück. Ein neues Album kommt und eine aktuelle, ganz, ganz neue Single. Trotzdem will ich dich. Ja, sie kommt jetzt daher und sagt vieles über die Widersprüchlichkeit zwischen Gefühl und Vernunft so mancher Liebesbeziehung aus. Ein knackiger und aussagekräftiger Titel im typischen Beck-Sound. Das sagt zumindest die Plattenfirma. Tja, und das hören wir uns doch mal an, was die zu sagen hat, beziehungsweise was der gute Herr Beck zu singen hat. Denn schließlich ist Beck, Beck.

Musik aus dem Schwabenländle vom gebürtigen Kölner Christian Beck. Das war unsere Neuvorstellung Nummer 7. Trotzdem will ich dich. Für die nächste Neuvorstellung gehen wir dann in den hohen Norden nach Hamburg zu einer Dame, die wir auch noch nie gespielt haben. Zum allerersten Mal hören wir sie heute in den Neuvorstellungen der Schlagerrallye der 439. Hitparadenausgabe. Eigentlich wollte sie ja im Schauspielbereich unterwegs sein. Schließlich hat sie eine Ausbildung in Hamburg absolviert für die Sparten Kamera Acting, Animal Work, ja, Regieseminare hat sie besucht, Source Tuning, Heldenworkshop, hört sich alles krass an. Ja, aber so ist es. Ja, noch viel krasser ist, dass sie ihre Liebe zur Musik dadurch allerdings nie verloren hat. Nein, sie ist sogar dann mehr in die Musik eingestiegen. Und das erzählt sie uns zum Beispiel auch mit ihrer ganz, ganz neuen Single. Zumindest besingt sie sie. Schau nur nach vorn. Ein lebensbejahender Song. Hier kommt eine Powerfrau. Hier ist Julia Sommer. Unsere Neuvorstellung Nummer 8.

0: Julia Sommer, zum allerersten Mal gespielt in der heutigen Schlager-Rallye-Ausgabe. Schau nur nach vorn, so hieß ihre ganz, ganz neue Single. Ja, das Gegenteil von das erste Mal gespielt ist sehr, sehr oft gespielt. Ja, eine der erfolgreichsten Schlagersänger in Deutschland überhaupt kommt jetzt absolut auf euch zu. Die Zahlen über ihn? Okay, 27 Top-10-Platzierungen als Solist und mit den Flippers in den Media-Control-Charts 64 Mal Gold und Platin. Über 40 Millionen verkaufte Tonträger. Ja, er war und ist immer noch das Gesicht, natürlich, der Flippers. Aber die Flippers gibt es ja nicht mehr, aber den Sound der Flippers, den gibt es immer noch, dank eben ihn, Olaf Malolepski, Olaf der Flipper. Sein Album ist immer noch aktuell, nämlich Daumen hoch. Und aus diesem Album gibt es jetzt eine neue Single, die da heißt Angelina. Und die gibt es noch in einem richtig tanzbaren Remix. Und die hören wir uns jetzt an. Als Neuvorstellung Nummer 9, hier ist Olaf, der Flipper.
1: Ja, liebe Hörer, hier ist der Flipper Olaf. Ich wünsche euch viel Spaß mit der Schlagerrelais.

0: Ihr habt euren Lieblingssender eingeschaltet, ja, und ihr hört zu, wobei aktuell, na, hier.
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0: Genau, und die ist jetzt bei der letzten Neuvorstellung für heute angelangt. 9 Stück haben wir schon hinter uns gelassen und die 10. kommt jetzt sofort. Im April kommt ihr niegelnagelneues Album, auf dem übrigens auch 3 Duette zu finden sind mit ihrem Schatz Stefan Ross. Ja, jetzt wisst ihr schon, von wem ich spreche, von Anna-Karina Wojcik. So ganz offiziell ist dieser Titel, der jetzt kommt, noch nicht raus als Single, nein, ist aber auf einem Sampler zu finden, nämlich bei den Hits des Jahres 2018, die von ihrer Plattenfirma veröffentlicht wurde, nämlich von Telamo, genau. Und diesen Titel habe ich mir doch geschnappt, weil wir wollen euch doch hören lassen, was Anna-Karina da so produziert hat mit dem neuen Album. Letztes Mal ja noch im Eugen Römer Sound unterwegs, alias Andrea Berg-mäßig, so zu den Anfängen, genau. War sehr, sehr gut produziert und sehr minimalistisch. Aber das wollte man auch genauso machen, dass die Stimme von der Anna-Karina ganz, ganz groß zum Vorschein kommt. Jetzt kommt das absolute Gegenteil. Jetzt gibt es bombastischen, tanzbaren Schlager. Anna-Karina Wojcik, hier ist unsere Neuvorstellung Nummer 10. Verboten, aber schön.

0: Carina Wojcik, unsere Neuvorstellung Nummer 10, das war verboten, aber schön. Ja, ja, der Eugen Römer Sound ist vorbei, jetzt kommt sie sehr, sehr modern daher. Ja, bin wirklich gespannt aufs niegelnagelneue Album. Tja, und wir sind gespannt auf das, was ihr so verzapft habt, denn die Top 16 folgt nun. Wir haben alle 10 Neuvorstellungen gehört, ja, das neue Ohrenfutter. Und jetzt gucken wir doch mal, was denn da noch so in den Top 16 steht. In der letzten Woche noch Alexander Martin ganz, ganz oben, diese Woche auch. Tja, bin gespannt, wir werden es euch aber gleich auf jeden Fall verraten. Natürlich haben es auch wieder Neulinge in die Hitparade geschafft. Wie viel und wer? Ja, das alles wird jetzt gleich verraten. Denn jetzt geht's los mit eurer Top 16. Übrigens, wenn ihr die Neuvorstellungen noch nachlesen möchtet, ist das überhaupt kein Problem. Geht mal ins Internet auf www.schlagerrally.de. Ja, und da könnt ihr eben alles nachlesen, wenn ihr auf Hitparade klickt. Ja, und wenn ihr darauf klickt, dann könnt ihr auch vielleicht ganz bequem, ganz einfach per Mausklick abstimmen. Aber die Abstimmung, das wisst ihr ja, immer samstags von 11 bis 19 Uhr. Da könnt ihr bestimmen, was dann halt in der nächsten Woche in der Hitparade sich so tummelt. Legen wir los mit Platz Nummer 16 und zwei Herrschaften, die heute zum letzten Mal dabei sind. Ja, nicht generell, ne? Natürlich gibt es auch bestimmt wieder neue Sachen von ihnen und die spielen wir dann auch wieder sehr, sehr gerne. Aber mit diesem aktuellen Titel, da sind sie heute zum letzten Mal mit dabei. Die Manu und der Manfred, Mann oh Mann heißen sie und Ich fühle mich frei, so heißt der Song, der sich heute zum 5. Mal hintereinander platziert hat. Ja, und damit scheiden sie automatisch aus, sind also nicht wieder wählbar. Hier ist euer Platz Nummer 16. Sie machen den Anfang. Mann, oh Mann, und ich fühle mich frei.
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0: Musik aus Österreich, das war Mark Pircher und Komm Si, Komm Sa, euer Platz Nummer 14. 5 Plätze ist da gefallen, von der 9 ging es runter auf die 14. Und davor hörten wir Vanessa Mai, eine der erfolgreichsten Schlagersängerinnen zurzeit, die unterwegs ist, ja klar, mit ihrem Regenbogen im Starchild Remix. Auch sie musste federn lassen, von der 13 ging es runter auf die 15.
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0: Ist gleich wieder zurück in der zweiten Stunde. Dann gibt es die weiteren Hitparadenplatzierungen. Jawohl, die Plätze 13 bis 1. Und dann lösen wir auch auf, ob es die alte Nummer 1 wieder nach ganz, ganz oben geschafft hat. Wir haben einiges mit euch vor. Es lohnt sich. Also, ich sag dranbleiben.

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0: sind wir alle pudelnass geworden, aber sehr, sehr gerne. Geiler Song von Laura Wilde und ihr Wolkenbruch im siebten Himmel. Das war euer Platz Nummer 4.
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0: Und damit sind wir schon bei den drei erfolgreichsten Hits der letzten Woche angelangt, denn ihr habt die nun folgenden drei Hits nach ganz, ganz oben gewählt auf unsere Treppchenpositionen. Ja, und da kommt auch der höchste Neueinsteiger, oder besser gesagt die höchsten Neueinsteiger auf Platz Nummer 3, nämlich die Bronzeposition wird vom neuen Traumpaar im deutschen Schlager belegt. Patrick Lindner und an der Seite die 80er-Jahre-Ikone, das bayerische Cowgirl Niki. Ja, ja, sie haben sich getroffen, konnten sich aber irgendwie nicht verständigen, lag vielleicht daran, dass die gute Niki sehr niederbayerisch gesprochen hat. Baby Voulez-vous, so heißt ihr Song dann. Ja, so haben sie sich dann eben benannt und gesprochen. Ja, ist etwas Schönes rausgeworden, ein echter Diskothekenkracher. Patrick Lindner und Niki hören wir gleich auf der Bronzeposition. Die sind ganz, ganz neu rein, höchster Neueinsteiger in dieser Woche. Drin geblieben und auf angestammtem Platz Nummer 2 auf der Silberposition stehen geblieben. Michael Wendler, endlich wieder Karneval. Zum dritten Mal ist er heute dabei und er darf also wieder seinen Schatz begegnen. Wo natürlich beim Karneval. Aber erst der höchste Neueinsteiger. Hier sind sie, hier ist Patrick Lindner und an seiner Seite Niki, Baby Voulez-vous.
1: Platz 3, höchster Neueinsteiger.

0: Karneval.
1: Michael Wendler, das war er. Endlich wieder Karneval. In der Hitparade drin geblieben und auf Platz Nummer 2 stehen geblieben. Die Silberposition gab's also auch in dieser Woche. Ja, ja, wenn das die Silberposition war, na klar, wo sind wir angelangt? Auf der Goldposition. Allerdings, bevor ich euch verrate, wer denn da ganz, ganz oben steht, verrate ich euch erstmal, welche Songs denn in der letzten Woche aus der Hitparade ausgeschieden sind. Es gibt schließlich Neulinge, 3 Stück an der Zahl, also müssen auch Songs ausgeschieden sein. Da verhält es sich aber so, dass sogar 4 Songs ausgeschieden sind, denn wir hatten in der letzten Woche ja nicht nur 16 Hits in der Hitparade in der Top 16, nein 17, weil eine Platzierung, nämlich Platz Nummer 8, doppelt belegt war. Tja, wer ist denn jetzt raus? Raus wurde 15, Eva Luginger, es ist so schön mit dir, ja, mit ihr war es auch wirklich schön, klasse Song, aber sie hat es nicht mehr geschafft. Ebenfalls raus, ganz, ganz knapp, Max Rabe, der perfekte Moment wird heute verpennt, raus von der 12. Dann raus von der 7, überraschenderweise, Sandro und seine sternenklare Nacht und für mich auch sehr überraschend, Andreas Rauch raus, letzte Woche noch auf Platz Nummer 6 eingestiegen in der Hitparade. Jetzt starte ich neu seinen Titel, leider ist er auch raus. Also, das waren dann alle 4 Titel, die aus der Hitparade ausgeschieden sind. Ja, dann ist es ja logisch, wer da ganz, ganz oben steht. Ja, schon wieder, kann man sagen. Er ist heute zum 4. Mal dabei und belegt zum 2. Mal Platz Nummer 1, die Pole Position. Wer? Natürlich Alexander Martin. Alles, was ich will, so heißt seine aktuelle Single. Alles, was seine Fans wollen und alles, was ihr wollt, ist, dass er da ganz, ganz oben steht. Tja, und das tut er auch wieder.
0: Und hier ist die alte und neue Nummer 1.

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1: Die alte und neue Nummer 1, Alexander Martin und Alles, was ich will. Ihr habt ihn nach ganz, ganz oben gewählt.
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1: Ist jetzt am Ende der Sendung angelangt, allerdings darf ich euch noch etwas verraten. Natürlich, dass ihr ab sofort wieder abstimmen könnt. Unsere Abstimmungskanäle sind wieder geöffnet. Ihr könnt uns zum Beispiel eine WhatsApp schicken, einfach eine Textnachricht schreiben, also von wegen welchen Song ihr denn am besten findet. Das Ganze könnt ihr bis heute Abend 19 Uhr tun, also samstags immer bis 19 Uhr abstimmen. Auf geht's unter der 0160 48 46 46 7. Noch einmal 0160 48 46 46 7. Oder aber ihr geht ins Internet.
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1: So einfach geht's. www.schlagerrally.de oder WhatsApp an die 0160 48 46 46 7. Und in der nächsten Woche hören wir dann, was ihr so gerade jetzt verzapft, wenn ihr also abstimmt. Nächste Woche gibt's nämlich eine neue Schlagerrally-Ausgabe. Dann verraten wir euch nämlich die neue Hitparade. Dann verraten wir euch, was da so von euch gemacht wurde. Außerdem gibt's natürlich wieder 10 niegelnagelneue Schlager, unsere Neuvorstellungen. Alles das in der nächsten Woche. Gleiche Welle, gleiche Stelle. Für heute bedanke ich mich fürs Zuhören und sag alles Liebe, alles Gute. Das sagt

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1: Und damit Ihnen allen herzlich willkommen zu einer neuen Ausgabe hier vom Schlager Boulevard. Karneval, Fasching, die tollen Tage. Ja, für die einen eine Zeit, die dieses Jahr wieder einmal viel zu kurz ist. Und für die anderen eine Zeit, die immer viel zu lang ist. Wir wollen in der kommenden Stunde einfach deutschen Schlager hören. Ganz ohne Konfetti. Naja gut, fast ganz ohne. Denn in den nächsten 3 Minuten, da gibt es dann doch noch ein bisschen Konfetti mit dem Steve Allen. Und danach bleiben wir dann noch etwas in Partystimmung mit Ivo. Hier ist der Schlager Boulevard. Schön, dass Sie dabei sind.

Seine Karriere, die startete 1985 auf Ibiza und seine Lieder, wie der gleichnamige Song Ibiza oder Ich hab nen Bungalow in Santa Nirgendwo, waren wirklich wahre Kulthits, Kultschlager jeder Schlagerparty in den 90ern. Leider ist er vor 17 Jahren bei einem Unfall in Österreich ums Leben gekommen. Ibrahim Bekirovic. Oder uns doch besser allen bekannt als Ibo. Über Musik, da gibt es so einige Studien. So erscheint uns ein Glas Orangensaft frischer, fruchtiger und süßer bei angenehmer Hintergrundmusik als ohne. Ja, und auch Kühe reagieren auf Musik. Spielt man denn ihnen zum Beispiel Beethoven vor, so geben diese angeblich mehr Milch. Ja, also wenn Sie nun eine Kuh in der Nähe haben, dann sollten Sie nun die Lautstärke aufdrehen, denn die Melodie, die stammt jetzt von Ludwig van Beethoven und das Ganze bearbeitet mit der Gruppe Wind und heißt Midnight Blue.